0: Jahren ist der weltweite Skimarkt um gut ein Drittel geschrumpft. Woran liegt das? Franz Föttinger, Sprecher der Skiindustrie.
1: Das hat viele Gründe. Also es gibt zum Beispiel Märkte, die sind komplett ins

0: zu Sport an.
1: Die Führungskrise in der SPÖ wirkt sich auch auf die Koalition aus. ÖVP und NEOS verweisen aber darauf, an der gemeinsamen Regierung festzuhalten und das Koalitionsprogramm abarbeiten zu wollen. Bundeskanzler und ÖVP-Parteichef Christian Stocker sagt im Gespräch mit Andreas Jölli:
2: Meine Aufgabe als Bundeskanzler ist dafür zu sorgen, dass wir handlungsfähig bleiben, dass die Stabilität in der Regierung gewährleistet ist, und dafür führe ich diese Regierung.
3: Ist die SPÖ stabil?
2: Das ist eine Frage, die Sie der SPÖ stellen müssen. In der Regierung zählt für mich, dass wir Ergebnisse in diesem Herbst liefern. Und hier ist die SPÖ in der Verantwortung. Parteiinterne Diskussionen dürfen das nicht gefährden,
1: sagt ÖVP-Chef Christian Stocker. Neue Wege geht die Frankfurter Buchmesse, die heute beginnt. Mit sogenannten Erlebniswelten soll neues Publikum angesprochen werden, Thomas Rupp.
4: Echte Polizisten in der Krimi-Welt, Manga-Zeichenkurse in der Comic-Welt und Podcast-Aufnahmen in eigens eingerichteten Studios, das alles gehört erstmals zur Frankfurter Buchmesse. Aber natürlich bleiben Bücher und Autoren der Mittelpunkt. So präsentiert etwa Giselle Pellicot, im Kampf gegen sexualisierte Gewalt an Frauen zur Ikone geworden, ihr Buch mit dem Titel »Die Scham muss die Seite wechseln«. Bekannte deutsche Autorinnen und Autoren heuer in Frankfurt sind Charlotte Link, Cornelia Funke und Sebastian Fitzek.
1: Und jetzt zum Wetter und zu Thomas Vostal.
5: In den nächsten Stunden ist es noch kühl und stellenweise nebelig. Aber tagsüber setzt sich in ganz Österreich die Sonne durch und größtenteils gibt es nur wenige Wolken am Himmel. Mit der Sonne steigen die Temperaturen kräftig. Am Nachmittag hat es 18 bis 25 Grad. Am wärmsten wird es im Osten. In Vorarlberg und in Tirol können am Nachmittag die Wolken zeitweise dichter sein und vereinzelt auch Regenschauer bringen. Auch am Mittwoch ist es noch überdurchschnittlich warm. Am Donnerstag stellt sich das Wetter langsam um. Da zieht von Westen her eine Kaltfront nach Österreich.
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1: Es ist 3 Uhr im Nachrichtenstudio. Gabriele Tüchler. In Frankreich ist heute Großkampftag. Seit einer Woche demonstrieren Schüler für bessere Lernbedingungen. Immer wieder kommt es zu Gewalt. Leonie Heitz berichtet.
2: Nach den Ausschreitungen der vergangenen Woche bereiten sich die Sicherheitskräfte auf einen schwierigen Tag vor. Seit Beginn der Proteste wurden über 5000 Menschen festgenommen, mehrheitlich Minderjährige. 190 Schülerinnen und Schüler wurden verletzt, darunter ein 15-Jähriger, der eine Hand verlor. Amnesty International kritisiert ein unverhältnismäßiges Vorgehen der Polizei. Gleichzeitig gibt es auch schwere Gewalt seitens der Demonstrierenden. In Marseille wurde eine Passantin mit einem selbstgebauten Flammenwerfer angegriffen. Die Regierung versucht, die Proteste mit Zugeständnissen zu entschärfen. Bildungsminister Édouard Geffray kündigt mehr Vertretungslehrer und die Sanierung von Schulen an.
1: Große Online-Händler verrechnen jetzt die Paketsteuer. Bei Amazon wird manchmal offenbar zu viel verrechnet, berichtet Philipp Maschl. 20

20% Umsatzsteuer, auch Mehrwertsteuer genannt, zahlen wir für viele Produkte. Und das hat auch einen Einfluss auf die neue Paketsteuer. 2 Euro beträgt sie, mit 20% Steuer sind es dann 2,40 Euro. Die große Versandhändler

0: aus heute im Achtelfinale. Ein Karrieremeilenstein, Emily Weber.
1: So weit hat es die Wienerin bei einem Turnier auf diesem Level nämlich noch nie geschafft. Im Achtelfinale des Hartplatzturniers in China bekommt es Kraus heute mit Nicola Patunkova zu tun. Die Tschechin hat zuletzt die Nummer 2 der Welt, Arina Sabalenka, aus dem Turnier gespielt. Wenn Kraus das heutige Spiel gewinnt, dann kratzt sie an den Top 60 der Weltrangliste. Aber die beste Platzierung ihrer Karriere hat sie ohnehin schon erreicht. Im Live-Ranking steht sie gerade auf Rang 75. Bis jetzt war Nummer 80 ihre beste Platzierung.
0: Und jetzt zum Wetter und zu Thomas Vostal.
2: Der Dienstag beginnt kühl und stellenweise nebelig trüb. Aber so bleibt's nicht lange. Tagsüber machen die Nebelfelder bald der Sonne Platz und im Großteil Österreichs ziehen nur wenige Wolken durch. Dichtere Wolken sind am Nachmittag besonders in Vorarlberg und in Tirol zeitweise möglich. Vereinzelt sind dann auch Regenschauer dabei. Und auch heute wird es für Anfang Oktober ungewöhnlich warm mit Höchstwerten von 18 bis 25 Grad. Am wärmsten wird es dabei im Osten. Auch am Mittwoch noch überdurchschnittlich warm, am Donnerstag dann von Westen her eine Kaltfront.
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1: Es ist 4 Uhr im Nachrichtenstudio, Gabriele Tüchler. Viele in Tirol spüren es. Es gibt eine laut Experten eher ungewöhnliche Erdbebenserie. Zwei stärkere Beben mit 3,5 und 3,8 haben viele seit August gespürt. Was man jetzt spürt, sind Nachbeben. Wolfgang Böhmer.
2: In Tirol ist man ja prinzipiell Erdbeben gewohnt. Ungewöhnlich war da heuer eigentlich vor allem die erste Jahreshälfte. Da hat es nämlich kaum Beben gegeben. Dafür aber in den letzten Wochen dann eben eine Serie beginnend in Hall Anfang August und dann südlich von Innsbruck Ende September mit dem Hauptbeben Stärke 3,8, sagt die Expertin Rita Meurers von der Geosphere Austria.
3: Seit diesem Hauptbeben sind auch schon 7 Nachbeben verspürt worden. Es ist also sehr ungewöhnlich, dass es so lange auch anhält.
2: In Summe gibt es damit in den letzten Monaten schon 24 spürbare Beben. Normal sind es im Schnitt im ganzen Jahr 18.
3: Wir erleben gerade eine ungewöhnlich aktive seismische Phase in Tirol. Wir gehen davon aus, dass die Serie der spürbaren Nachbeben noch anhält, aber es gibt derzeit keine Hinweise, dass noch ein starkes Erdbeben folgt.
2: In Summe also eine interessante Häufung, aber kein Grund zur Sorge, sagt die Expertin.
1: Die Führungskrise in der SPÖ wirkt sich auch auf die Koalition aus. ÖVP und Neos verweisen aber darauf, an der gemeinsamen Regierung festzuhalten und das Koalitionsprogramm abarbeiten zu wollen. Bundeskanzler und ÖVP-Parteichef Christian Stocker sagt im Gespräch mit Andreas Jölli:
4: Meine Aufgabe als Bundeskanzler ist dafür zu sorgen, dass wir handlungsfähig bleiben, dass die Stabilität in der Regierung gewährleistet ist und dafür führe ich diese Regierung.
5: Ist die SPÖ stabil?
4: Das ist eine Frage, die Sie der SPÖ stellen müssen. In der Regierung zählt für mich, dass wir Ergebnisse in diesem Herbst liefern. Und hier ist die SPÖ in der Verantwortung. Parteiinterne Diskussionen dürfen das nicht gefährden,
1: sagt Bundeskanzler Stocker. Die USA haben laut US-Medien ihre Langstreckenbomber aus Sorge vor einem iranischen Drohnenangriff von einem Militärstützpunkt in Großbritannien abgezogen. Es habe dringende Bedenken vor einem möglichen Angriff, angeordnet von den iranischen Revolutionsgarden, gegeben, schreibt das Wall Street Journal. Die Zahl der Kriegsdienstverweigerer in Deutschland ist angesichts der Spannungen

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1: Am Mikrofon ist Miriam Reichel. Wer die vergangenen Tage online bestellt hat, hat es gemerkt. Die Paketsteuer kommt jetzt bei Online-Bestellungen großer Händler zum Preis dazu. Beim Versandriesen Amazon wird aber offenbar manchmal zu viel verrechnet. Philipp Maschel berichtet.
2: 20% Umsatzsteuer, auch Mehrwertsteuer genannt, zahlen wir für viele Produkte. Und das hat auch einen Einfluss auf die neue Paketsteuer. 2 Euro beträgt sie, mit 20% Steuer sind es dann 2,40 Euro, die große Versandhändler nun in den meisten Fällen Kundinnen und Kunden weitergeben. Auch der Versandriese Amazon. Das ist vor dem letzten Klick auf den Kaufen-Button auch klar ausgeschildert. Nur Amazon verrechnet auch 2,40 Euro, wenn ein Buch gekauft wird, das einen Steuersatz von nur 10% hat. Also um 20 Cent pro Paket zu viel. Auf ORF-Anfrage bestätigt das Unternehmen die Praxis, stellt klar, dass die gesamte Summe an die österreichischen Behörden abgeführt werde. Und die 20 Cent können laut Amazon auch zurückgefordert werden. Das gehe über den Kundendienst, so das Unternehmen. Der umständliche Prozess soll geändert werden, wann stehe aber noch nicht fest.
1: ÖVP und NEOS wollen trotz der Unruhe in der SPÖ am Regierungsprogramm festhalten. Bundeskanzler und ÖVP-Chef Christian Stocker betont allerdings, dass SPÖ-interne Diskussionen die Regierungsarbeit nicht einschränken dürften. NEOS-Chefin Beate Meindl-Reisinger fordert, Zitat, klare Verhältnisse. In Frankreich dauern die massiven Schülerproteste weiter an. Für heute ist ein landesweiter Aktionstag mit Kundgebungen und Demonstrationen geplant. Dabei werden erneut Ausschreitungen befürchtet. In den vergangenen Tagen wurden bereits zahlreiche Schülerinnen und Schüler sowie Sicherheitskräfte bei den Protesten verletzt. Die Jugendlichen fordern unter anderem kürzere Schultage und eine bessere Ausstattung der Schulen. In der schwedischen Hauptstadt Stockholm wird zum Mittag verkündet, wer heuer mit dem Physiknobelpreis ausgezeichnet wird. In den kommenden Tagen werden noch die Preise für Chemie, Literatur und Frieden bekannt gegeben. Kommende Woche folgt dann noch der Nobelpreis für Wirtschaftswissenschaften. In Frankfurt am Main wird heute Abend die 78. Frankfurter Buchmesse eröffnet. Bis Donnerstag zunächst für Fachpublikum, ab Freitag dann auch für Privatpersonen. Mehr als 1000 Rednerinnen und Redner auf 10 Bühnen sind angekündigt. Ehrengastland ist heuer Tschechien. Das waren die Nachrichten mit Miriam Reichel.
3: Die Frage ist, ob es genauso schön beim Wetter weitergeht.
4: Zumindest fast genauso schön. Es ist der Start in einen weiteren wunderschönen herbstlichen Tag, auch wenn hier und da noch etwas Nebel in den frühen Morgenstunden dabei ist. Es scheint verbrannte die Sonne vom Norden bis in den Süden des Landes, dazu kaum eine Wolke im Himmel. Wieder wird es fast schon spätsommerlich warm, 20 bis 25 Grad werden es im Laufe des Tages. Beim Rausgehen jetzt in der Früh ist es noch ein bisschen frisch. Güssing und Bad Datzmannsdorf, da messen wir 6 Grad, 13 Grad sind es in der Früh schon in Eisenstadt, 10 Grad in Mattersburg und 9 Grad in Lutzmannsburg.
3: 3 Minuten nach 5 ist es. Der Radio Burgenland Verkehrsservice, der ist, wie es um diese Uhrzeit sein soll, kurz und gut, keine Störungen gemeldet worden.
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3: Guten Morgen.

It must have been love, das ist Roxette. Schönen guten Morgen am Dienstag. 10 nach 5, Genesis und natürlich das Beste aus Österreich. Hier ist der nackte Wahnsinn vom Alexander Göb. Morgen.

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0: Können Sie es hören? Wir hinten Zeuge, der Phil Collins, Genesis sind das. Follow you, follow me. Kurz nach 17:15 Radio Burgenland am Dienstag mit Pärchen. Wie das ja, Sie wissen, dass so ist. Vielleicht sind Sie ja selbst betroffen. Viele, viele lernen sich mittlerweile online kennen über Facebook oder Insta oder irgendwelche Partneragenturen.
1: Ein Paar, das in Mattersburg zu Hause ist, hat sich bei einem Online-Sprachkurs kennengelernt.
2: Ja.
1: Er, dieser Burgenländer, wollte Japanisch lernen. Sie, ja, eine Japanerin, die wollte Deutsch lernen.
0: Und mittlerweile sind die beiden ein Paar. Patricia Schuller über die deutsch-japanische Liebe.
3: Yuma Tsushita lebt seit Jahresbeginn mit Harry Pinter im Burgenland. Deutsch lernt sie online. Und der Wille, eine neue Sprache zu erlernen, hat das Paar auch zusammengebracht.
4: Wir haben uns auf einer Sprachlern-App kennengelernt, weil ich eine Reise geplant habe nach Japan. Und ich wollte mich mit Japanern vorher austauschen und sprechen und vor allem sprechen lernen. Und sie wollte dort Deutsch lernen und so haben wir uns gefunden. Und später haben wir uns in Tokio getroffen.
3: Etwa ein Jahr später zog Yuma Tsushita zu Harry Pinter nach Mattersburg. Hier gibt die staatlich geprüfte Lehrerin Japanischkurse. Das Paar versucht auch, sich ein gemeinsames Business aufzubauen.
4: Es gibt sehr viele japanische Kinderbücher bzw. Bilderbücher, die eine riesig hohe Qualität haben und richtig gute Geschichten haben. Und die haben es noch nicht darüber nach Europa geschafft, viele. Derzeit machen wir es neues Hobby. Wir kuratieren quasi, also wir finden interessante Kinderbücher und übersetzen es derzeit noch für die Kinder, für unsere Freunde. Wenn es ein Interesse gibt, dann würde man das wahrscheinlich gern professionell machen.
3: Eine Liebe ohne Grenzen.
5: Ich liebe dich auf Japanisch bedeutet?
6: Daisuki.
0: Von Tokio nach Mattersburg, das muss Liebe sein. Viele Herzen lassen wir heute in Guten Morgen Österreich aufsteigen. Wir können das Bärchen noch sehen.
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0: Morgen.

mittlerweile einer unserer allerbesten. Das ist der Josh auf Radio Burgenland. Sag mir, dass du mich liebst. Guten Morgen mit dem Besten, was es für unsere Ohren gibt. Albano und Romina Power. Felicita am Dienstag. Schönen guten Morgen.

0: Das ist Billy Swan auf Radio Burgenland. Schönen Dienstag. Wir haben den 6. Oktober, 5.30 Uhr, die Radio Burgenland Schlagzeilen.
1: Mit Patricia Spieß. Guten Morgen. Das Bundeskriminalamt und das Landeskriminalamt Burgenland klären nach monatelangen Ermittlungen eine Autodiebstahlserie in Burgenland und Niederösterreich. Zwei Verdächtige werden festgenommen, ihnen werden 21 Diebstähle zugeordnet. Die Autos wurden beispielsweise bei Park-and-Ride-Anlagen gestohlen, die Schadenssumme 500.000 Euro. 52 Gemeinden von 171 im Burgenland haben aktuell keinen Nahversorger im Ort. Das zeigt eine Studie der KMU-Forschung Austria im Auftrag des Lebensmittelhandels. Der burgenländische Lebensmittelhandel fordert vom Land etwa, dass eine Nahversorgerförderung wieder eingeführt wird. Erfolgsbilanz für Tina Hetfleisch aus Oberstdorf. Aus Oberdorf nach dem Abschluss der heurigen Grasskisaison. Sie holt Gold im Riesentorlauf und Silber im Super-G und im Slalom bei der Junioren-Weltmeisterschaft in Japan. Sie stärkt dabei ihr Selbstvertrauen. Vor den Siegen habe sie an sich gezweifelt, sagt sie. Und jetzt zum Wetter.
2: 9 Grad sind es noch in Hornstein, 12 Grad in Ritzing und 5 Grad in Unterpollendorf. Noch brauchst du Jacke am Weg in die Arbeit und zum Bäcker. Mit der Sonne kommen dann aber auch die warmen Temperaturen. Die klettern heute auf spätsommerlich warme 20 bis 25 Grad rauf. Wieder mit blitzblauem Himmel und warmem Südwind. Wir können uns also auf einen weiteren perfekten Herbsttag freuen.
0: Jawohl, so soll das sein. 5.32 Uhr. Der Radio Burgenland Verkehrsservice hier mit einer Meldung aus dem Burgenland bei Klingenbach. Dort 10 Minuten länger bei der Einreise nach Österreich.
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2: Und wie könnte es schöner sein als mit Climby Fisher?
0: Love changes everything. Morgen.
2: Morgen.

0: Schönen guten Morgen mit Radio Burgenland und mit Minisex, dem besten Austropop. In den Morgengedanken werden Anja Asel und Ines Quar Pastoralreferentinnen im Seelsorgeraum Kaiserwald in der Steiermark das Waldareal Kaiserwaldkraftnähe vorstellen. In den nächsten Tagen werden sie die vier Jahreszeiten zum Thema machen. Heute geht es um Erwachen und Neubeginn im Frühling.
1: Mit vier besonderen Lebensplätzen wird im Areal Kaiserwaldkraft der Rhythmus der Natur erlebbar gemacht. Jeder Platz steht für eine Jahreszeit und erzählt zugleich etwas über unser eigenes Leben. Diese natürlichen Kreisläufe erzählen auch etwas von unserem Glauben und erinnern uns daran, dass Gott in jeder Lebensphase bei uns ist. Heute möchten wir auf den Frühling eingehen. Frühling heißt für uns Erwachen und Neubeginn. Nach den langen Wintermonaten werden die Tage heller, die Sonnenstrahlen wärmer und zwischen den kahlen Ästen zeigt sich zaghaft das erste Grün. Knospen brechen auf, Vögel kehren zurück und erfüllen den Wald mit ihrem Gesang.
2: In der Offenbarung des Johannes heißt es: Siehe, ich mache alles neu. Die Bibel erzählt von einem Gott, der Leben möglich macht, besonders dort, wo wir selbst vielleicht schon keinen Neubeginn mehr sehen. Das erleben wir im Frühling jedes Jahr aufs Neue. Unter der Erde wächst längst etwas, obwohl wir es noch gar nicht sehen können. Vielleicht ist das auch eine Ermutigung für unser eigenes Leben. Vielleicht wirkt auch bei uns schon etwas Neues, ganz leise und verborgen. Gibt es in Ihrem Leben etwas, das nach einem neuen Anfang ruft?

0: Schöne Grüße aus den 80ern, Mr. Mister mit Kyrie auf Radio Burgenland. Gleich 10 vor 6 am Dienstag sind sie tatsächlich mit einem Unentschieden reingestartet.
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0: Der Tennisclub Siegendorf und die Trachtenmusikkapelle Rechnitz, die diese Woche um 1.000 Euro Wochengewinn von uns spielen.
2: Und nach dem aufregenden ersten Spieltag ist die Aufregung natürlich deutlich gesunken, wie der Florian und der Stefan erzählen.
3: Ja, ich bin hergekommen und war wirklich sehr, sehr nervös, muss ich euch wirklich sagen. Viel mehr, als was ich erwartet habe. Mittlerweile haben wir sie akklimatisiert, den Florian habe ich auch schon ein bisschen kennengelernt. Ja, werden wir schauen, wie es weitergeht. Ich bin gespannt.
4: Ich war den ganzen Tag eigentlich über sehr nervös. Und eigentlich, seitdem ich hier sitze, geht's. Also ganz in Ordnung.
2: Heute geht's ja Gott sei Dank auch entspannt weiter beim Spiel mit den Vereinsgeschichten ab 7. Und die Erwartungen von beiden sind deutlich niedriger als erwartet.
3: Erwarten tun wir gar nichts. Erhoffen tun wir natürlich alles.
4: Das ist eine gute Antwort. Erwartungslevel war niedrig, auch schon bevor ich gekommen bin. Aber ich bin ehrgeizig und ich tue mein Bestes.
0: Ja, das sind mal realistische Ansagen. Florian und Stefan, ab 7 wird weiter gespielt und weiter gehofft. Es geht immerhin um 1.000 Euro von Radio Burgenland bei den Vereinsfestspielen.
5: Guten Morgen. Als man der Tat ist man beim Chef gut angeschrieben. 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
1: Am Mikrofon ist Miriam Reichel. Guten Morgen. Nach der Entmachtung von Andreas Babler als SPÖ-Chef sieht der Politikberater Thomas Hofer jetzt Bablers künftiges Unterstützerduo Eva-Maria Holzleitner und Philipp Kucher gefragt. Speziell was eine immer noch mögliche Kandidatur des Medienmanagers Gerhard Zeiler betrifft.
2: Sie müssten jetzt relativ rasch dieses Vakuum, das entstanden ist, befüllen, indem man sagt, in Richtung Mitglieder braucht es eine Kommunikation. Es braucht auch entgegen der allgemeinen Wahrnehmung, dass es jetzt zum Stillstand kommen könnte in der Koalition, bald weitere Pakete. Also all das muss man jetzt auf den Weg bringen und in Richtung des Herrn Zeiler im Übrigen muss man verhindern, dass er antritt. Denn es hindert ihn niemand daran, dass er 1-2 Millionen, keine Ahnung, er hat das Körperlgeld in die Hand nimmt und sagt, ich will jetzt einen Mitgliederentscheid. Das kann er, braucht nur 1500 Unterschriften jetzt mehr sammeln, das wird er wohl zusammenbringen. Diese Situation, diese Eskalation, die das noch einmal verlängert, das Leiden der SPÖ, das muss man natürlich jetzt von Seiten der neuen Parteiführung verhindern.
1: Sagt der Politikexperte Thomas Hofer in der ZIP 2. In Frankreich gehen die Schulproteste weiter. Schülerverbände haben für heute zu einem landesweiten Aktionstag aufgerufen. Sie fordern mehr Lehrpersonal und bessere Lernbedingungen. Leonie Heitz ist für uns in Frankreich. Was ist denn da heute zu erwarten?
3: Landesweit sind Proteste und Blockaden an Schulen angekündigt, unterstützt von Lehrerverbänden und Gewerkschaften. Die Sicherheitskräfte bereiten sich nach den Ausschreitungen der vergangenen Woche auf einen schwierigen Tag vor. Gleichzeitig versucht die Regierung, die Proteste mit Zugeständnissen zu entschärfen. Bildungsminister Edouard Geffray kündigt mehr Vertretungslehrer und die Sanierung von Schulen an. Heute wird sich also entscheiden, ob die Proteste weiter eskalieren oder ob die Regierung die Lage durch Verhandlungen beruhigen kann.
1: Die Proteste haben sich jetzt auch auf das Nachbarland Belgien ausgeweitet. 18 Polizeibeamte wurden gestern leicht verletzt, Dutzende Menschen festgenommen. Saudi-Arabien bekommt jetzt militärische Unterstützung aus der Türkei und Pakistan. Es sollen rasch Streitkräfte in dem Königreich stationiert werden, teilten die Länder nach einer Dringlichkeitssitzung mit. Hintergrund sind die Angriffe der pro-iranischen Houthi-Miliz aus dem Jemen. In der Nacht wurden aus Saudi-Arabiens Hauptstadt Riad wieder laute Explosionen gemeldet. Und noch zum Sport. Beim Tennis-WTA 1000-Turnier in Peking spielt die Österreicherin Sinja Kraus heute im Achtelfinale. Der Einzug ist für sie ein Karrieremeilenstein. Emily Weber berichtet.
4: So weit hat es die Wienerin bei einem Turnier auf diesem Level nämlich noch nie geschafft. Im Achtelfinale des Hartplatz-Turniers in China bekommt es Kraus heute mit Nikola Patunkova zu tun. Die Tschechin hat zuletzt die Nummer 2 der Welt, Arina Sabalenka, aus dem Turnier gespielt. Wenn Kraus das heutige Spiel gewinnt, dann kratzt sie an den Top 60 der Weltrangliste. Aber die beste Platzierung ihrer Karriere hat sie ohnehin schon erreicht. Im Live-Ranking steht sie gerade auf Rang 75. Bis jetzt war Nummer 80 ihre beste Platzierung.
1: Und das waren die Nachrichten mit Miriam Reichel.
5: Und da starten wir einen weiteren, fast schon spätsommerlichen Tag.
6: Ja, die Sonne scheint den ganzen Tag im Großteil des Landes. Es kann jetzt in der Früh noch ein bisschen nebelig sein, das darf es im Oktober auch. Dann kriegen wir heute mit Südwind 21 bis 25 Grad. Aktuell 5 Grad in Bad Datzmannsdorf, dafür schon 13 in Bernstein, Kreuzeck 7, Lutzmannsburg 8, Mattersburg 10 Grad und Neusiedl am See 8 Grad. Das Beste am Wetter, so wie gestern, der Ausblick, weil morgen wird es genauso schön.
5: Damit geht's jetzt zu Ihnen ins Auto mit dem Radio Burgenland Verkehrsservice um kurz nach 6. Und da ist alles gut, keine Staus, keine Störungen.
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5: Und ich hätte gesagt, wir fahren jetzt einmal den Dienstag gemütlich hoch, gemeinsam mit der Kaffeemaschine.
6: Ja.
5: Einmal ordentlich durchstrecken bei der frischen Luft und natürlich mit dem Lieblingssitz.
6: Herrlich. Bonnie M. mit dabei, Taco, Peter Schilling und jetzt gleich am Anfang ab mit uns nach Frankreich. Da ist die Seiles mit Voyage, Voyage.
5: Schönen guten Morgen am Dienstag.

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0: Bewegt Mischendorf und Wolfgang Armbrust zum Aufstehen auf Radio Burgenland. Was für Sie vielleicht in die Arbeit oder zum Bäcker geht. Bei uns geht es jetzt einmal nach San Francisco.
1: Guten Morgen.
0: Schönen guten Morgen.

0: mit Thomas Mayer reinstarten.
1: Guten Morgen.
0: Gesanglich mit
1: mörderische Nummer.
0: John Bon Jovi auf Radio Burgenland am Dienstag um kurz nach 6:45. Und da sehnen wir uns schon lange nach dem Regen.
1: Wir sollten ein bisschen ressourcenschonender gießen und garteln. Das ist das Um und Auf, wenn die Pflanzen jetzt so richtig durstig sind.
2: Es macht einfach keinen Sinn, dass man gießt zu Mittag zum Beispiel, weil einfach 70% Verdunstung ist. Am besten wäre natürlich der Zeitpunkt so in der Früh, von 4 bis 9 Uhr. Da sollte man ganz ruhig und leise gießen. Und wenn man gießt, dann soll man die Intervalle so weit möglich hinausdehnen, aber dann viel gießen. Also Brause sofort runter und Schlauch hinlegen.
3: Ja, und ein weiterer Tipp, der gegen Austrocknung im Winter hilft, ist Mulch.
2: Verhindert sehr viel an Verdunstung, ganz wichtig. Es ist ja nicht nur gegen das Aufkeimen von Unkräuter, sei es jetzt organisch oder mineralisch. Der Split hat natürlich diese Funktion. Und das Zweite ist, im Burgenland wird der Lehm sehr häufig verteufelt, aber der Lehm hat eine super Eigenschaft und der ist wasserspeichernd.
3: Ein No-Go im Garten aus seiner Sicht sind asiatische Pflanzen wie Ahorn oder Hortensien.
2: Die haben eine ganz andere Niederschlagsmenge. Wir reden immer bei uns zwischen 500 und 700 mm. In Japan haben die wahrscheinlich 3000.
3: Sein Steckenpferd sind trockenresistente Pflanzen aus der Balkanregion wie Salbei, Mönchspfeffer, Thymian und Yuccas. Und klimastarke Pflanzen erkennt man an besonderen Merkmalen.
2: Also zum Beispiel, wenn man sich vorstellt, der Lavendel oder so was leicht Silbriges oder sehr schmale Blätter. Wenn man das umlegt, wenn man im Sommer rausgeht mit einem weißen T-Shirt oder mit einem schwarzen, dann weiß man natürlich, was das mit der Sonne macht. Und genauso macht das ja eine Pflanze. Oder zum Beispiel eine Pflanze, die behaarte Blätter hat. Das ist ja wieder beschattet in die Pflanze. Und die ist natürlich nicht so cool für eine Schnecke zum Fressen. Also das ist vielleicht so ein Side-Effekt, was man hat.
0: Unsere Kiki Puzunic hat mit Pflanzenexperten Joachim Kugler gesprochen und der Regen, der ist zumindest ein bisschen in Sicht.
1: Ja, es kommt dann. Donnerstag auf Freitag wird es Regen geben, jetzt nicht die Unmengen und Massen.
0: Aber besser.
1: Aber besser als gar nichts auf jeden Fall. Da können wir uns darauf freuen.

Bei uns gibt es die Lieblingshits und natürlich den besten Austropop zum Aufstehen. Das Nachrichtenupdate gemeinsam mit Wetter und Verkehr aus dem Burgenland gibt's gleich nach Bonnie M und Daddy Cool. She's crazy like a fool.

0: So fein geht's rein in den Dienstag mit Bonnie M auf Radio Burgenland. Es ist genau 6:30.
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2: Mit Patricia Spieß. Guten Morgen. Schlag gegen Autodiebe im Burgenland und Niederösterreich. Das Bundeskriminalamt und das Landeskriminalamt Burgenland klären nach monatelangen Ermittlungen eine Diebstahlserie. Zwei verdächtige Slowaken werden festgenommen. Sie sollen Autos von Park-and-Ride-Anlagen und bei Bahnhöfen gestohlen haben. Die Schadenssumme 500.000 Euro. 52 Gemeinden von 171 haben im Burgenland aktuell keinen Nahversorger im Ort. Das ist österreichweit der höchste Anteil. Das zeigt eine Studie der KMU-Forschung Austria im Auftrag des Lebensmittelhandels. Raffaella Pint, was kann man über Details dazu sagen?
3: Etwa 42.000 Menschen im Burgenland haben in ihrer Gemeinde kein Lebensmittelgeschäft und müssen für einen Einkauf ihren Ort verlassen. Mit 28% weist das Burgenland im Bundesländervergleich damit den höchsten Anteil der Gemeinden ohne Nahversorger auf. Eine wichtige Rolle spielt dabei die Größe der Gemeinde. In Gemeinden mit weniger als 500 Einwohnern hatten von 2021 bis 2024 österreichweit 72% keine Nahversorger. Der burgenländische Lebensmittelhandel fordert vom Land daher, dass die Nahversorgerförderung wieder eingeführt wird, zudem auf flexible Modelle zu setzen, etwa eine Kombination mit Postpartnern oder Trafiken oder Geschäfte mit Bedienung und Selbstbedienung anzubieten, so Manfred Meuses, Obmann des burgenländischen Lebensmittelhandels.
2: Einmal Gold, zweimal Silber. Das ist die Erfolgsbilanz von Grasski-Ass Tina Hetfleisch bei der Junioren-Weltmeisterschaft. Christopher Evenschitz, die junge Oberdorferin, hat in Japan für die Zukunft noch einmal richtig Selbstvertrauen getankt.
4: Ja, vor allem, weil Tina Hetfleisch jetzt kurz nach dem Abschluss der heurigen Grasski-Saison selbst gesagt hat, sie habe gezweifelt und sich nach einem schwierigen letzten Jahr die Frage gestellt, ob sie überhaupt noch einmal an die besten Zeiten anschließen kann. Und die Antwort darauf, die hat sie sich spätestens bei der Junioren-WM gegeben. Hetfleisch holt Gold im Riesentorlauf, 3 Jahre nach ihrer letzten Junioren-Goldenen. Und diese in Japan, die glänzt besonders hell.
5: In der Disziplin, wo man die letzte Goldene jetzt wirklich noch gefällt hat, ist natürlich unglaublich, dazu noch Vize-Junioren-Weltmeisterin im Super-G und Slalom.
4: Also auf Gold im Riesentorlauf. Toller Folgen Silber im Super-G und Silber im Slalom. Nur in der Superkombination verpasst sie das Podium. Und schon vor der Junioren-Weltmeisterschaft darf Hetfleisch jubeln. Die 20-Jährige fährt heuer ihre erfolgreichste Weltcup-Saison, gewinnt die kleine Kristallkugel für den Slalom-Weltcup und verpasst die große Kugel gerade einmal um 55 Punkte.
2: Und jetzt zum Wetter.
6: Es wird vielerorts den ganzen Tag im Burgenland die Sonne scheinen. Frühnebel löst sich auf. Es kriegt 21 bis 25 Grad an Höchstwerten. Aktueller Kältepol im Burgenland Kleinzicken mit 2 Grad. Hitzepol Bernstein mit 13 Grad. Alles andere spielt sich da dazwischen ab. Also Bad Datmannsdorf hat 5 und Güssing hat 4 und Größeck hat 7 und Mattersburg hat 9 Grad. Morgen wird es noch einmal genauso und am Donnerstag kündigt sich dann der Wetterumschwung so langsam an.
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0: Bei uns gibt's jetzt noch den Blick auf die Straßen mit dem Radio Burgenland Verkehrsservice. Wien, Tangente Richtung Graz, da gibt's dichten Frühverkehr von Hirstetten bis zum Handelskee. Da müssen Sie im Frühverkehr mit 10 Minuten Zeitverlust rechnen. Bei uns daheim im Burgenland, alles gut, gute Fahrt.
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1: 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Corinna Kaufmann.
0: Und da läutet jetzt der Dienstag an.
6: Mit der ERV. Das ist Ding Dong. Schönen Dienstag.

0: Sam Cook zum Kaffee und zum Buttersemmerl an diesem Dienstagmorgen mit Radio Burgenland. Oder wie wäre es vielleicht mit einem Omelett mit Eierschwarmerl? Wäre nicht so verkehrt, oder?
1: Guten Morgen. Steinpilz, Röhrling und Co. haben ja eigentlich gerade Hochsaison, aber gut versteckt lassen sich die Dinger kaum finden. Ja. Margarete Kartoner, leidenschaftliche Schwammelsucherin aus Stuben, die hat da ihre eigenen Tricks, Irina Wittmann.
2: Wir stehen hier im Wald in Stuben und heuer ist es ein bisschen schwieriger mit den Schwammeln.
3: Ja, normalerweise wachsen ja bei uns Pilz, Parasol, Röhrling, aber heuer hat es überhaupt nicht geregnet, jetzt ist es schwierig. Jetzt finden wir gar nichts.
2: Das heißt, heuer muss die Schwammerlsauce noch ein bisschen warten.
3: Ja, genau.
2: Und wann wissen Sie, okay, jetzt könnte es sein, dass doch was wächst?
3: Ja, wenn es viel regnet, wenn ein Wald der Nebel aufsteigt, dann wachsen.
2: Jetzt sind die ja meistens ein bisschen unter dem Laub versteckt. Gibt es da einen Trick, wo man sagen kann, okay, da blitzt jetzt doch ein Haubel durch? Wie sieht man denn die?
3: Meistens sieht man die dann auf einem Platz, da wo es immer wachsen. Und alle finden die auch nicht.
2: Das heißt, Sie haben schon Ihre eigenen Lieblingsplatzerl?
3: Genau. Die Eierschwammerl wachsen im Mischwald, die Pilz mehr im Hochwald oder am Wiesenrand. Dann findet man auch Champignons auf der Wiesen.
2: Wie findet man denn zu diesem Platzerl wieder zurück, wenn man mal eins gefunden hat?
3: Ja, das ist durchs lange Schwammelsuchergehen. Ich gehe schon seit Kindheit auf. Ich gehe ja nicht kreuz und quer in den Wald. Ich gehe gezielt dorthin, wo ich glaube, da habe ich schon immer Pilz gefunden. Oder bei den Eierschwammerl ist das Gleiche. Da gehe ich auch nur dorthin, weil ich muss ja heimkommen auch wieder.
1: Das stimmt. Du, Corinna, hast du nicht erzählt, dass der aktuelle Schwammerl-Champion aus deiner Familie kommt?
0: Mein Onkel, der kommt jedes Mal von einem Geheimplatzerl, von dem wir alle nichts wissen, heim mit einem ganzen Korb vor.
1: Auch jetzt, wo es so trocken
0: auch
1: ist?
0: Auch jetzt.
1: Herrlich. So einen braucht man. Man braucht so ein Familienmitglied. Schönen guten Morgen.
0: Und die Schwammerlsauce, die ist gesichert.
1: Ja.

0: Billy Ocean auf Radio Burgenland um kurz nach 6:45. Da haben wir noch ein paar Minuten.
1: Ja, aber nicht mehr viel. Ich würde das Handy langsam zücken. Es geht ums schönste Sonnenaufgangsfoto. Schicken Sie uns das doch.
0: Schicken Sie uns das auf WhatsApp 0262 86 46 00, weil gerade in diesen Tagen, wo es noch so richtig goldige Herbsttage gibt, da sind die Sonnenaufgänge besonders schön.
1: Wir brauchen dann keinen mehr, wenn es vernieselt und vernebelt ist. Da sehen wir den schönen Sonnenaufgang nämlich nicht mehr. Jetzt diese Tage noch nutzen, haben wir uns gedacht. Und dann stellen wir das Ganze auch noch bei uns auf Instagram, damit alle sehen können, wie schön der Tag heute im Burgenland begonnen hat.
0: Also es zahlt sich richtig aus, so früh aufzustehen.
1: Und was ist das für ein toller Song?
0: Perfekt.
1: Der passt ja wie die Faust aufs Auge, die Beatles, hier kommst du zusammen.
0: Schönen guten Morgen.

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0: Da haben Sie Ihr Handy hoffentlich schon gerichtet. Guten Morgen mit Radio Burgenland.
1: Hoffentlich haben alle schon alles scharf gestellt. 6.59 Uhr, das sind 3 Minuten. Das ist ein Eddie Grant, Give Me Hope Joanna. Dann geht sie auf die Sonne und dann hätten wir gern ein Foto unter
0: 026 82 646 00. Schicken Sie es uns auf WhatsApp. Wir wollen die coolsten Fotos sehen von Ihren Sonnenaufgängen.
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1: Im Nachrichtenstudio ist Miriam Reichel. Guten Morgen. Die Führungskrise in der SPÖ beschäftigt auch ihre Regierungspartner. NEOS-Chefin Beate Meindl-Reisinger fordert, Zitat, klare Verhältnisse. Bundeskanzler und ÖVP-Chef Christian Stocker betont, SPÖ-interne Diskussionen dürften die Regierungsarbeit nicht beeinträchtigen. Andreas Jölli hat mit ihm gesprochen.
2: Meine Aufgabe als Bundeskanzler ist dafür zu sorgen, dass wir handlungsfähig bleiben, dass die Stabilität in der Regierung gewährleistet ist und dafür führe ich diese Regierung.
3: Ist die SPÖ stabil?
2: Das ist eine Frage, die Sie der SPÖ stellen müssen. In der Regierung zählt für mich, dass wir Ergebnisse in diesem Herbst liefern. Und hier ist die SPÖ in der Verantwortung. Parteiinterne Diskussionen dürfen das nicht gefährden.
3: Sie haben gesagt, der Herr Babler, der Vizekanzler, ist Ihr Ansprechpartner. Der ist aber ein Ansprechpartner mit Ablaufdatum.
2: Der Herr Vizekanzler oder die Frau Vizekanzlerin sind für mich der Ansprechpartner. Wer das ist, entscheidet die Partei, aus der er kommt oder sie kommt. Und im Moment ist das der Herr Babler.
3: Mit dem Herrn Matterbauer würden Sie auch zurechtkommen?
2: Mit Herrn Matterbauer habe ich in der Regierung gut zusammengearbeitet, in seiner Funktion als Finanzminister. Wir werden sehen, was die Zukunft bringt.
1: Sagt Bundeskanzler Christian Stocker. Digitalisierungsstaatssekretär Alexander Bröll von der ÖVP will am 19. November erste Punkte seiner neuen Strategie für den Umgang mit künstlicher Intelligenz vorstellen. Aufgrund der rasant fortschreitenden Entwicklungen in dem Bereich ist die aktuelle KI-Strategie Österreichs veraltet. Bundeskanzler Stocker hat Bröll im September damit beauftragt, neue Leitlinien zu entwickeln. Die EU-Kommission soll heute ihre Vorschläge für eine EU-Erweiterung vorstellen. Erwartet werden unter anderem klare Fristen für den Beitrittsprozess, Schutzmechanismen und Verpflichtungen für die Kandidaten zur Einhaltung europäischer Werte. Um mit mehr Mitgliedern handlungsfähig bleiben zu können, dürften auch Reformen der Union selbst nötig sein. Der Herbst ist die Zahl der Erkältungen und Grippeinfektionen und auch die Covid-Fallzahlen steigen wieder leicht an. Es ist also auch wieder die Zeit für Impfungen. Wer sich jetzt gegen welche Krankheiten impfen lassen sollte und was dabei zu beachten ist, berichtet Raphael Grabscher.
4: Für manche Impfungen ist bereits jetzt der richtige Zeitpunkt, etwa für eine Covid-Auffrischung, die besonders für Menschen über 60 Jahren, Personen mit Vorerkrankungen und für Gesundheitspersonal empfohlen ist, erklärt Maria Paulke-Korinek vom Gesundheitsministerium.
5: Die Impfung sollte bevorzugt im Spätsommer oder Herbst erfolgen, also in Wirklichkeit genau jetzt. Und sie ist empfohlen für alle Personen ab 12 Jahren, die das Risiko eines schweren Krankheitsverlaufs und möglicher Komplikationen reduzieren wollen.
4: Für die Grippeimpfung ist der ideale Zeitpunkt etwas später, von Mitte Oktober bis Ende November. Heuer können allerdings hunderttausende Impfdosen erst verspätet geliefert werden. Für Risikogruppen, etwa für Kinder und Senioren, gibt es zwar genug Impfstoff, heißt es von Seiten der Ärztekammer. Alle anderen müssen sich aber noch etwas gedulden.
1: Und das waren die Nachrichten mit Miriam Reichel.
6: Oh, der erste schöne Sonnenaufgang ist jetzt schon bei uns eingetrudelt unter WhatsApp und es wird wahrscheinlich so weitergehen, denn es wird ein wunderschöner Tag.
7: Darauf können wir uns auf jeden Fall schon freuen. Ein herrlich goldener Herbsttag mit blauem Himmel und nur leichtem Südwind. Dazu spätsommerliche 20 bis sogar 25 Grad. Noch einmal so ein bisschen frisch, 6 Grad messen in Minihof, Liebau 9 Grad in Reiding und in Eisenstadt und 7 Grad in Frauenkirchen. Das Wetter heißt jetzt noch so richtig auszukosten. Am Donnerstag steht uns dann voraussichtlich ein kleiner Wetterumschwung bevor.
6: Es ist 7.03 Uhr. Der Radio Burgenland Verkehrsservice hier mit einer Meldung aus Wien, weil zu Hause alles gut ist, und zwar S2 und Tangente Richtung Graz. Dichter Verkehr vom Rautenweg bis zum Knoten Prater. Bei der Unterführung Breitenleerstraße blockiert zudem ein defekter LKW den rechten Fahrstreifen. Da dauert es 15 Minuten länger.
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6: Schönen guten Morgen am Dienstag und willkommen zurück an den Stefan von der Trachtenmusikkapelle Rechnitz.
9: Ja, guten Morgen.
6: Und an den Florian vom Tennisclub Siegendorf. Guten Morgen.
9: Servus und guten Morgen.
6: Und guten Morgen, lieber Spielleiter Marin.
10: Ja, guten Morgen. Wie geht's den Kandidaten? Die Aufregung von gestern jetzt daheim gelassen?
9: Ja, gut geschlafen und jetzt gehen wir's an.
10: Florian, bei dir?
11: Bei mir ganz in Ordnung. Also ich glaube, das wird schon irgendwie gehen.
10: Florian, gibt's bei euch beim Tennisclub Siegendorf einen Motivationsruf?
11: Naja, Motivationsruf würde ich nicht sagen, aber wenn meine Freunde spielen, dann sind wir immer, werde ich richtig zum Hooligan.
10: Okay.
12: Wir nicht vor zwei
10: ja,
12: Wochen?
10: Ja, wollte ich gerade sagen, falls nicht, da hätten wir einen, weil die Jugend Horizon, die vor zwei Wochen bei uns hier zu Gast war, die hatten einen, hätte eigentlich 1-2, der ist Sieggraben geheißen, aber der Thomas hat das dann ein bisschen umgewandelt.
12: Ja, 1-3 Siegendorf natürlich, ist doch völlig klar.
10: Aber wäre eine gute Idee für Siegendorf vielleicht?
11: Kann ich mir auf jeden Fall überlegen.
10: Stefan,

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1: Heißt es am Dienstag am Weg zu 1000 Euro Wochengewinn.
2: Entweder für die Trachtenmusikkapelle aus Rechnitz und den Stefan oder für den Florian vom Tennisclub Siegendorf. Punktestand nach Tag 1 unentschieden 1:1.
1: Und jetzt geht's um weitere Punkte mit euren Vereinsgeschichten. Und wir starten mit der Geschichte vom Tennisclub Siegendorf, bitte.
3: Beim ASCO TC Siegendorf können wir nicht nur mit kleinen gelben Bällen umgehen. Deshalb schickten wir 2024 4 unserer Mitglieder zum örtlichen Kegelturnier. Mhm. Und tatsächlich, mit mehr als 1000 umgeworfenen Kegeln landeten wir auf dem 2. Platz.
1: So, was war das Überraschende bei dieser Kegelpartie?
2: Möglichkeit A. Bei der Siegerehrung hat sich herausgestellt, dass der Tennisclub gewonnen hätte, aber ein Mitglied hat seine besten Würfe versehentlich auf der Bahn des Gegenvereins gemacht. B. Die sportlichen Tennisasse haben sich ausgerechnet den Kinderfreunden Siegendorf geschlagen geben müssen, eine sportliche Niederlage der Extraklasse. Oder C. Der Tennisclub hat den gewonnenen Pokal gleich wieder zurückgeben müssen. Der Veranstalter hat sich nämlich verzählt und dem Tennisclub die umgefallenen Kegel der Nachbarbahn dazu gerechnet.
1: Stefan, was meinst du? A, B oder C?
4: Boah, es ist sehr, sehr schwierig und alles natürlich möglich. Ja. Bauchgefühl sagt C.
2: Florian, stimmt das?
3: Es stimmt leider nicht. Und zwar haben wir verloren damals gegen die Kinderfreunde.
1: Na, eine sportliche Niederlage jedenfalls, spielerisch.
2: Ja, leider auch eine Niederlage für die jetzige Runde. Für die Trachtenmusikkapelle Rechnitz kommt kein Punkt dazu.
1: Aber gleich wird andersrum gespielt und dann schauen wir weiter.

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1: Und es sind sogar drei Fortsetzungen, die jetzt dem Tennisclub Siegendorf einen Punkt bringen könnten.
2: Davor brauchen wir aber die Vereinsgeschichte von der Trachtenmusikkapelle Rechnitz. Stefan, bitte leg los.
3: Bei einem Auftritt in Wien beim Maiaufmarsch mussten die Kapellen von den jeweiligen Bezirken auf den Rathausplatz einmarschieren. Ein Musiker hatte genau vor dem Einmarsch auf den Rathausplatz Kreislaufprobleme und konnte während des Marschierens nicht mehr weiter.
1: Was hat die Trachtenkapelle Rechnitz dann gemacht? Wie ist diese Geschichte weitergegangen?
2: Möglichkeit A. Die Kameraden, die jeweils links und rechts marschiert sind, haben den geschwächten Musiker geschnappt und ihn über den gesamten Rathausplatz getragen. B. Der Stabführer hat den Zwischenfall bemerkt, hat die Kapelle im klingenden Spiel angehalten und die Marketenderinnen haben sich um den Musiker gekümmert, der aber nach einem Schluck Marillenschnaps weitermarschieren konnte. Oder C. Auf der Seite stehende Zuschauer haben sich um den geschwächten Musiker gekümmert und viele, wie auch der Stabführer, haben sich dann gewundert, als der Musiker unerwartet von der Ehrentribüne gewunken hat.
1: Florian, was ist denn da die richtige Fortsetzung? A, B oder C?
4: Schwer, ganz schwer zu beantworten. Man hört ja immer, zwar nur hören sagen, aber dass die Musiker sehr trinkfest sind.
1: Mhm.
4: Für mich klingt die Geschichte oder die Antwort B als Möglichkeit.
1: Gut, was ist denn die richtige Antwort, Stefan?
3: Ja, die richtige Antwort hast du leider nicht erraten. Die richtige Antwort ist A. Und zwar, sie sind einfach weiter marschiert und der Kamerad links und rechts hat ihm geschnappt. Sie haben ihn bis über den ganzen Rathausplatz getragen quasi.
1: Wahnsinn.
3: Und es hat in Wirklichkeit niemand was bemerkt.
1: Welches Instrument hat der Kollege gespielt?
3: Ja, das verrate ich nicht.
1: Ach so, okay. Bevor wir Tag 2 jetzt abschließen, noch ein Blick auf die Punkte.
2: Ja, kein Punkt beim Tennisclub Siegendorf, der dazukommt, genauso wie bei der Trachtenmusikkapelle Rechnitz. Damit steht es nach Tag 2 unverändert, unentschieden, 1:1.
1: Aber morgen gibt's die Punkteschlacht in unserer Vereinsarena. Punkten mit Musik.
2: Auch bei euch große Vorfreude wie in den Wochen davor?
4: Ja, auf jeden Fall.
3: Man kann ja nichts verlieren.
1: Ja, die Pause war zu lang. Morgen ab 8 wird auf jeden Fall gespielt.
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0: Coco, das sind Sweet auf Radio Burgenland. Wir wünschen einen wunderschönen Dienstag, 6. Oktober 2026. Es ist 7.30 Uhr. Unsere Nachrichten.
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2: Mit Patricia Spieß. Guten Morgen. Betrugsfälle mit der Liebesmasche, also Love Scam, gibt es auch im Burgenland. Vor kurzem hat es deswegen zwei Anzeigen gegeben. Betrüger versuchen über Online-Chats, etwa bei Facebook oder Instagram, von ihren Opfern Geld zu bekommen. Sie spielen mit den Emotionen der Betrogenen. Die Polizei warnt. David Maruschek.
3: Was als unschuldiger Chat im Internet beginnt, endet für zwei Menschen aus dem Burgenland mit einem großen finanziellen Schaden. Eine 70-Jährige aus dem Bezirk Mattersburg verliert bei einem solchen Love-Scam über 50.000 Euro. Ein 53-Jähriger aus dem Bezirk Oberpullendorf sogar über 100.000 Euro. Die Täter gehen dabei sehr geschickt vor und agieren über einen längeren Zeitraum, sagt Katharina Hutter von der Kriminalprävention der Polizei.
4: Dadurch entsteht ein Vertrauensverhältnis und wenn dann dieses Vertrauensverhältnis ausgenutzt wird, dann haben die Opfer eine sehr hohe Scham, weil sie auf diese Falle hineingefallen sind.
3: Nicht nur für Opfer, sondern auch für Angehörige eine schwierige Lage. Die Polizei rät, bei Verdachtsfällen nicht sofort auf Konfrontationskurs zu gehen, sagt Viktoria Kreuer.
5: Hast du dir die Person schon einmal angesehen? Wollen wir zusammen nachschauen, ob wir den vielleicht im Internet finden? Können wir den Namen im Internet ausfindig machen und den Namen vielleicht auch gleichzeitig mit Scamming in Bezug bringen? Und vielleicht gibt es schon ähnlich gelagerte Fälle, die dann in Erscheinung treten.
3: Besonders in den sozialen Medien sollte man aufpassen. Chat-Anfragen von Unbekannten sollen gar nicht erst angenommen werden. Im Verdachtsfall ist laut Polizei eine rasche Anzeige wichtig, um die Chance, sein Geld zurückzubekommen, zu erhöhen.
2: Der Herbst ist wieder die Zeit der Erkältungen, der Grippeinfektionen und auch die Covid-Fallzahlen steigen bereits leicht an. Es ist also auch wieder die Zeit der Impfungen. Raphael Krapsch aus der ORF-Wissenschaftsredaktion, wer sollte sich denn momentan impfen lassen und gegen welche Krankheiten?
6: Ja, also dazu haben sich erst gestern Fachleute geäußert, unter anderem vom Gesundheitsministerium und der Ärztekammer. Und da war die klare Botschaft eigentlich, dass es jetzt zum Beispiel gerade der ideale Zeitpunkt für eine Covid-Auffrischungsimpfung ist. Empfohlen ist das eben vor allem für ältere Menschen und jene mit Vorerkrankungen. Und was das Grippeimpfen angeht, das kann man auch noch etwas später machen, also ab ungefähr Mitte Oktober. Es ist nur heuer noch nicht ganz sicher, ob bis dahin dann auch wirklich genügend Impfstoffdosen für alle verfügbar sein werden.
2: Das hat man ja auch in den vergangenen Tagen immer wieder gehört, dass es da Lieferengpässe gibt. Was bedeutet das denn für die heurige Influenza-Impfsaison?
6: Ja, es fehlen heuer noch hunderttausende Dosen, die zwar bestellt sind, aber die erst verspätet geliefert werden können. Die gute Nachricht ist aber, dass für besonders vulnerable Gruppen, also zum Beispiel für Kinder und Senioren, für die gibt es schon jetzt ausreichend Impfstoff, also der ist verfügbar. Alle anderen müssen sich halt wahrscheinlich noch bis in den November gedulden. Laut dem Ministerium schützt eine Impfung aber auch dann noch rechtzeitig vor der Grippesaison.
2: Nach dem Abschluss der heurigen Grasskisaison kann die Burgenländerin Tina Hetfleisch aus Oberdorf eine Erfolgsbilanz ziehen. Sie holt Gold im Riesentorlauf und Silber im Super-G und im Slalom bei der Juniorenweltmeisterschaft in Japan. Sie stärkt dabei ihr Selbstvertrauen. Vor den Siegen habe sie an sich gezweifelt, sagt sie. Und jetzt zum Wetter.
7: 7 Grad messen wir gerade in Ilmitz, 9 Grad in Zehmendorf-Stötterer, 8 Grad in Markt St. Martin und 6 Grad in Boxdorf. Auch wenn der Start in den Dienstag noch etwas frisch ist, mit der Sonne, die schon reinblinzelt, klettern die Temperaturen ruckizucki rauf. 20 bis 25 Grad werden es, dazu blauer Himmel und mit leichtem Südwind. Damit wird es wieder ein wirklich herrlich goldener Herbsttag.
0: Es ist 7.34 Uhr. Der Radio Burgenland Verkehrsservice hier mit einer Meldung für Wien. Im Burgenland ist ja alles gut. Und zwar S2 und Tangente Richtung Graz. Es gibt dichten Verkehr vom Rautenweg bis zum Knoten Prater. Bei der Unterführung Breitenleerstraße blockiert zudem ein defekter LKW den rechten Fahrstreifen. Sie brauchen hier 20 Minuten mehr.
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0: Morgen.

0: Eruption auf Radio Burgenland. I can stand the rain. Kurz vor 7:45. Schönen Dienstag. Danke vielmals für die super Fotos. Gerhard aus Mörbisch. Wahnsinn, Sonnenaufgang. Marco Kofidisch von Güttenbach kommend. Super Sonnenaufgang. Renate Eisenstadt. Famos gemacht. Die Karin hat aus Forchtenstein gleich 5 Fotos geschickt. Und so die Michaela aus Hannersdorf. So ein wunderschöner Sonnenaufgang. Schicken Sie uns weiter 0262 86 46 00 via WhatsApp. Die schönsten Sonnenaufgänge im Burgenland. Wir freuen uns drüber, kommen aber jetzt an einen ganz anderen, vielleicht ganz speziellen Ort.
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0: Denn wir kommen ins große Abstimmungsfinale.
2: Die Brücke von Andau, die Pfarrkirche Mariasdorf oder der Seeberg Ogau. Heute am Abend endet das Voting für den Burgenland-Kandidaten.
0: In Guten Morgen Burgenland bekommt jetzt jede Kandidatin, jeder Kandidat die Chance auf einen letzten Pitch, wie wir jungen Menschen sagen. Wir beginnen mit dem nördlichsten Schatz.
3: Hallo liebe Radio Burgenland-Hörerinnen und Hörer, da spricht Elisa Brettl aus Andau und ich möchte euch jetzt sagen, warum die Brücke von Andau auf jeden Fall es wert ist, dass die in die Österreich-Auswahl kommt.
2: Lisa, Sie haben jetzt genau 30 Sekunden Zeit. Warum ist die Brücke von Andau der ideale Burgenland-Vertreter? Die Zeit, die läuft ab jetzt.
3: Unser historischer Schatz, die Brücke von Andau, ist für 9 Plätze, 9 Schätze nominiert. Das ist uns wirklich eine große Ehre. 1956 war die Brücke für tausende Menschen der Weg in die Freiheit. Sie liegt in einer einzigartigen Steppenlandschaft, dem Hanschakwaden. Außerdem kann man dort die Großtrappen beobachten und auch die Sonnenuntergänge, die sind unvergesslich. Wartet für uns, kennt auch zu uns, das muss man gesehen haben. Ruft an mit der Endnummer 01.
0: Wow. Wow, das war ja eine Punktlandung.
3: Ich habe es genauso hingetaktet.
0: Ja, großartig. Also, wenn Sie die Lisa Brettl überzeugt hat, dann stimmen Sie ab auf burgenland.orf.at.
2: Aber auch der Ogau Seeberg und die Pfarrkirche Mariasdorf haben viele gute Gründe, das Burgenland bei der Sendung 9 Plätze, 9 Schätze zu vertreten.
0: In den Startlöchern steht schon die Pfarrkirche Mariasdorf. Auch die, kannst du wieder lachen, wie die jungen Menschen sagen, pitchen in Kürze nach den Ausseher Hartbratlern und Take That. Guten Morgen.

0: Tanzen da gern, Radio Burgenland am Dienstag 9 vor 8. Wir werben weiter.
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2: Welcher Platz vertritt das Burgenland? Wir sind heute und jetzt im Bezirk Oberwart unterwegs. Guten Morgen.
3: Schönen guten Morgen aus Mariersdorf. Da ist Carina Kramer. Wir haben einen wahren Schatz hier.
0: Und zwar ist das die Pfarrkirche in Mariersdorf. Nicht zu übersehen im spätgotischen Stil. Definitiv ein Schatz im Burgenland.
2: Aber gehen sich genug Stimmen aus für die große Fernsehshow? Auch Carina Kramer aus Mariersdorf hat jetzt genau 30 Sekunden Zeit, noch einmal so richtig Werbung zu machen. Carina, die Zeit, die läuft ab jetzt.
3: Unser Pfarrkirchen Mariersdorf ist ein wirklicher Schatz, der die Menschen zusammenbringt. Am 2. Adventssonntag findet jedes Jahr eine Benefizveranstaltung von Concours statt und im Sommer kommen oft die jungen Leute zum Hochzeit feiern. Auch für die Radlfahrer ist es ein beliebter Hotspot zum Selfie machen und Kraft tanken. Für mich selber steht die Kirche am Eckstein da, der mich und meinen Glauben immer wieder aufs Neue ausrichtet. Bitte ruft an für die Pfarrkirche Mariersdorf. Danke!
0: Wunderbar, das war genau in der Zeit. Bravo Carina und ganz, ganz liebe Grüße nach Mariersdorf.
3: Danke, tschüss.
0: Ciao, ciao. Bilder von der Pfarrkirche und natürlich die Voting-Nummer, das gibt's alles auf burgenland.orf.at. Und Corinna, einen Kandidaten haben wir noch für einen letzten Pitch in Guten Morgen Burgenland.
2: Und zwar den Seeberg in Oggau. Dort schauen wir gleich nach 8 vorbei.
0: Davor noch die Nachrichten, Herman's Hermits und das ist Denise Williams. Let's hear it for the boy.

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4: Am Mikrofon ist Miriam Reichel. Frankreich bereitet sich heute auf einen Großkampftag vor. Seit einer Woche demonstrieren Schülerinnen und Schüler im gesamten Land für bessere Lernbedingungen. Und immer wieder kommt es dabei zu Ausschreitungen. Für heute haben Schülervertretungen zu Demonstrationen aufgerufen. Unterstützung kommt von Lehrerverbänden und Gewerkschaften. Aus Paris berichtet Leonie Heitz.
5: Nach den Ausschreitungen der vergangenen Woche bereiten sich die Sicherheitskräfte auf einen schwierigen Tag vor. Seit Beginn der Proteste wurden über 5000 Menschen festgenommen, mehrheitlich Minderjährige. 190 Schülerinnen und Schüler wurden verletzt, darunter ein 15-Jähriger, der eine Hand verlor. Amnesty International kritisiert ein unverhältnismäßiges Vorgehen der Polizei. Gleichzeitig gibt es auch schwere Gewalt seitens der Demonstrierenden. In Marseille wurde eine Passantin mit einem selbstgebauten Flammenwerfer angegriffen. Die Regierung versucht, die Proteste mit Zugeständnissen zu entschärfen. Bildungsminister Édouard Geffray kündigt mehr Vertretungslehrer und die Sanierung von Schulen an.
4: Die Ukraine hat die russische Hauptstadt Moskau in der Nacht nach Behördengaben wieder massiv angegriffen. Von den 650 Drohnen wurden laut dem Bürgermeister von Moskau die meisten von der Luftabwehr gestoppt. Eine Person wurde aber durch die Drohnenangriffe getötet, heißt es, und 6 weitere verletzt. Die US-Elite-Uni Cornell gerät nach den Vergewaltigungsvorwürfen dort zunehmend unter Druck. Medien berichten von eingeschlagenen Fenstern und Graffitis mit Kritik am Vorgehen der Universität. Eine frühere Studentin wirft mehreren Männern vor, sie 2024 im Haus einer Verbindung vergewaltigt und anderen Studierenden zum Missbrauch angeboten zu haben. Die Männer wurden zum Teil von der Uni verwiesen, suspendiert oder mit Kontaktverboten bestraft. Strafrechtliche Konsequenzen gab es aber bisher nicht. Straffällige Kinder zwischen 10 und 13 Jahren werden in Wien seit kurzem in der sogenannten Auszeit-WG betreut. Durchaus mit Erfolg, wie es heißt. Ein Bub hat nach der Betreuung dort keine Straftaten mehr begangen. Das Projekt wurde jetzt bis März verlängert. Beate Tomasovic berichtet.
6: Der betroffene Bub war schon länger in Betreuung beim Verein Rettet das Kind. Der Bub war zwar gesprächsbereit, doch sein Verhalten wollte er nicht ändern, wollte weiter Straftaten verüben, seinen Spaß haben, bis er 14 ist. Geändert hat sich das, als der Bub in die Auszeit-WG gekommen ist, sagt Christian Reiner von Rettet das Kind.
7: Und plötzlich hat sich alles schlagartig verändert, weil er für sich eine Sache erkannt hat. Er hat ganz klar erkannt, wenn ich hier untergebracht bin, und obwohl sich alle so liebevoll um mich kümmern, ich mich so schlecht fühle, dann kann das Gefängnis kein Ort sein, wo ich hin möchte.
6: Jetzt kümmern sich wieder seine alten Betreuer um ihn. Der Bub habe seither keine Straftaten mehr begangen und will selbst sein Verhalten ändern. Das habe die Auszeit-WG bewirkt. In der Auszeit-WG dürfen die Kinder maximal 12 Wochen angehalten werden.
4: Und das waren die Nachrichten mit Miriam Reichel.
8: Und da geht's jetzt bei uns weiter mit den weiter sonnig-herbstlichen Wetteraussichten.
9: Damit hast du fast alles gesagt. Sonnenschein und bis zu 25 Grad, mehr ist zum heutigen Wetter gar nicht zu sagen. Super. Aktuell recht frisch in Güssing bei 2 Grad, okay in Bernstein bei 12 Grad, Eisenstadt 10 Grad, Neusiedl am See 7 Grad, Wörterberg 9 Grad. Morgen wird's noch einmal sonnig und warm. Ab Donnerstag stellt sich das Wetter dann um.
8: Und damit geht's noch ab auf die Straßen mit dem Radio Burgenland Verkehrsservice. So, kurz nach 8 bei uns daheim kommen Sie ohne Probleme voran. Niederösterreicher 2 Südautobahn Richtung Graz zwischen Industriezentrum Niederösterreich Süd und Knoten Guntramsdorf. Da sind nach einem Unfall die beiden linken Fahrspuren gesperrt. Da gibt es momentan 15 Minuten Zeitverlust. Ab nach Wien.
9: S2 und Tangente. Dichter Verkehr vom Rautenweg bis zum Knoten Prater. Über 20 Minuten verlieren Sie da. Und 10 Minuten mehr brauchen Sie auf der Altmannsdorfer Straße stadtauswärts ab dem Grünen Berg.
8: Gute und sichere Fahrt.
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8: Und da muss man wirklich sagen, Sie sind wirklich fleißig schon in aller Früh. Unser WhatsApp-Handy hier im Studio, das glüht schon. So viele Fotos vom herrlichen Sonnenaufgang haben uns schon erreicht.
9: Die Roswitha, Wahnsinn Sonnenaufgang, Neustift bei Güssing, herzlichen Dank. Die Martha aus Stob, ja, da ist die Sonne schon fast ganz oben. Die Karin, ein Wahnsinnsfoto aus Eisenstadt. Und der Gerhard aus Mörbisch auch einen sehr schönen Sonnenaufgang über Fertyrakos fotografiert. Also danke, danke an dieser Stelle und häufig fleißig weiterschicken. 0862 86 46 00. Am Handy ist nur ein bisschen Platz,
8: ja, für Fotos. Wir freuen uns auf alles, was reinkommt. Jetzt geht's mal rein mit Olivia Newton-John und John Travolta. Guten Morgen.
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Lieblingshits im Ohr geht's rein in den Dienstag mit Radio Burgenland. Dazu hören wir gleich den besten Austropop zum Kaffee und zum Tee mit Relax. Jetzt geht's mal ab nach San Bernardino. Guten Morgen, es ist 7:45.

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0: Weili di Mogersdorf, die Radio Burgenland-Version von Weili di Mog, der beste Austropop auf Radio Burgenland. Um kurz nach 8:45, wo heute am Abend großes Voting-Finale stattfindet. Mhm. Wer vertritt das Burgenland?
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2: Die Brücke von Andau haben wir schon gehört. Mhm. Die Pfarrkirche Mariasdorf wurde uns schon vorgestellt. Die hatten alle schon ihre 30 Sekunden Zeit, noch einmal so richtig Werbung zu machen bei uns in Guten Morgen Burgenland.
0: Und jetzt geht's weiter mit dem dritten Kandidaten, der Seeberg in Oggau.
3: Grüß euch, ich bin der Matthias Sies aus Oggau.
0: Morgen.
3: Und ich bin gerade unterwegs im Ötztal. Wir haben zwar höhere Berge wie wir, aber nie so einen schönen Berg wie unser Seeberg.
0: Ja, recht hat er.
2: Das ist aber selbstbewusst. Das gefällt mir, so gehört sich das. Matthias Sies, auch Sie haben jetzt 30 Sekunden Zeit, noch einmal so richtig Werbung zu machen.
0: Es geht um die letzten Stimmen in unserem Voting auf burgenland.at. 30 Sekunden Zeit ab jetzt.
3: Der Seeberg ist ein wunderschöner Berg, ist die höchste Erhebung von unserer schönen Gemeinde Oggau. Mhm. Und es ist ein ganz ein mystischer Platz, also man kann sich dort aufhalten. Wir haben auch eine Art Steinkalender, da kann man sich eintragen und viele Leute bringen mit Steine aus der ganzen Welt, wenn sie bergsteigen, egal ob sie wandern sind oder bergsteigen. Und wir haben auch ein Gipfelbuch, und wir haben auch ein Lesebuch.
0: Ja,
2: ja, das war's. Matthias, das waren die 30 Sekunden. Aber ausnahmsweise noch ein bisschen Gnade. Was wollten Sie noch sagen?
3: Einen Satz nur finden, ja. Lesebuch. Und es finden auch im Jahr circa an den 5 bis 10 Hochzeiten statt, wo der Platz so schön ist.
0: Na super. Bilder und Votingnummer vom Seeberg und von den anderen 2 Burgenland-Kandidaten finden Sie auch auf burgenland.at. Heute am Abend endet dann das Voting.
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0: Romantik pur ist am Frühstückstisch schon angesagt. Love Hurts auf Radio Burgenland. Romantisch wird es auch bei Klaus Lage bei 1001 Nacht. Jetzt noch vor den Nachrichten aus dem Burgenland. Es ist kurz vor 8:30.
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0: Radio Burgenland ist hier am Dienstag, dem 6. Oktober 2026. Es ist 8:30.
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2: Mit Patricia Spieß. Guten Morgen. Das Bundeskriminalamt und das Landeskriminalamt Burgenland klären nach monatelangen Ermittlungen eine Autodiebstahlserie in Burgenland und Niederösterreich. Zwei Verdächtige werden festgenommen. Sie sollen für 21 Diebstähle mit einer Schadenssumme von rund 500.000 Euro verantwortlich sein. Thomas Koppensteiner.
3: Die beiden Männer sollen vor allem auf Park-and-Ride-Anlagen, bei Bahnhöfen und bei Freizeiteinrichtungen in Niederösterreich und im nördlichen Burgenland zugeschlagen haben. Die Autos sollen anschließend rasch über die Grenze nach Bratislava gebracht worden sein. Eine eigens eingerichtete Sonderkommission war den Verdächtigen seit Anfang des Jahres auf der Spur. Vor einem Monat erfolgte schließlich der Zugriff. Mithilfe eines

0: Polizeihubschraubers wurde zunächst ein verdächtiges Fahrzeug observiert. Schließlich wurden die zwei Slowaken im Alter von 54 und 43 Jahren festgenommen. Die Ermittler stellten im Auto professionelle Diebstahlsgeräte, manipulierte Steuergeräte und Einbruchswerkzeug sicher. Beide Männer sind in Untersuchungshaft.
1: 52 Gemeinden von 171 haben bei uns im Burgenland aktuell keinen Nahversorger im Ort. Das ist österreichweit der höchste Anteil. Raffaella Bind mit den Details.
2: Etwa 42.000 Menschen im Burgenland haben in ihrer Gemeinde kein Lebensmittelgeschäft und müssen für einen Einkauf ihren Ort verlassen. Mit 28% weist das Burgenland im Bundesländervergleich damit den höchsten Anteil der Gemeinden ohne Nahversorger auf. Eine wichtige Rolle spielt dabei die Größe der Gemeinde. In Gemeinden mit weniger als 500 Einwohnern hatten von 2021 bis 2024 österreichweit 72% keine Nahversorger. Der burgenländische Lebensmittelhandel fordert vom Land daher, dass die Nahversorgerförderung wieder eingeführt wird, zudem auf flexible Modelle zu setzen, etwa eine Kombination mit Postpartnern oder Trafiken oder Geschäfte mit Bedienung und Selbstbedienung anzubieten, so Manfred Meuses, Obmann des burgenländischen Lebensmittelhandels.
1: Wasser war im extrem heißen Sommer heuer knapp. Ideen für Trinkwasserversorgung oder für die Renaturierung von Bächen sucht der Bewerb des Neptun-Wasserpreises. Auch das Burgenland kann mitmachen, beispielsweise im Bereich regional. Die Teilnahmefrist ist bis 31. Oktober verlängert worden. Darauf macht die Landesregierung aufmerksam. Eine Landesjury zeichnet die Projekte für den Bundesbewerb des Umweltministeriums aus. Und jetzt zum Wetter.
3: Ja, den ganzen Tag Sonnenschein im Burgenland. Frühnebel sollte schon verschwunden sein. Bis zu 25 Grad kriegt es heute. Aktuell 7 Grad in Bad Tatzmannsdorf, 10 Grad in Bruckneudorf, Hornstein 9 Grad, Kreuzegg 8 Grad, Mattersburg 10 Grad. Morgen wird es noch einmal sehr, sehr schön, sehr, sehr sonnig, sehr, sehr warm. Ab Donnerstagnachmittag kommt dann der Wetterumschwung und der bringt Regen und kühlere Temperaturen.
4: Damit sind wir jetzt mit Ihnen im Auto unterwegs, mit dem Radio Burgenland Verkehrsservice um kurz nach 8:30. Daheim kommen Sie überall ohne Probleme in die Arbeit. Niederösterreich, A2 Südautobahn Richtung Graz. Die Unfallstelle zwischen Industriezentrum Niederösterreich Süd und dem Knoten Guntramsdorf, die ist geräumt. Es sind wieder alle Fahrspuren frei. Der Stau löst sich da langsam auf. A22 Donauuferautobahn Richtung Wien zwischen Stockerau Mitte und Stockerau Ost sind nach einem Unfall die beiden linken Fahrspuren gesperrt. Stau gibt es da ab dem Knoten Stockerau und auf der S5 zurück. Da gibt es ein Plus von 10 Minuten. Und wir schauen noch nach Wien.
3: S2 und Tangente Richtung Graz, da gibt es dichten Verkehr vom Rautenweg bis zum Knoten Prater. Über 20 Minuten mehr Fahrzeit.
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4: Da geht es jetzt mit viel Schwung rein.
3: Soul Sisters sind das, The Way to Your Heart. Schönen guten Morgen.
4: Morgen.

0: Lieblingssitz auf Radio Burgenland zum Aufstehen um kurz vor 8:45. Ob er heute in Lederhosen kommt, das wissen wir noch nicht.
1: Schwill, oder?
0: Nicht der Georg Brenner, sondern unser Mahlzeitgast, der ganz viel Musik im Gepäck hat.
2: Ab 11 kommt er zu uns auf Radio Burgenland zu hören, dann Chris Steger bei Georg Brenner. Wir haben beide eine Lederhose an. Wir wissen es nicht.
0: Wir wissen es nicht. Zu hören auf jeden Fall ab 11. Und jetzt gibt es ihn schon bei uns. Zum Aufwärmen, hätte ich gesagt.
2: Genau.

0: Guten Morgen, Morgen aus Unterwarz. Liebe Grüße schickt die Natascha.
1: Mit einem wunderschönen Foto dabei.
0: Über WhatsApp haben uns so viele Sonnenaufgang-Fotos erreicht unter 0262 6 46 00. Auch die Angelika hat uns was geschickt.
1: Ja, das ist ein ganzes schönes Foto aus Kuckmirn. Und zwar, man sieht im nebelverhangenen Tal die Burg Güssing rausragen und drüber den wunderschönen burgenländischen Sonnenaufgang. Ein sehr, sehr schönes Foto, das wir heute natürlich dann noch online präsentieren wollen, ist ganz klar.
0: Die schönsten Fotos posten wir auf unseren Social-Media-Kanälen. Schicken Sie uns gerne weiter Ihre Fotos von der Herbststimmung im Burgenland.
1: Das passt sehr gut, das Lied, fällt mir gerade auf.

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1: Am Mikrofon ist Miriam Reichel. Im Jemen gehen die Regierungstruppen jetzt verstärkt gegen die mit dem Iran verbündete Houthi-Miliz vor. Unterstützt von Saudi-Arabien konnten sie offenbar die strategisch wichtige Meeresenge Bab al-Mandab unter Kontrolle bringen. Gleichzeitig melden die Houthis erneut massive Angriffe auf Ziele in Saudi-Arabien. Die Türkei und Pakistan haben jetzt militärische Unterstützung gegen die Rebellen angekündigt. Nahost-Korrespondent Paul Huemer berichtet.
2: Videos zeigen Jemens Regierungstruppen direkt an der Küste der strategischen Meerenge Bab al-Mandab. Operation Morgengrauen des Jemen zeigt erste Erfolge. Nach eigenen Angaben wurden wichtige Stellungen und die Stadt Mokka zurückerobert mit massiver saudischer Luftunterstützung. Saudi-Arabien holt dabei weitere Verbündete ins Boot. Der sogenannte Mekka-Pakt wurde militärisch aktiviert. Die Türkei und Pakistan schicken Truppen zur Unterstützung nach Saudi-Arabien. In welchem Umfang ist noch unklar. Die Houthis schlagen zurück. In der Nacht wurde der internationale Flughafen von Riad und eine staatliche Ölraffinerie in Saudi-Arabien angegriffen. Die Geländegewinne der Regierungstruppen bezeichnen sie als völlig unwahr. Unabhängig überprüfen lässt sich das derzeit nicht. Fest steht nur, der Krieg im Jemen ist wieder voll entbrannt.
1: Vor der rumänischen Küste ist gestern ein türkisches Frachtschiff gesunken. Zwei Seeleute sind dabei ums Leben gekommen. 11 Besatzungsmitglieder wurden gerettet.

0: Schiff soll zuvor von einer Drohne getroffen worden sein. Das berichtet ein Seemann. Der ukrainische Präsident Volodymyr Zelensky spricht von einem schrecklichen Angriff russischer Drohnen auf den Frachter. In der schwedischen Hauptstadt Stockholm wird zum Mittag verkündet, wer heuer mit dem Physiknobelpreis ausgezeichnet wird. Gestern wurde bereits der Medizinpreis bekannt gegeben für drei Forscher im Bereich der Optogenetik. In den kommenden Tagen folgen noch die Preise für Chemie, Literatur, Frieden und Wirtschaft. Aufregung in der Tennisszene. Der Russe Daniil Medvedev verletzt beim Masters-Turnier in Peking gegen den Serben Novak Djokovic einen Zuschauer und wird disqualifiziert. Daniel Kulowitz berichtet.
1: Im Halbfinalduell mit Novak Djokovic gerät Daniil Medvedev auf die Verliererstraße und dann brennen ihm kurz vor Ende völlig die Sicherungen durch. Vor lauter Frust knallt einen Ball Richtung Tribüne, trifft einen Besucher, der in der ersten Reihe saß, im Gesicht. Der Fan hielt sich das rechte Auge und wurde benommen von der Tribüne begleitet. Schock für alle, auch für Novak Djokovic, der damit ins Finale weitergeht.
2: A bit of a shock, to be honest. Hope that person is not badly injured.
1: Er hoffe, die Person sei nicht schwerer verletzt, so Djokovic. Medvedev habe das sicher nicht mit Absicht getan. Medvedev entschuldigte sich später, er werde versuchen, Kontakt mit dem verletzten Tennisfan aufzunehmen, wenn dieser das wolle. Dem Russen werden auch alle Punkte und das Preisgeld gestrichen.
0: Und das waren die Nachrichten mit Miriam Reichel. Das Wetter.
3: Nebelfelder gibt es im Moment noch etwa im Klagenfurter Becken und im Mürztal. In den kommenden Stunden lösen sich die Nebelfelder aber auf. Damit scheint heute in vielen Regionen die Sonne. Von Italien her ziehen allerdings auch Wolken durch und die können am Nachmittag und Abend stellenweise Regenschauer bringen, und zwar vor allem in Vorarlberg und dem Tiroler Oberland. Dazu gibt es heute Nachmittag Höchstwerte von 18 bis 25 Grad. Morgen geht es dann ähnlich warm und meist sonnig weiter. So viel zum Wetter von Nathalie Auer.
4: Hier ist der Radio Burgenland Verkehrsservice, 9.03 Uhr. Wien, S2 und Tangente Richtung Graz, dichter Verkehr vom Rautenweg bis zum Knoten Prater. Sie brauchen hier 20 Minuten länger. Im Burgenland alles frei. Gute Fahrt.
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4: Die Nobelpreise werden vergeben und was soll ich noch sagen, ich bin wieder nicht dabei. Aber was mache ich zum Trost? Gute Musik spielen.
6: Hubert von Geusern, hörst das nicht.
4: Und ebenfalls Nobelpreis verdächtig, Supertramp, der Logical Song. Die 4 nach 9 und 4 nach 9. Fein, dass Sie da sind.

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Der 6. Oktober, ein Dienstag. Schön, dass Sie da sind, Radio Burgenland hier. 50-jährige Frauen, die kreischen. Ist selten. Aber 50-jährige Frauen, die einmal gekreischt haben, wenn die New Kids on the Block zu sehen oder zu hören waren, das war häufig der Fall. Deswegen jetzt für alle 50 plus, mal durchatmen, Beta-Blocker bereithalten. Wir sind die New Kids on the Block mit Tonight. Schönen Vormittag.

0: Ist es ihr bestes Lied? Die Welt ist sich nicht sicher, ich mir schon. With or without you, U2 hier auf Radio Burgenland. Es ist 9:30, wir kommen zu den Radio Burgenland Schlagzeilen.
1: Mit Patricia Spieß. Die Polizei warnt neuerlich vor einer Betrugsmasche, bei der Betrüger über Online-Chats versuchen, Beziehungen und die große Liebe vorzutäuschen. Sie wollen von ihren Opfern Geld. Oft werden dabei Notlagen vorgetäuscht. Im Burgenland hat es zuletzt 2 Fälle gegeben. Die HTL Binkerfeld zieht Bilanz nach Tagen zu psychischer Gesundheit, die zum zweiten Mal stattgefunden haben. 1200 Schülerinnen und Schüler haben teilgenommen. Angeboten wurden Workshops zu Themen wie Leistungsdruck, Prüfungsangst, Sucht und Depression. Das Projekt wird vom Bildungsministerium und Partnern unterstützt. Und jetzt zum Wetter im Burgenland.
0: Uessing tut sich noch schwer. 9 Grad, während andere schon in zweistelligen Dimensionen schwelgen, wie zum Beispiel Neudorf bei Lanzee, fast 16 Grad. Bernstein 15 Grad, Andor hat auch schon 10 Grad. Also es geht langsam voran, 21 bis 25 Grad. Richtig mild wird es am Nachmittag, dazu auch viel Sonnenschein. Gute Fahrt, der Radio Burgenland Verkehrsservice, 9:31. Alles frei.
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0: Hier ist Radio Burgenland. Schönen Dienstag.
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0: Warum rede ich so langsam? Ich habe meine Brillen vergessen und die Tipps und Termine sind sehr klein gedruckt. Also was nicht stimmt, ich übernehme keine Gewähr. Aber ich kann lesen. Ein abwechslungsreiches Fitnessprogramm, das Kondition, gemeinsames Training und Spaß an der Bewegung verbindet. Jackpot Fit, Lady Fitness Güssing, um 19 Uhr im Turnsaal des BSZ Güssing. Morgen Mittwoch von 9 bis 13 Uhr lädt die Caritas Oberpullendorf zur Aktion Lass dich nicht häkeln, gemeinsam gegen Armut, ins Caritas-Haus St. Stephan. In gemütlicher Runde werden gemeinsam Socken, Hauben und Babyspielzeug für Menschen in Not gehäkelt und gestrickt. Sprechtag zur Energie- und Förderberatung in Eltendorf. Morgen ab 13 Uhr sind alle eingeladen, kostenlos zu Themen wie Stromkosten, Tarifchecks, Fördermöglichkeiten, E-Mobilität, Energiegemeinschaften sowie Klimaschutz beraten zu lassen.
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80er auf Radio bei mir. Und Peter Kent, It's a Real Good Feeling. Bleiben wir ja doch gleich bei den 80ern. Aber schreiten wir nach Wien. Josie Prokopetz, der Trick mit dem Hüftknick.

0: dazu setzt man am besten schwarze Sonnenbrillen auf.
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1: Am Mikrofon ist Miriam Reichel. Morgen jährt sich das am 7. Oktober 2023 von der Hamas angeführte Terrormassaker in Südisrael zum dritten Mal. Rund 1200 Israelis wurden damals ermordet, 251 weitere als Geiseln in den Gazastreifen verschleppt. Wegen des jüdischen Kalenders hat das offizielle Israel den nationalen Gedenktag für die Opfer schon gestern begangen. Aus Israel berichtet Nikolaus Wildner.
2: Ein Gebet für Israels Opfer des 7. Oktober 2023 und des darauffolgenden Kriegs in Gaza und an weiteren Fronten. Israels Regierungschef, damals wie heute, Benjamin Netanyahu. Gestern bei der offiziellen Gedenkzeremonie wird Netanyahu aus dem Publikum von Yaakov Godo unterbrochen, dessen Sohn Tom am 7. Oktober 2023 von Hamas-Terroristen ermordet wurde. Sie haben meinen Sohn am 7. Oktober nicht beschützt. Der Vorfall macht deutlich, die Wunden des 7. Oktober 2023 sind weiterhin nicht verheilt und Israels Versagen nicht aufgearbeitet. Israels führende Oppositionsparteien versprechen gemeinsam, im Gegensatz zu Netanyahu, den Einsatz einer staatlichen Untersuchungskommission, sofern sie bei den Wahlen am 27. Oktober eine Mehrheit erreichen.
1: US-Präsident Trump hat die Hinrichtung eines früheren Armeepsychiaters genehmigt. Der heute 56-Jährige hat 2009 auf einem Militärstützpunkt in Texas 13 Menschen erschossen und Dutzende verletzt. Er gab damals an, im Namen des Dschihad gehandelt zu haben. Der Mann soll von einem Armeeerschießungskommando getötet werden. Pardon. Es wäre die erste Militärhinrichtung in den USA seit mehr als 60 Jahren.
3: In Tirol ist man ja prinzipiell
1: Wien liegt beim Gasausstieg im Heizen europaweit auf Platz 3. Das zeigt ein Ranking der Umweltschutzorganisation Greenpeace, in dem 15 Hauptstädte verglichen wurden. Wien punktet vor allem bei der Strategie. Abzüge gibt es für den weiterhin hohen Gasanteil in der Fernwärme und die Müllverbrennung. Vor Wien liegen Stockholm und Paris. In Tirol haben es zuletzt viele gespürt. Mit 24 Erdbeben gibt es dort laut Fachleuten eine eher ungewöhnliche Erdbebenserie. Zwei stärkere Beben waren es seit August. Was man jetzt spürt, sind Nachbeben. Wolfgang Böhmer berichtet.
4: Im Großteil des Landes geht es strahlend sonnig.
3: In Tirol ist man

0: Ja, prinzipiell Erdbeben gewohnt. Ungewöhnlich war der heuer eigentlich vor allem die erste Jahreshälfte. Da hat es nämlich kaum Beben gegeben. Dafür aber in den letzten Wochen dann eben eine Serie, beginnend in Hall Anfang August und dann südlich von Innsbruck Ende September mit dem Hauptbeben, Stärke 3,8, sagt die Expertin Rita Meurers von der Geosphere Austria.
1: Seit diesem Hauptbeben sind auch schon 7 Nachbeben verspürt worden. Es ist also sehr ungewöhnlich, dass es so lange auch anhält.
0: In Summe gibt es damit in den letzten Monaten schon 24 spürbare Beben. Normal sind es im Schnitt im ganzen Jahr 18.
1: Wir erleben gerade eine ungewöhnlich aktive seismische Phase in Tirol. Wir gehen davon aus, dass die Serie der spürbaren Nachbeben noch anhält, aber es gibt derzeit keine Hinweise, dass noch ein starkes Erdbeben folgt.
0: In Summe also eine interessante Häufung, aber kein Grund zur Sorge, sagt die Expertin.
2: Und zum Schluss darf ich mich noch für die technischen Schwierigkeiten entschuldigen. Das waren die Nachrichten mit Miriam Reichel. Das Wetter.
3: Im Großteil des Landes geht es strahlend sonnig weiter. Einzelne Nebel- und Hochnebelfelder halten sich jetzt zum Beispiel aber noch im Mürztal. Sie lösen sich nur langsam auf. Von Vorarlberg bis Kärnten ziehen heute auch Wolken durch und die können stellenweise Regenschauer bringen. Am wahrscheinlichsten sind die Schauer westlich von Innsbruck. Es wird ausgesprochen warm für Oktober. Die Temperaturen steigen heute noch auf 18 bis 25 Grad. Morgen wird es noch einmal warm und meist sonnig. Am Donnerstag gibt es dann einen Wetterumschwung. So viel zum Wetter von Natalie Auer.
4: Hier ist der Radio Burgenland Verkehrsservice, 10.04 Uhr. Es sind uns keine Störungen gemeldet worden. Gute Fahrt.
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4: Ich muss Sie was fragen. Was halten Sie von Koriander? Na, die einen sagen, super, schön exotisch, wärmt und ist gesund und macht aus jedem Reis was Besonderes. Die anderen sagen, schmeckt nach Saf. Aber jetzt gibt es einen Kümmel, eine Kümmelart, die wächst auch bei uns im Garten mittlerweile. Und die ist so ähnlich, aber ich sage Ihnen was, wenn Sie die in Ihrem Garten haben, kann auch Ihr Abendessen gewinnen. Der Kreuzkümmel wächst jetzt auch im Hexengarten von Uschi Cecilic. Wir schauen da gleich einmal vorbei und schauen uns an, was der Kreuzkümmel braucht und was er kann. Schönen Vormittag.

0: Schönen Vormittag, Radio Burgenland hier.
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0: Feigen oder Granatäpfel im Garten in Burgenland? Noch nicht so lang, aber jetzt nicht so ungewöhnlich, die halten schon gut aus. Unsere Kräuterhexe Uschi Zetzelitsch hat Nicole Aigner stolz

0: von ihrem neuesten Experiment berichtet. Kreuzkümmel wächst jetzt im Hexengarten.
1: Ich habe heuer eine super Ernte gehabt. Na, noch nicht, weil es heiß und trocken war. Ja, also es ist einfach so eindeutig, dass das eine typische Klimawandelpflanze wäre, weil die Pflanze braucht, wie gesagt, lange, heiße Vegetationsperioden, immer so über 25 Grad. Na, da können wir locker mithalten. Und sie fühlt sich in warmen Weinbaugebieten wohl. Na, das heißt, Burgenland ist doch eindeutig ein Kreuzkümmelland.
2: Da werden manche vielleicht hellhörig und wollen einen Versuch starten nächstes Jahr. Wie machen wir es denn?
1: Sollte man ausprobieren, wenn man sagt, jawohl, ich bin immer für Neues zu haben. Man muss nur wissen, es dauert 2 Jahre.
2: Geht es nur im Weingarten und im Garten oder auch auf einem Balkon?
1: Wenn der Balkon, wenn der Garten, wenn der Topf geschützt steht und man dem Pflanzerl einfach ein sonniges, heißes, warmes Platzerl bieten kann, natürlich kann man das dort probieren. Warum nicht? Ich selber, wie gesagt, ich habe heuer eine gute Ernte gehabt. Ich habe im März ausgesät, dann habe ich es aber am Fensterbrettel gezogen und dann, wie alle anderen Jungpflanzen, habe ich es dann nach den Eisheiligen, also Ende Mai, ins Freie gesetzt. Eine nährstoffreiche Erde ist allerdings wichtig, also brauchen schon ein bisschen Power. Und dann, wenn die Pflanzen gelb werden, und das war bei mir so circa die letzte Woche, da habe ich dann geerntet.
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0: 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Es ist 10:30. Wir kommen zu Radio Burgenland aktuell.
1: Mit Patricia Spieß. 52 Gemeinden von 171 haben im Burgenland aktuell keine Nahversorger im Ort. Das zeigt eine Studie der KMU-Forschung Austria im Auftrag des Lebensmittelhandels. Das ist österreichweit der höchste Anteil. Der Lebensmittelhandel im Burgenland fordert jetzt vom Land, dass die Nahversorgerförderung wieder eingeführt wird. Die Bundeshauptstadt Wien liegt beim Gasausstieg im Heizen europaweit auf Platz 3. Das zeigt ein Ranking von Greenpeace. Wien punktet vor allem mit der Strategie. Abzüge gibt es für den weiterhin hohen Gasanteil in der Fernwärme und bei der Müllverbrennung. Vor Wien liegen Stockholm und Paris. Beim Städtetag in Salzburg bekräftigt der Gemeindebund die Forderung nach einer Investitionsmilliarde. Die entsprechende Resolution hat auch der Eisenstädter Bürgermeister und Vizepräsident des Burgenländischen Gemeindebundes Thomas Steiner, ÖVP, mitbeschlossen. Der Investitionsbedarf in Gemeinden sei groß, die Zinsen dafür soll der Bund übernehmen. Und jetzt zum Wetter.
0: Viel Sonne heute, viel Sonne morgen. Der Umschwung kommt dann übermorgen. Aber bis dahin, Spätsommerwetter, 25 Grad heute. Gute Fahrt, der Radio Burgenland Verkehrsservice, 10:30. Alles frei im Osten.
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1: Am Mikrofon ist Miriam Reichel. Vor der Küste Rumäniens ist ein Frachter gesunken. Zwei Seeleute sind dabei ums Leben gekommen. 11 Besatzungsmitglieder wurden gerettet. Es besteht der Verdacht, dass das Schiff zuvor von russischen Drohnen getroffen worden ist. Ansgar Gersmann berichtet.
2: Verletzte Besatzungsmitglieder werden per Hubschrauber in Sicherheit gebracht. Bilder der Rettungskräfte zeigen den 140 Meter langen Frachter in Schräglage im Wasser liegen. Das türkische Schiff hatte laut Medien Getreide geladen und war auf dem Weg nach Italien. Es habe Feuer an Bord gegeben, so erste Berichte. Wieder an Land erzählt ein Seemann von einer Drohnenattacke.
3: What happened?
4: Drohnenattack. Drohnen.
2: Offiziell bestätigt ist das noch nicht. Der ukrainische Präsident Volodymyr Selenskyj schreibt auf X von einem schrecklichen Angriff Russlands. Das Schwarze Meer ist immer wieder Schauplatz von Angriffen im russischen Krieg gegen die Ukraine.
1: Der frühere Präsident des deutschen Bundesnachrichtendienst August Hanning ist festgenommen worden. Gegen ihn wird wegen Spionageverdachts ermittelt. Er soll geheime Informationen an ausländische Nachrichtendienste weitergeleitet und verkauft haben. Auch Hannings früherer Büroleiter wurde festgenommen. Er soll jahrelang geheime Dokumente an Hanning weitergegeben haben. Nach Österreich. Der Handelsverband hat bei der EU-Kommission Beschwerde gegen die Paketsteuer eingebracht. Er warnt seit Monaten vor einem massiven BIP-Rückgang und dem Verlust tausender Arbeitsplätze durch die Steuer. Große Versandhändler müssen seit Oktober 2 Euro pro Paket zahlen. Die Einnahmen sollen die Mehrwertsteuersenkung auf ausgewählte Grundnahrungsmittel gegenfinanzieren. Am Wochenende startet das Kitzsteinhorn in Salzburg in die Wintersaison und das mit hohen Preisen. Die Tageskarte kostet mehr als 80 Euro. Wie lassen sich solche Preise argumentieren und wie geht es den heimischen Skiherstellern? Maria Kern berichtet.
5: Seit den 1980er oder 90er Jahren ist der weltweite Skimarkt um gut ein Drittel geschrumpft. Woran liegt das? Franz Föttinger, Sprecher der Skiindustrie.
6: Das hat viele Gründe. Also es gibt zum Beispiel Märkte, die sind komplett in sich zusammengebrochen. Da denke ich in erster Linie immer an Japan.
5: In Japan sei etwa kaum noch in Lifte investiert worden. Derzeit stagniere der weltweite Skimarkt. Gut verkaufen würden sich aber etwa Helme und Protektoren. Auch das Geschäft mit dem Skiverleih laufe gut. Die Preise für Tagestickets von bis zu 85 Euro führt der Skihersteller auf hohe Personalkosten und Energiekosten zurück. Er betont aber,
6: es gibt auch kleinere Skigebiete, die durchaus kostengünstige Angebote auch parat haben.
5: Skifahren sieht der Skihersteller daher nicht als Luxussport an.
1: Das waren die Nachrichten mit Miriam Reichel. Das Wetter.
7: Es wird sehr warm für Oktober. Die Temperaturen steigen heute noch auf 18 bis 25 Grad. Spitzenreiter ist im Moment Ternitz mit 19 Grad. Dazu gibt es weiterhin viel Sonnenschein. Auch die letzten Nebelfelder lösen sich immer mehr auf. Am hartnäckigsten ist der Nebel im Klagenfurter Becken. Von Italien her kommen heute allerdings auch Wolken herein. Und die können dann vor allem westlich von Innsbruck einzelne Schauer bringen. Morgen gibt es dann wieder jede Menge Sonnenschein und ähnliche Höchstwerte. So viel zum Wetter von Nathalie Auer.
8: Gute Fahrt, hier ist der Radio Burgenland Verkehrsservice. 11 Uhr und 3 Minuten, es sind uns keine Störungen gemeldet worden.
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8: Georg Brenner hier, schönen Vormittag. Stefanitag 2003, Krankenhaus Schwarzach. Ein Talent kommt zur Welt, mit 8 spielt er Gitarre, mit 17 ist er der jüngste Amadeus-Gewinner aller Zeiten. Bei uns zu Gast aus St. Martin am Tennengebirge, Chris Steger. Schön, dass du da bist, Chris. Hallo.
10: Ihr freut mich auch gewaltig, dass ich bei euch da sein darf, dass wir ein bisschen schätzen können. Gaudi.
8: Super wird es. Vom Kiddie-Contest zum Amadeus, was für eine Reise. Die führt ihn auch bald nach Güssing. Ja, auch darüber werden wir reden. Mahlzeit Burgenland.

0: Mahlzeit Burgenland. Er ist heute früh aufgestanden und er sagt, man muss ja ab und zu was tun. Chris Steger ist bei uns zu Gast aus St. Martin im Tennengebirge angereist. Chris, 4 Stunden hast du gebraucht oder 3,5? Wie lange fährt man da?
1: Ja, 3,5, dann bin ich schon da.
0: Ja. Wie ist es für dich, unterwegs zu sein? Du fährst von Interview zu Interview, dann kommt jemand und sagt, wir müssen das für Social Media machen. Dann bist du im ORF am Königlberg zu Gast. Was bedeutet das für dich, unterwegs zu sein?
1: Ja, es ist trotzdem immer noch weiter

eine wahnsinnige Ehre, dass ich das überhaupt machen darf. Und da muss man richtig dankbar sein, weil ohne die Leute, die sagen, hey, der Chris macht eine coole Musik, wäre das alles nicht möglich. Und ja, da möchte ich mich einfach bedanken und ich tue es ja gern, wenn man noch coole Interviews macht.

0: eben der Peppermint begründet hat, ganz großer Musiker in Österreich, der ist vor wenigen Wochen völlig unerwartet verstorben. Was war der Christoph Straub für dich?
1: Ja, der Christoph war vorher mal vielleicht wie ein Entdecker und ein Mentor, aber am Schluss dann eigentlich richtig ein Freund. Und ja, wie du sagst, ich bin da natürlich wahnsinnig traurig, da weiß man oft nicht, was man sagen sollte, gell. Aber ich glaube, wir werden immer verbunden bleiben mit den Liedern, was wir miteinander geschrieben haben, und ich werde die Lieder in Ehren halten und noch ganz lange live spielen.

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1: 5 Jahre alt und immer noch ein Hinhörer, weil C-Fix, das muss einmal einfallen. Chris Steger ist heute bei uns in Mahlzeit Burgenland zu Gast. Hat das immer C-Fix geheißen oder war das ursprünglich, weiß ich nicht, Christine, ich stehe auf dich oder sowas?
2: Nein, es hat schon mal anders geheißen, auch das Lied und dann das C-Fix war irgendwann einmal dann ein Lückenfüller, aber am Schluss hat es uns dann so gut gefallen, wir und den Christoph, dann haben wir es gehalten und ich glaube, im Nachhinein gesehen war es die richtige Entscheidung.
1: Ja, absolut, weil C-Fix, das bleibt hängen, man denkt sich, was kommt da jetzt? Und gleichzeitig ist es ja Fluchen und ein Liebeslied. Also ganz ein großes Gefühl.

0: Ja, schon. Man kann da ganz viel rein interpretieren und es ist einfach ein Gefühl, das was vielleicht jeder schon mal, hoffentlich jeder schon mal ein bisschen erlebt hat. Jetzt fix, ich stehe auf dich.
1: Ja. Du warst ja noch jünger als jetzt, bist du jung und warst noch jünger, als du vom Christoph Straub entdeckt worden bist. Was waren denn so die Dinge, die er dir oder wo du dich erinnerst in dieser Zeit, was du gelernt hast, was du heute noch sehr gut brauchen kannst, so quasi die ersten Schritte im Business?
0: Ja, ganz viel. Aber ganz viel auch beim Musikschreiben selber, wie sie wann was reimen sollte mit der Melodie, gehen auf was das Song kommt bei der Musik. Und das war ein Christoph Feuerwehr ein ganz wichtiges Gefühl. Ja. Das Gefühl in die Lieder, vom Text und auch von der Stimme. Und ich glaube, das ist ganz wichtig.
1: Du, ich schreibe jetzt mit, weil ich will selber so einen Hit. Worauf kommt es denn an? Also, was sagst du, was ist das Wichtigste, was so ein Song haben muss?
0: Es ist ganz schwierig und man kann es auch nicht sagen, weil wenn ich das wisse, dann machen die nur mehr Hits, gell? Oder das jeder. Also, das muss auch oft passieren und da muss man auch ganz viel probieren und an sich arbeiten und wir schreiben auch jetzt nicht lernen, nur weil wir sagen, wir wollen das so gut ankommen. Wir wollen lernen, haben die, was mir selber gut gefallen und wenn wir dann noch Leute begeistern können, dann ist es noch viel schöner.
1: Ich stehe jetzt bei uns, Mahlzeit.

0: Wow, schon super schlechte. Halb so wild Chris Steger. Und er ist heute unser Mahlzeit-Burgenland-Gast. Unverkennbar Chris Steger, aber was ich super finde, da sind so schöne Harmonien drinnen. Es klingt frisch, aber gleichzeitig klingt es auch ein bisschen nach Beatles. Wie geht's dir, wenn du so eine Nummer machst? Ist es dann so, dass das viel Arbeit ist? Oder sagst du dann, hast du zum Christoph Straub gesagt, du, da hätte ich gern das so und so. Was ist deine Arbeitsweise?
1: Ja, das ist natürlich schon viel Arbeit, desto mehr Stimmen, das man hat.
2: Ja. Okay.
1: Die muss man natürlich alle auschecken, die muss man auch oft lernen, die sind gar nicht so einfach zum Singen dann auch immer und sie sollten auch richtig sein. Okay, dann macht das schon ein bisschen Arbeit da, aber es macht Spaß und wenn dann was Cooles dabei rauskommt, dann hat sich die Arbeit gelohnt.
0: Ja, du bist ja, wie soll man sagen, der Erfolg hat dich schneller erwachsen gemacht, das hast du mal gesagt. Aber gibt es etwas, wo du sagst, ma, da bin ich halt immer noch der Chris aus St. Martin, in Salzburg und da bin ich noch jugendlich, weil in so einem Business, glaube ich, lernt man schnell die Spielregeln.
1: Ja schon und wie du sagst, vielleicht wird man ein bisschen schneller erwachsen, weil man halt gern gleich einmal mit dem Ernst da verbunden hat. Gell? Vorher kommt der Erfolg und dann kommt auch einmal was nicht so gut funktioniert und mit dem muss man auch umgehen lernen und das auch akzeptieren. Gell? Aber ab und zu bin ich natürlich auch noch ein Kindskopf für jeden andere.
0: Warst du eigentlich, du hast die HTL abgebrochen, warst du ein Schüler, von dem viele gesagt haben, du, wenn du wollt, das kenntest eh? Oder war von Anfang an klar, der geht woanders hin?
1: Nein, ich habe mir schon gedacht, ich mache die Schule fertig und ich glaube, das war vielleicht im Bereich des Möglichen gewesen, aber damals habe ich mir gedacht, ja, entweder oder, du musst das jetzt probieren mit der Musik, so eine Chance kriegst du kein zweites Mal und wenn es nicht hinhaut, dann machst du halt dann was anderes, aber ich darf es mir nie verzeihen, wenn du die Chance nicht nutzt und das habe ich gemacht.
0: War der C-Fix schon am Tisch? War das da schon
1: Thema? Ja, das war schon heraus. Ne?
0: Okay, und woran hast du gemerkt, das ist die richtige Entscheidung? Was war da los am Familientisch? Was sind da für Gespräche geführt worden?
1: Ja, eben genauso wie ich es da gerade gesagt habe. Ich habe gesagt, das muss ich jetzt ausnutzen, die Chance ist wichtig. Und meine Eltern haben auch schon gesagt, geh, möchtest nicht die Schule fertig machen. Aber dann haben sie mich immer unterstützt und gesagt, ja, wenn du das willst, dann darfst du das probieren.
0: Chris Steger ist bei uns, Mahlzeit.

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0: Radio-Burgenland am Dienstagvormittag. Es ist 11:30 Uhr, wir kommen zu den Radio-Burgenland-Schlagzeilen.
1: Mit Patricia Spieß. Der Handelsverband in Österreich hat wegen der Paketsteuer eine Beschwerde bei der EU-Kommission eingebracht. Der Verband sieht erhebliche Verstöße gegen den freien Warenverkehr. Große Versandhändler müssen seit Oktober 2 Euro pro Bestellung bezahlen. Die Einnahmen sollen die Mehrwertsteuersenkung auf ausgewählte Grundnahrungsmittel gegenfinanzieren. Auch der September war in Österreich zu warm und zu trocken mit durchschnittlich 2 Grad plus zum Normalvergleich und einem Regendefizit von 29% laut Wasserhaushaltsbericht des Umweltministeriums. Besonders gering waren die Niederschläge hier bei uns im Burgenland, in der Steiermark und in Vorarlberg. Und jetzt zum Wetter.
0: Das Wetter präsentiert sich äußerst sommerlich heute. Wir haben jetzt schon 20 Grad in Neudorf bei Lernsee, in Kleinzicken, aber auch in Bad Tatzmannsdorf. 25 Grad werden es heute Nachmittag. Das ist für Anfang Oktober schon recht warm. Morgen vielleicht sogar 26. Gute Fahrt, der Radio Burgenland Verkehrsservice, 11:30 Uhr. Alles frei im Osten von Österreich. Kommen Sie gut durch den Dienstag.
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0: Mahlzeit Burgenland. Bei uns zu Gast aus St. Martin im Tenningau, Chris Steger, zu uns gereist, was uns sehr freut. Dein Tourplan ist sehr aufwendig, extensiv, lieber Chris. Also du bist am 24. in Güssing, du bist dann aber auch vorher, glaube ich, in Liezen oder in Lienz und dann bist du in Zwettl. Wie ist es für dich, so auf Tour zu sein? Bist du da mit deinen Musikern unterwegs? Wird da jugendlich gefeiert oder bist du einer, der sagt, macht ihr das mal, ich muss um 10 ins Bett?
1: Nein, ab und zu wird schon gefeiert, danke, aber jetzt mal geht es natürlich nicht, wenn ich mir am Freitag einen Auftritt habe und dann geht es ab ins Bett, gell, und dass wir am Samstag wieder fit sind für den nächsten Auftritt, das ist auch wichtig. Wenn man will, ist Beste, gehen wir natürlich für die Leute, die sich da Karten kaufen und sagen, hey, wir schauen unser Konzert für dich an.
0: Mhm. Was ich ja sehr bemerkenswert finde, ist, ich meine, es gibt halt Künstler, da weiß man, da kommen die Jungen hin und sind alle total begeistert. Dann gibt Künstler, da weiß man, da kommen eher die Älteren. Aber du hast das wahrscheinlich schon vom Biss, weil deine Musik schon die Jungen anspricht mit all dem, was du bietest. Aber ich glaube, mit deinen Melodien können auch Menschen jenseits der 25 was anfangen.
1: Du, ganz oft, ganz witzig, wenn schon bei Konzerten, wo der Altersunterschied von jüngsten und ältesten Besuchern schon über 70 Jahre war, gell? Was du denkst, da kommen drei, vier, fünfjährige Kinder kommen zum Konzert und dann auch oft über 70-jährige, 80-jährige Leute und einfach nett, wo man sagt, es gefällt euch.
0: Du hast mit 8 schon Gitarre gespielt, was ich mir sehr komplex vorstelle, weil deine Finger waren wahrscheinlich nicht so groß. Was hat dich denn da angetrieben, jetzt mal Gitarre zu lernen, oder was hat dich mit 8 so an der Musik fasziniert?
1: Ja, vorher fängt man mal was an, dann sollte man es auch gescheit fertig machen, wenn man mal was anfängt. Das ist schon auch, das hat immer über das, gell, die Schule auch abbrochen, also nicht so die Sprache. Nein, mir das Gitarrespielen schon immer interessiert und das war einfach gut, wo man Lieder spielen hat können und ab und zu bei seinen Feiern daheim, dann hast du halt gar einmal gespielt.
0: Vom letzten Mal weiß ich, glaube ich, noch, als du hier warst, SDS war so die Musi, die du dann halt gespielt hast auf der Gitarre.
1: Ja, gerne SDS, aber oder Vieh Austropop, Fenrich, Amos, Tanzer, das ist halt gut gewesen.
0: Ja, und dann Kiddy Contest, war dir dann schon klar mit 8, ich weiß nicht, ob du dich noch so gut erinnern kannst, aber dass das etwas ist, womit du irgendwann einmal mehr machen willst, wenn vielleicht nicht, Star war ja damals noch nicht am Tisch, oder doch?
1: Nein, überhaupt nicht. Und mit denen habe ich auch überhaupt nicht gerechnet und muss dafür stehen, jetzt der Kiddy-Contest ist schon wieder über 10 Jahre her. Gell? Aber da hat mich eine Lehrerin einmal singen gehört und hat gesagt, hey Chris, das hört sich ja gar nicht so schlecht an, möchtest du nicht da wo mitmachen? Und da habe ich gesagt, ja, warum nicht? Dann haben wir ein Video eingeschickt und dann habe ich da mitmachen dürfen.
0: Ja, und jetzt mit 17 dann der Amadeus, was ja auch sensationell ist, also jetzt auch schon ein paar Jahre her. Wo steht der eigentlich bei dir zu Hause? Steht der in der Kuchel, steht der im Herodswinkel? Wo hast du den platziert?
1: Ja, in der Küche bei einem Ehrenplatz, oder?
0: Ja? Wird der abgestaubt dann von Mama, Papa oder?
1: Ja, den muss ich schon selber erwischen.
0: Ja, bist du. Hast dann noch, bitte stell den zur Seite, weil wir müssen da jetzt das Geschirr auffüllen. Also, ja. Ist das nicht der Fall? Bleibt der dann auch dort?
1: Nein, der bleibt schon da, ja.
0: Bei uns zu Gast Amadeus-Preisträger Chris Steger.

0: Mahlzeit Burgenland. Chris Steger in der Mahlzeit Burgenland Küche, in der er, und das gibt er selber zu, nicht allzu oft anzutreffen ist, außer er staubt den Amadeus ab. Chris, welchen Bezug hast du zum Essen?
1: Na, ich tue gern kochen, aber natürlich nicht so oft, wenn es ausgibt, aber ich tue gern und gut essen und das ist schon wichtig. Ein Schnitzel mag ich auch gern.
0: Ja. Du wirst ja noch die Tafelspitz, Erdäpfelkrösel, Cremespinat, Semmelcreme, ist in der Zubereitung nicht etwas, was man zwischendurch macht. Gibt es bei euch noch das sonntägliche Familienessen zum Beispiel? Kommt ihr da zusammen, sitzt ihr zusammen, tut ihr miteinander reden? Du bist ein Einzelkind. Also ihr seid zu dritt oder kommt da noch jemand dazu?
1: Na, oft und gern am Sonntag einmal essen. Auch ab und zu mit den Verwandten, aber sonst daheim. Es ist schon schön, wenn man beim Essen nicht allein ist und wo man ein bisschen drüber redet.
0: Ja. Und wie ist das auf Tour? Ich kann mich erinnern, als ich mit meinen Tanzunterhaltungsbands unterwegs war, da hat man ja der Schnitzel gekriegt und der Bier. Cola war schon verböhnt, weil ich meine, man spielt ja Musi. Legt ihr Wert auf gesundes Essen oder zumindest ausgewogene Ernährung unterwegs? Habt ihr auf dem Tourplan drauf, das und das muss es geben?
1: Naja, ich bin da nicht so hageln. Wir haben schon einige von der Band auch, die was vegetarisch unterwegs sind. Die schauen natürlich besser aufs Essen, aber bei mir darf es gerne mal eine Leberkasse im Jahr sein.
0: Kann es dann sein, dass ihr dann einfach in irgendeinen Ort vorbeifahrt, dann, wo ihr durchkommt und dann fahrt zum Kreisler und da gibt es da dann halt eine Leberkässemmel und eine Cola?
1: Ja, du, auf Tour, da haben wir schon immer gut von den Veranstaltern, werden wir da immer eigentlich super verköstigt und kriegen wir was Warmes zum Essen. Aber wenn ich jetzt so einen Tag wie heute unterwegs bin, wo ich da lang mit dem Auto fahre, dann kann es schon sein, dass man da zu dem Restaurant mit der goldenen Möwe einmal zu ihm fährt.
0: Wirst du da erkannt? Kann es sein, dass jemand auf dich zukommt und sagt, bist du nicht der Chris Steger?
1: Ja, ab und zu schon, wenn ich die Lederhosen auch noch habe, gell?
0: So wie heute?
1: Mhm.
0: Ja, ja, ja. Extra für uns oder dann fürs Fernsehen angezogen?
1: Nein, extra für dich.
0: Ja, super. Ich brauche ja Leder ab und zu in Mahlzeit Burgenland.

0: 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So leicht kennt man es um. Recht hat er. Chris Steger, auch unser Mahlzeit-Burgenland-Gast heute. Weißt du, was mir bei dir auffällt, Chris, das taugt mir. Die Nummer rennt, wir reden über irgendwas, du kriegst einen Kaffee oder Wasser oder Cola. Aber gleichzeitig hast du mit einem Ohr immer die Musik quasi auf Aufmerksamkeit geschaltet, weil sobald da steht, noch 20 Sekunden, riechst du schon einen Kopfhörer instinktiv und weißt, jetzt ist es soweit. Man merkt da schon die große Routine und die große Erfahrung. Gibt es etwas, wo du sagst, Chris, das ist in den letzten Jahren passiert, da habe ich mich in die Richtung verändert, das hatte ich vor 5 Jahren noch nicht, abgesehen vom Haarwuchs im Gesicht.
1: Nein, ich glaube, man verändert sich sowieso immer und das wird auch bei jedem gleich sein, dass man sich über die Jahre ein bisschen verändert. Und das ist auch gut so. Ich glaube, einige Sachen sind anders geworden und das passt auch, dass sie anders geworden sind. Und ich freue mich einfach, dass das so geworden ist. Gell?
0: Ja, na, es ist jetzt eine Frage, da komme ich mir vielleicht selber ein bisschen blöd vor, wenn ich dir einen 23-Jährigen frage, aber man lernt ja viel, man lernt sehr viel schnell, weil es auch Drucksituationen gibt. Bist du ruhiger geworden? Gibt es Dinge, wo du sagst, okay, ich weiß, das ist jetzt so in dem und dem Zustand und dem Prozess oder in dem Stadion, das regt mir jetzt nicht mehr auf oder da mache ich mir nicht so viele Gedanken.
1: Nein, ich reg mich eigentlich generell, außer beim Autofahren, da rege ich mich schon hier und da auf, gell, aber sonst ist das alles in Ordnung. Und ja, ich muss nur sagen, ganz am Anfang, wie das noch war, wenn man angefangen haben zum Interviews machen und da ist man natürlich nur viel mehr nervös gewesen. Heute ja. Bin ich immer noch ein bisschen nervös, aber ich weiß ungefähr, was passieren wird und nachher macht dieser ab und zu die Routine dann schon wieder weg.
0: Wenn man so in der Öffentlichkeit steht wie du, Amadeus-Gewinner, erfolgreich, du bist einer von wenigen Menschen, der tatsächlich noch CDs verkauft, da ist natürlich auch das Privatleben für viele Menschen interessant. Wie gehst du damit um, dass du gefragt wirst, gibt es jetzt jemanden, ich weiß nicht, wie die Leute das heute formulieren, es interessiert mich nämlich nicht, gibt es jemanden an deiner Seite, hast schon eine Freundin oder sowas. Wie gehst du damit um, dass jemand dann auf einmal wissen will, wie es bei dir zu Hause zugeht?
1: Du, ja, fragen dürfen sie alles, ob sie einen Antrag kriegen, ist wieder ein anderes Ball, Schurk, gell. Und ich sage auch, private Sachen dürfen gern privat bleiben, da braucht man in der heutigen Zeit sowieso auch nicht so alles immer verziehen, weil ich weiß, wie das ist mit Social Media und ja, den ganzen Sachen. Das ist gar nicht so einfach, gell. Aber ich habe eigentlich fast nichts zum Verheimlichen, dürft ihr mir alles fragen.
0: Nein, ich frage dich auch definitiv nicht, ob du jetzt eine Freundin hast, aber ich denke mir ganz einfach, du kannst ja, wenn du zum Beispiel unterwegs bist, wie heute, du fährst zu einer Raststation, bist vielleicht ein bisschen müde und dann kommt jemand, will ein Selfie machen, du schaust nicht ganz so fröhlich und sofort schreiben 3 Leute, was ist mit ihm? Hat er die Krise oder ist er zwider oder ist er nicht mehr so freundlich? Er hat schon abgebaut, er hat schon verloren. Da muss man schon aufpassen, oder?
1: Ja, man kann es nicht immer jedem recht machen, gell. Ich sage, wenn wer gerne ein Foto macht, da bin ich für alles zum Home und tue ich wahnsinnig gern, aber es kann natürlich auch mal sein, dass man nicht so gut auf ist, das glaube ich kennt auch jeder, oder wenn man mal müde ist oder irgendwas, das müssen die Leute auch verstehen und wenn sie es nicht verstehen, dann ist halt das leider ab und zu so.
0: Ja, Chris Steger, wir sind heute wirklich diskret unterwegs, deswegen nach 12 die Frage, hat Chris Steger eine Freundin und wenn ja, wie viele?
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0: Der Name des Ortes Fichtwang im oberösterreichischen Traunviertel bedeutet Fichte an der Wange, wobei Wange als leicht hügelige, liebliche Gegend zu verstehen ist. Fichtwang ist eine eigene Pfarre. 1157 wurde die Fichtwanger Kirche dem heiligen Johannes dem Evangelisten und dem heiligen Egidius geweiht. Einige hundert Jahre später, 1691 bis 1723, wurde die Pfarrkirche barockisiert. Im Inneren der Kirche sind wertvolle Fresken des Barockmalers Wolfgang Andreas Heindl zu sehen.
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2: Willkommen zum Mittagsjournal. Kampf gegen russische Spionage. Die Regierung ringt weiter um ein schärferes Gesetz. Hohe Hürden bei der Fernwärme kritisiert die Bundeswettbewerbsbehörde. Am Mikrofon ist Anselm Peer. Für russische Spionage im Westen gilt Österreich nach wie vor als Drehscheibe, das kritisieren Experten regelmäßig. Die Regierung hat angekündigt, härter dagegen vorzugehen, doch Verschärfungen im Spionagegesetz lassen weiter auf sich warten. Niklas Dercher, wie will die Regierung gegen Spione in Zukunft vorgehen?
3: Also der Ruf Österreichs als Paradies für Spione kommt nicht von ungefähr. Spionage ist bisher nur strafbar, wenn sie sich gegen österreichische Interessen richtet. Die Dreierkoalition will das nun ausweiten und auch die Strafen erhöhen. Das wäre schon ein echter Paradigmenwechsel, denn bisher sieht laut Fachleuten die österreichische Strategie gegen Spionage so aus: wegschauen und durchducken.
2: Und woran hakt es in den Verhandlungen?
3: SPÖ und NEOS sollen über einen Gesetzesentwurf schon länger handelseins sein. Die Verzögerung liege an der ÖVP, ist zu hören. Für ihre Zustimmung soll die Volkspartei lange Zeit auf mehr Befugnisse für die Heeresnachrichtendienste gepocht haben. Da geht es etwa um die Möglichkeit, Computer hacken zu dürfen. Der Abtausch der ÖVP soll mittlerweile gefallen sein. Möglich, dass beim Spionagegesetz jetzt wieder Bewegung reinkommt.
2: Berichtet Niklas Lercher aus unserer Innenpolitik-Redaktion. Moskau meldet einen der schwersten ukrainischen Gegenangriffe seit Kriegsbeginn. Mehr als 600 Drohnen soll die Ukraine in der Nacht Richtung Moskau abgefeuert haben. Mindestens 2 Menschen sind laut den russischen Behörden getötet worden. Einen Monat nach dem Sieg der AfD bei der Landtagswahl in Sachsen-Anhalt kommt der neue Landtag zu seiner konstituierenden Sitzung zusammen. Erstmals will die AfD den Parlamentspräsidenten stellen, Regina Pöll.
4: Jetzt gerade läuft die Wahl von Tobias Rausch zum Landtagspräsidenten. Er wird es wohl werden mit den Stimmen von AfD und BSW. Bündnis Sarah Wagenknecht hat die Unterstützung zugesagt. Und das wäre insoweit historisch, als es der erste Landtagspräsident einer Partei wäre, die hier im Land als gesichert rechtsextremistisch eingestuft ist. Und es wäre auch ein Testfall für den Dezember. Dann will Ulrich Siegmund, der große Wahlsieger, der Spitzenkandidat der AfD, sich zum Ministerpräsidenten wählen lassen. Es wäre der erste Ministerpräsident der AfD, also noch einmal einer hier gesichert rechtsextremistischen Partei. Und die AfD will noch viel mehr, nämlich auch im Bund durchstarten.
2: Der Handelsverband

0: Verband geht gegen die Paketsteuer vor, mit einer Beschwerde bei der EU-Kommission. Die neue Abgabe von 2,40 Euro für Bestellungen bei großen Versandhändlern verstoße gegen die Warenverkehrs- und Dienstleistungsfreiheit. Mehr Fernwärme soll den Verbrauch von Gas und Öl reduzieren und zum Klimaschutz beitragen. Doch wie die Bundeswettbewerbsbehörde jetzt kritisiert, gibt es da kaum Wettbewerb und hohe Hürden für Kundinnen und Kunden. Mehr von Paul Sihorsch.
1: Eine Leitung, ein Energieversorger. Fernwärme ist ein Monopol, kritisiert die Bundeswettbewerbsbehörde. Konkret müsste es für Wärmeanbieter leichter werden, über bestehende Netze Wärme zu liefern. Das ist ein Punkt. Ein zweiter, dass Eigentümer und vor allem Mieter oft kein Mitspracherecht haben. Der Fernwärmevertrag wird teilweise schon beim Bau eines Mehrparteienhauses abgeschlossen. Über Jahre. Und es gibt ein Wirrwarr aus Dienstleistern, die zwischen Energieversorgern und Bewohnern hängen, kritisiert BWB-Chefin Nathalie Hasdorf.
2: Dann haben wir identifiziert extrem komplexe Vertragsstrukturen, die jedenfalls für die Kunden und Kundinnen nicht nachvollziehbar sind. Also wir haben dieses Phänomen identifiziert, der Kunde fühlt sich im Kreis geschickt. Ja.
1: Eine Schlichtungsstelle und eine einheitliche Regulierung für die Fernwärme muss her, fordert die Bundeswettbewerbsbehörde.
0: Tennis-Superstar Jannik Sinner wird wegen seiner Knieverletzung in dieser Saison nicht mehr spielen. Auf Anraten seiner Ärzte beendet er die Saison vorzeitig. Sinner wäre für die erste Bank Open in der Wiener Stadthalle Ende Oktober der Titelverteidiger gewesen. Das war das Mittagsjournal mit Anselm Peer. Und jetzt zum Wetter.
3: Der nächste spätsommerliche Nachmittag wird das heute. Momentan ist es aber teilweise noch frisch, weil der Nebel sich vereinzelt lange gehalten hat. Werfen wir einen Blick auf die aktuellen Temperaturen in den Landeshauptstädten. Wien und Eisenstadt 19 Grad, St. Pölten 16, Linz und Salzburg 19, Innsbruck 15, Bregenz 17, Graz 19 und Klagenfurt 13 Grad. Die Temperaturen liegen aber noch deutlich zu und erreichen 18 bis 25 Grad. Die Sonne strahlt in den östlichen Bundesländern weiterhin vom wolkenlosen Himmel, hier wird es dann auch am wärmsten. Ein paar Wolken kommen hingegen im Westen und Südwesten zur Sonne, also von Vorarlberg bis Kärnten etwa, und dabei sind am späteren Nachmittag auch einzelne Schauer möglich. Am ehesten wird es in Vorarlberg, im Tiroler Oberland und im Außerfern kurz nass. Der morgige Mittwoch bringt recht ähnliches Wetter wie heute, und zwar mit wenigen, aber teils hartnäckigen Nebelfeldern am Vormittag. Meist ist es aber wieder sonnig und im Westen und im Süden tauchen am Nachmittag ein paar Wolken auf. So viel zum Wetter von Daniel Stanker.
4: Gute Fahrt, der Radiobrücken und Verkehrsservice, 12 Uhr und 6 Minuten, alles frei. Kommen Sie gut durch diesen Dienstag, Mahlzeit.
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0: am 24. Oktober in Güssing, heute schon bei uns, Chris Stegern, Mahlzeit Burgenland. Chris, nochmal danke, dass du vorbeischaust.
1: Ja, Mahlzeit, mich freut's auch.
0: Und ich bin ein bisschen älter als du.
1: 2 Jahre.
0: Und ich habe heute schon von dir was gelernt. Man muss auch ein älterer Mensch sagen, man muss von der Jugend was lernen. Wie war das? 12er leiten?
1: 12er leiten, Hut auf Zeiten, Kreuzzei machen, nicht mehr lachen.
0: Gut. Hast du manchmal Heimweh eigentlich, wenn du unterwegs bist? Wenn du mal nächtelang nicht daheim bist oder irgendwo unterwegs bist, Promotour oder sowas, gibt es da was, wo du denkst, jetzt rufe ich den Papa an oder die Mama und schau, was Neues gibt?
1: Nein, telefonieren tun wir schon oft, aber ich darf jetzt nicht unbedingt sagen Heimweh. Ich glaube, es ist auch ganz gut, wenn man oft unterwegs ist, dann lernt man es wieder viel mehr zum Schätzen, wo man dann heimkommt, wie schön das eigentlich ist.
0: Ja. Ich habe gerade das Alter erwähnt, Jugend. Hast du mittlerweile ein gutes Gespür dafür, wem du vertrauen kannst und wem du im Geschäft ein bisschen, wo du sagst, okay, wenn der das sagt oder wenn die das sagt, dann machen wir das so. Hast du einen guten Instinkt entwickelt?
1: Ja, ich glaube, ich habe ein ganz gutes Bauchgefühl und ich habe auch meine Leute, wo ich richtig vertrauen kann. Aber umsonst ist auch nicht die Mama dabei, gell, weil der kann man halt einfach auch zu 1000% vertrauen. Und auch meine Freunde, die habe ich schon so lange, aber die habe ich schon, bevor ich überhaupt Musik gespielt habe, da weiß ich, das passt und das haut hin.
0: Was sagen die zu deinem Erfolg? Hat sich für deine Freunde was verändert?
1: Nein, glaube ich nicht so unbedingt. Ich bin da bei meinen Freunden, da bin ich der Chris oder halt, sie sagen, der Steger und dann hat das hin.
0: Ja.
1: Und da haben wir einfach einen Spaß und eine Gaudi und da gibt es nichts.
0: Sagen die nicht manchmal, jetzt zahl du die Runde mehr, weil du hast das ja.
1: Nein.
0: Nicht?
1: Nein, ja, hinter zwei lohnt schon ich auch eine Runde, aber das beruht auf Gegenseitigkeit.
0: Sehr gut, Chris Steger ist bei uns zu Gast. Ihr kriegt die Getränke gratis heute von uns, ausnahmsweise.

0: Eben und Tell Me a Poem haben wir reingenommen, auch weil Chris Steger, unser Gast, sagt, könnte man gut spielen. Christoph Straub war ein lieber Freund von dir, Mitkomponist vieler, vieler, vieler Hits von dir. Was wird denn für dich von ihm bleiben in deiner Musik? Gibt es irgendwas, wo du sagst, das hat er mal mitgegeben? Weil Christoph Straub, Entschuldigung, er ist erst vor wenigen Wochen völlig unerwartet verstorben. Gibt es was, wo du sagst, Chris, das nehme ich mir mit, also da denke ich immer an ihn, wenn ich an dieser Stelle bin oder wenn ich bei einem Lied ein Problem habe, da hilft mir der Chris.
1: Ja, da denke ich immer ans Gitarrespielen von Jammer und auf die Gange, auf die Postgange, was er da gemacht hat. Ganz, ganz einzigartig, das kenne ich einfach aus, dass er da bei dem Lied dabei war. Und ja, es war eine wunderschöne Zeit, dass wir da miteinander so viel Lieder machen haben können.
0: Du, wir haben postmythischer Song bekommen, ein WhatsApp haben wir gekriegt von der Christine aus Felixdorf, die hat ein Foto geschickt, wo sie mit dir drauf ist. Ich kann mir vorstellen, dass dich ab und zu so ein richtig spontaner Gruß freut, aber woran merkst du, also oder was freut dich besonders im Umgang mit deinen Fans oder deinem Publikum? Gibt es da einen Moment, vielleicht bald auch in Güssing, wo du sagst, ja genau deswegen mache ich das?
1: Da gibt es so viele Sachen, warum wir das machen, aber ich mache Musik, dass ich die Leute berühren kann, dass sie darüber nachdenken, über die Texte und natürlich für schöne Momente. Und wenn dann zu mir wer herkommt und sagt, hey Chris, der Lil haben wir zu in seiner Hochzeit gespielt zum Beispiel oder sowas, sind immer wahnsinnig schöne Sachen, wo man da dabei sein darf und ein Teil davon sein darf.
0: Du, tust du dir beim Texten leicht, weil wenn man will, dass die Leute zuhören, soll das ja auch was gescheit sein, was man da textet. Überlegst du da viel oder fließt das gut aus dir raus?
1: Ja, ab und zu geht es ganz leicht und geht schnell und ab und zu braucht man natürlich länger und das ist halt unterschiedlich, aber oft sagen sie, die guten Lieder schreibt man schnell.
0: Tina Turner, We Don't Need Another Hero. Chris Steger ist zu Gast bei uns. Wir werden gleich eine Schnellfragerunde starten.

0: Mahlzeit, Burgenland. Chris Steger ist zu Gast bei uns am 24. Spiel in Güssing. Heute schon da und jetzt wird nachgewürzt.
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0: Chris, die letzten schnellen Fragen. Ich bin
2: 22 Jahre alt.
0: Ich träume oft von
2: Musik spielen irgendwo nochmal in der Wiener Stadthalle.
0: Als Kind war ich
2: Fußballspieler.
0: Ärgern kann man mich mit.
2: Beim Autofahren.
0: Bei Menschen achte ich zuerst auf.
2: Die Augen.
0: Ich bin ein ganz guter
2: Reder. Weiß ich nicht.
0: Ich bin stolz auf mich, weil
2: auf meine Musik.
0: Ich freue mich auf
2: die nächsten Konzerte jetzt im Herbst.
0: Da wünsche ich dir viel Erfolg, auch bei uns im Burgenland. Der österreichischen Nationalmannschaft der Herren drücken wir die Daumen, oder? Nations League.
2: Auf alle Fälle.
0: Okay. Und Chris, wenn du das nächste Mal kommst, komm so wie jetzt und das ist eine Gaudi. Danke dir.
2: Vielen Dank. Dankeschön. Ciao.
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0: Radio Burgenland am Dienstagmittag, Mahlzeit. Es ist 12:30 Uhr, willkommen zu Patricia Spiess und Radio Burgenland aktuell.
1: Tourismusbetriebe im Südburgenland investieren, um für Gäste attraktiver zu werden. Polizei klärt groß angelegten Autodiebstahl und das Wetter. Auch heute sonnig und warm.
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1: Der Tourismus im Burgenland ist gemessen an den Nächtigungszahlen in den letzten Jahren ständig gewachsen. Trotzdem wünschen sich vor allem die Betriebe im Südburgenland mehr Gäste und investieren. Gabi Schiller mit den Details.
3: Im Juli 2020 hat der Hotelier Josef Buchers das ehemalige Hotel und die Schnapsbrennerei Lagler in Kuckmirn von der Wirtschaftsagentur Burgenland übernommen. Jetzt steht dort ein 50-Betten-4-Sterne-Hotel. Für das Hotel wünscht sich Buchers allerdings eine bessere Auslastung. Die höhere Gästefrequenz soll nun das neu eröffnete Genusszentrum bringen. Josef Buchers.
4: Insgesamt haben wir inklusive Hotel 15 Millionen investiert. Das ist die Vollendung eines Gesamtkonzeptes zum Hotel, eine Hotel-Destillerie und ein Genusszentrum mit sehr viel Regionalität.
3: Auf regionale Spezialitäten wie den Uhudler setzt auch der Südburgenland-Tourismus. Seit kurzem gibt es sogar einen Uhudler-Radweg. Vor allem in den Hitzeperioden sieht Monika Rauscher vom Südburgenland-Tourismus die Region im Vorteil.
5: Weil wir haben natürlich auch mehr Schatten, mehr Wald im Südburgenland. Wir kriegen ja natürlich immer wieder neue Betten dazu. Das Ratschen wird jetzt aufsperren im Oktober. Dann der Cencic. Gasthaus Cencic hat jetzt Betten dazu gemacht. Ständig erweitern wir.
3: Die neuen Suiten, in die der Gastronom Jürgen Cencic rund 200.000 Euro investiert hat, sind bereits bezugsfertig.
1: Nachdem FPÖ-Abgeordneter Mario Jaksch vergangene Woche seine Kandidatur für den FPÖ-Landesparteivorsitz beim Parteitag am 18. Oktober angekündigt hat, gibt er heute Vormittag in Eisenstadt Einblicke in seine Pläne zur Parteiführung. Konkret geht es dabei um einen Fahrplan, den Jaksch umsetzen will, wenn er die Kampfabstimmung gegen den aktuellen Obmann Alexander Petschnik gewinnt. Mario Kanitsch berichtet.
6: Ein Kassasturz, Arbeitstermine in allen Bezirken, ein verbindlicher Plan für die Gemeinderatswahlen, die Landesgeschäftsstelle als Servicestelle für alle und eine klare Führungs- und Organisationsstruktur. Diese Punkte möchte Mario Jaksch in 100 Tagen abarbeiten, wenn er zum Parteichef gewählt wird.
7: Nach diesen 100 Tagen sollen unsere Funktionäre sehen, die finanzielle Lage ist geklärt, alle 7 Bezirke sind eingebunden, alle Vorfeldorganisationen sind eingebunden, der Gemeinderatswahlplan läuft, die Landesgeschäftsstelle hat einen verbindlichen Arbeits- und Umbauplan, die Kommunikation, vor allem auch intern, funktioniert. Und jeder weiß, was als nächstes zu tun ist. Daran werde ich mich dann auch messen lassen.
6: Unterstützung innerhalb der Partei gäbe es, sowohl an der Basis als auch in den höheren Rängen, so Jaksch, jedoch ohne Namen zu nennen. Für den Bruckneudorfer steht jedenfalls fest, dass die Parteiführung wieder näher an die Basis und die Funktionäre heranrücken muss.
7: Es geht um das grundsätzliche Gefühl vieler Funktionäre, dass die Landesführung zu wenig präsent, zu wenig erreichbar und zu weit von dem politischen Alltag unserer Funktionäre entfernt ist.
6: Ob Jaksch daran künftig was ändern kann, wird sich beim Landesparteitag am 18. Oktober entscheiden. Im Fall einer Niederlage gegen den amtsführenden Parteiobmann Alexander Petschnik möchte er sein Landtagsmandat, das er seit Februar 2025 innehat, weiterführen. Ob er dann bei der Bürgermeisterwahl in seiner Heimatgemeinde antreten wird, ist er vorerst noch offen.
1: Nach der Klärung von groß angelegten Autodiebstählen in Niederösterreich und im Burgenland gibt es Details dazu von der Polizei. Das Landeskriminalamt Burgenland hat mit dem Bundeskriminalamt zusammengearbeitet. 21 Mal sollen Verdächtige aus der Slowakei zugeschlagen haben. Der Schaden der Autodiebstähle beträgt rund 500.000 Euro. Schon seit Anfang des Jahres hat eine eigene Sonderkommission in diesem Fall ermittelt, sagt Polizeisprecher Helmut Mabern im Interview mit Raffaella Pint.
8: In einer sehr, sehr guten und koordinierten Zusammenarbeit ist es uns gelungen, auf Verdächtige zu stoßen. Im Endeffekt, nach diesen langen Ermittlungen, ist es am 10. September gelungen, in Wiener Neustadt einen Zugriff zu machen. Der Verdächtige hat sich dort bewegt. Polizeikräfte waren vor Ort und haben ihn festnehmen können.
9: Wo haben denn die Verdächtigen überall zugeschlagen?
8: Also im Endeffekt geht es da um Parkplätze, Park- und Reitanlagen, wo sehr viele Fahrzeuge vor Ort sind, wo man ungestört über längere Zeit arbeiten kann. Sozusagen an dem Diebstahl, und das sind auch sowohl in Niederösterreich Park- und Reitanlagen, als auch im hauptsächlich im nördlichen Burgenland, wie zum Beispiel Bruckneudorf, Frauenkirchen, Weiden am See.
9: Was hat letztendlich zu den Verdächtigen geführt?
8: Das sind sehr, sehr akribische kriminalpolizeiliche Erhebungen, die dazu geführt haben. Das sind Auswertungen verschiedener Quellen, das sind Zeugenbefragungen klarerweise, das sind die gestohlenen Kraftfahrzeuge, die immer nach Bratislava verbracht worden sind. Dieses

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Mahlzeit Burgenland. Schönen Mittag. Bis zu den Nachrichten um eins habe ich für Sie 10 Sharp mit You. Boney M. I See a Boat on the River und das Karl Bayer. Engel. Da spielt die Musik. 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
2: Im Studio begrüßt sie Annalena Seber.

0: Stockholm ist vor kurzem der Physiknobelpreis vergeben worden. Er geht an den Belgier Francis Halsen. Der in den USA forschende Astrophysiker erhält den Preis für seine Erkenntnisse zum Nachweis kleinster Teilchen aus dem Weltall. Elke Ziegler berichtet.
1: Neutrinos sind überall, aber sie geben sich nicht zu erkennen oder nur selten. Ellen Moons, die Generalsekretärin der Königlich-Schwedischen Akademie der Wissenschaften, bezeichnet sie deshalb heute als geisterhafte Boten aus dem Weltall.
2: Ghostly messengers from space.
1: Diese Weltallteilchen sind extrem reich an Energie, trotzdem bleiben sie lange unsichtbar. Das hat Francis Halsen geändert. In einem Observatorium am Südpol hat er es sich zunutze gemacht, dass man die Neutrinos im Eis sichtbar machen kann. Sie leuchten auf, wie er live zugeschaltet zur Bekanntgabe sagt.
3: And they shine so strongly.
1: 1988 hat Francis Halsen begonnen, ein Observatorium in der Antarktis zu bauen und Neutrinos nachzuweisen. Heute wurde er für die Erkenntnisse mit dem Physiknobelpreis ausgezeichnet.
0: Ein Geheimdienstskandal erschüttert Deutschland. Der frühere Chef des Bundesnachrichtendienstes August Hanning ist wegen Spionageverdachts festgenommen worden. Wie mehrere deutsche Medien berichten, soll er unter anderem geheime Dokumente an ausländische Dienste weitergegeben haben. Martha Georgiev berichtet.
4: Die Liste der Vorwürfe gegen August Hanning ist lang. Mutmaßliche landesverrätische Ausspähung, versuchter Landesverrat und geheimdienstliche Agententätigkeit. Der Generalbundesanwalt ermittelt gegen den inzwischen 80-jährigen Ex-BND-Präsidenten. Er ist heute früh in seinem Haus in der Stadt Münster verhaftet worden. Ebenso festgenommen wurde in Bayern ein ehemaliger Mitarbeiter des BND. Er soll Hanning jahrelang gegen Bezahlung um die 2000 streng geheime Dokumente verschafft haben. Etwa sensible Berichte zum iranischen Atomprogramm und der russischen Armee. Hanning, der von 1998 bis 2005 im Amt war, wird vorgeworfen, diese Dokumente dann an ausländische Nachrichtendienste weitergegeben zu haben. Es soll sich Medienberichten zufolge aber nicht um Russland handeln. Weitere Details will die Bundesanwaltschaft erst im Laufe des Tages bekannt geben.
0: Grünen-Chefin Leonore Gehwessler fordert erneut die Einführung einer Erbschaftssteuer. Gehwessler kritisiert, dass Superreiche durch Steuerfluchtwege begünstigt werden, während das Leben für die meisten teurer wird. Erbschaften über 1 Million Euro sollten stärker besteuert werden, um mehr Gerechtigkeit zu schaffen, so Gehwessler. Im Burgenland hat die Polizei eine Kfz-Diebstahlserie aufgeklärt. Zwei Verdächtige sind festgenommen worden. Sie sollen einen Schaden von mehr als 500.000 Euro verursacht haben. Bis jetzt werden den beiden Slowaken 21 Diebstähle zugeschrieben. Das waren die Nachrichten mit Annalena Seber. Und jetzt zum Wetter.
5: Meist sonnig und warm geht es am Nachmittag weiter, besonders in Niederösterreich, in Wien und im Burgenland. Hier steigen die Temperaturen noch auf bis zu 25 Grad. Weniger warm bleibt es in Kärnten mit maximal 20 Grad. Außerdem treffen Wolken ein von Vorarlberg bis Kärnten und vereinzelt kann es dann am späten Nachmittag kurz nass werden, am ehesten westlich von Innsbruck. Der morgige Mittwoch wird recht ähnlich wie heute, vielleicht aber noch um eine Spur wärmer und im Osten teilweise windig. So viel zum Wetter von Daniel Stanker.
6: Dann weiter zum Radio Burgenland Verkehrsservice um 13.04 Uhr. Im Burgenland geht gut voran. Eine Meldung für Graz. Am Lazarett und Eggenberger Gürtel Richtung Hauptbahnhof gibt es Stau mit 10 Minuten Zeitverlust. Gute Fahrt.
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6: Und ich hoffe, nach der Mittagspause gibt es jetzt genau dieses Gefühl. Frisches. Also musikalisch auf alle Fälle für einen freshen und gut gelaunten, motivierten Dienstagnachmittag mit den Lieblingshits und dem besten Austropop. Willkommen und frohes Sonnen.

0: Minisex auf Radio Burgenland am Dienstagnachmittag. Mit der Frage zum heutigen Tag, zum heutigen Oktober-Sommertag. Eis oder Maroni?
1: Tja, ist eine gute Frage.
0: Ja, finde ich auch. Daher haben wir nachgefragt. Wie schaut's aus? Eis oder Maroni?
2: Eis.
3: Eis. Eindeutig. Nusseis.
4: Beides. Ich esse gern Maroni und ich esse gern Eis.
5: Für Maroni und Kastanien ist es noch zu warm.
6: Ein bisschen später, wenn es ein bisschen winterlicher ist.
4: Eis. Ja.
5: Es ist eindeutig Maroni-Eis.
0: Ja, das ist die beste Kombi für den heutigen Oktober-Sommertag. Und ob das Wetter hin weiterhin nach Eis oder nach Maroni schreit, die Details zum Burgenlandwetter im Infopaket um 13:30 in 13 Minuten. Hier bei uns.
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0: Fresh. Auf Radio Burgenland von Kool & The Gang, ein Lieblingshit aus 1984 und er ist wirklich fresh. Fresher, junger Austropop, jetzt von Josh und Sagab.
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0: Sailor am Dienstagnachmittag um 13.30 Uhr. Jetzt mit den Schlagzeilen aus dem Burgenland.
1: Mit Gina Maria Knotzer. Personelle Änderungen bei der Geschäftsführung des Naturparks Rosalia Kogelberg. Marlene Rabanek-Munja hat den Posten zurückgelegt. Interimistisch übernimmt ihre Stellvertreterin die Agenden. Alle laufenden Projekte werden aber weiter weggeführt wie bisher, heißt es von Naturparkvereinsobmann Kurt Fischer. Noch bis morgen werden die Einschränkungen auf der Ostbahnstrecke zwischen Bruck an der Leiter und Grammatnausiedl dauern. Laut Polizeiermittlungen hat ein Eichhörnchen die Oberleitungsstörung am Wochenende ausgelöst. Von den Verkehrsbehinderungen im Bahnverkehr sind auch zahlreiche Pendler aus dem Burgenland betroffen. Und schlechte Nachrichten für Tennisfans: Die Tickets für das ATP-Turnier in der Wiener Stadthalle haben den Superstar Jannik Sinner muss wegen einer Knieverletzung absagen und fällt für den Rest des Jahres aus. Der Südtiroler wird dann damit auch den Status als Nummer 1 der Welt an den Deutschen Alexander Zverev verlieren. Und jetzt noch der Blick aufs Wetter.
0: Da kann noch ordentlich geschwitzt werden heute bei diesen Oktobertemperaturen. Bis zu 25 Grad sind heute möglich. 23 Grad sind schon in Kroatisch-Gerasdorf, 22 in Rosendorf und 21 in Kaisersteinbruch. Überall bei Sonnenschein pur und es bleibt heute durchgehend strahlend sonnig. Über Nacht ziehen ein paar Wolken durch, der teils lebhafte Südwind lässt nach und die Temperaturen sinken in der Nacht auf 12 bis 5 Grad, am kältesten wird es nach Süden zu. Morgen noch einmal viel, viel Sonnenschein und noch eine Spur wärmer mit bis zu 26 Grad bei lebhaftem Südwind. Herbstwetter ist aber auch schon im Anmarsch ab Donnerstag Nachmittag. Hier ist der Radio Burgenland Verkehrsservice um 13.32 Uhr. Im Burgenland geht's gut voran. Eine Meldung weiterhin für Graz. Am Lazarett und Eggenberger Gürtel Richtung Hauptbahnhof gibt's Stau mit 10 Minuten Zeitverlust. Gute Fahrt.
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0: einfach legendär. Hang on, Sloopy von den McCoys.
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2: Im Literaturhaus Mattersburg wird morgen das Buch Junge Literatur Burgenland Volume 10 präsentiert mit Werken und Lesungen von Sarah-Sophie Bauer, Christian Nikolaus Oppitz, Tena Topic und Katrin Wager. Los geht's um 19 Uhr. Herbst im Glas, Streuobst erleben bei den Naturerlebnistagen. Am Donnerstag im Naturpark Rosalia Kogelberg. Alte Obstsorten entdecken, Saftpressen und vieles mehr. Ab 9 Uhr, Treffpunkt ist am Bahnhof in Straßburg. Mit Musicalstars singen die größten Hits aus Die Schöne und das Biest, Eiskönigin, Tanz der Vampire, Elisabeth und mehr. Am Freitag im Kulturzentrum Oberschützen. Konzertbeginn ist um 19.30 Uhr.
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0: Minuten vor 12.
1: Oder Jürgens, 5 vor 12 um 10 vor 2. Und das heißt, musikalisch gehen sich vor dem nächsten Nachrichten-Update noch eine ganze Ladung Lieblingshit aus. Cher, dazu Mr. Mister und das sind Steelers Wheel.
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1: Am Mikrofon ist Anselm Peer. In Frankreich gehen die Proteste gegen Missstände an Schulen und Unis weiter. Auch heute, am bisher größten Aktionstag, werden wieder Ausschreitungen befürchtet. Aus Paris, Leonie Heitz.
2: Mit Mülltonnen haben Schülerinnen und Schüler heute den Eingang eines Pariser Gymnasiums blockiert, trotz Verbot. Dieses Verbot geht gegen die Meinungsfreiheit. Sie haben Angst und deshalb verbieten sie unsere Versammlungen. Aber wir lassen uns das nicht gefallen. Auch in anderen Städten sind bereits Gymnasien blockiert. Bis zu 400.000 Menschen werden heute bei landesweiten Demonstrationen erwartet. Nach den Ausschreitungen der vergangenen Tage ist die Polizei in höchster Alarmbereitschaft. Gestern verlor ein Jugendlicher durch eine Polizeigranate eine Hand. Bildungsminister Édouard Geffrey macht gewaltbereite Jugendliche für die Eskalation verantwortlich. Gleichzeitig wächst die Kritik am teils brutalen Vorgehen der Polizei.
1: Erstmals in Deutschland.

0: Und stellt jetzt die AfD einen Landtagspräsidenten. Das Landesparlament von Sachsen-Anhalt hat Tobias Rausch im ersten Wahlgang gewählt. Die AfD ist in dem Bundesland als gesichert rechtsextrem eingestuft. Vor einem Monat hat sie die Landtagswahl gewonnen. Das Skifahren wird in der kommenden Wintersaison noch teurer. In großen Skigebieten kosten Tageskarten schon bis zu 85 Euro. Die Preise sind in den vergangenen 3 Jahren deutlich stärker gestiegen als die Inflation, sagt der Innsbrucker Tourismusforscher Robert Steiger.
1: Von 2023 bis 2025 zum Beispiel haben sich die Liftkartenpreise um gut 8% in Österreich im Schnitt erhöht, wohingegen der Verbraucherpreisindex, also die allgemeine Inflation, sich um 4,7% erhöht hat. Also das sind die Preise bei den Bahnen deutlich stärker gestiegen. Und auch die Löhne haben in dem Zeitraum um 6,7% zugenommen. Das heißt, für jeden ist das Skifahren in diesen Jahren spürbar teurer geworden.
0: Grund für die Preissteigerungen sind vor allem die hohen Energiekosten und Investitionen in Lifte und Beschneiungsanlagen, sagt der Experte. Tennis-Superstar Jannik Sinner muss die Saison wegen seiner Knieverletzung vorzeitig beenden. Und das hat Auswirkungen auf das größte Tennis-Event Österreichs, das Stadthallenturnier in Wien, Daniel Kulowitz.
2: Er wäre das Testimonial für die erste Bank Open in der Wiener Stadthalle Ende Oktober gewesen, aber Jannik Sinner muss die Reißleine ziehen.
3: Me together with the doctors have decided season is officially over.
2: Auf Anraten seiner Ärzte beendet der Südtiroler seine Saison vorzeitig. Der Wimbledon-Triumph Ende Juni war sein bislang letztes Match auf der Tour. Seither musste Sinner wegen anhaltender Knieprobleme pausieren.
3: I need a course of treatment for my knee, so need to think about my long-term career.
2: Er müsse seine Gesundheit auch hinsichtlich der Karriere Zukunft im Auge haben, so Sinner. Sinner wäre in der Stadthalle Titelverteidiger gewesen. Eine Wien-Rückkehr in den kommenden Jahren hat allerdings weiter in Aussicht gestellt.
3: Get back 100% and hope to see you very, very soon on court again.
2: Damit wird das Stadthallenturnier zur Showtime für Alexander Zverev. Der Deutsche könnte in Wien zum ersten Mal Weltranglistenerster werden.
0: Das waren die Nachrichten mit Anselm Peer. Und jetzt zum Wetter.
4: Der Nachmittag ist wieder spätsommerlich in manchen Regionen, besonders in Niederösterreich, in Wien und im Burgenland. 25 Grad hat es bereits in Mattersburg, per Definition ein Sommertag also. Im Laufe der nächsten Stunden ziehen von Vorarlberg bis Kärnten immer mehr Wolken auf. Schauer gibt es aber nur vereinzelt, am ehesten noch vom Montafon bis zu den Ötztaler und Lechtaler Alpen. Morgen am Mittwoch gibt es wieder viel Sonne und höchstens zeitweise Wolken oder Nebel. Es wird noch um eine Spur wärmer als heute mit 18 bis 26 Grad. So viel zum Wetter von Daniel Stanker.
5: Hier ist der Radio Burgenland Verkehrsservice. Um 14.04 Uhr wünsche ich gleich gute Fahrt, ohne Staus, ohne Störungen.
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5: Und ich hoffe, es bringt Sie heute nicht aus dem Takt. Es gelingt alles und es kann Sie nichts stoppen. Genauso wie bei diesem Lieblingshit Break My Strides. Für einen kraftstrotzenden Dienstagnachmittag wünsche ich Ihnen.

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1: Gerade vorhin noch haben wir blödelt und gelacht.

Und auch beim nächsten Hit können wir Burgen landen, weil auch da steckt Burgenland in unseren Lieblingshits. 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

0: Es ist schon erstaunlich, was in Vereinen so alles passieren kann.
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0: Davon haben wir uns heute wieder überzeugen können beim Spiel der Vereinsgeschichten. So auch mit dieser Geschichte von der Trachtenmusikkapelle Rechnitz.
2: Bei einem Auftritt in Wien beim Maiaufmarsch mussten die Kapellen von den jeweiligen Bezirken auf den Rathausplatz einmarschieren. Ein Musiker hatte genau vor dem Einmarsch auf den Rathausplatz Kreislaufprobleme und konnte während des Marschierens nicht mehr weiter.
3: Was hat die Trachtenkapelle Rechnitz dann gemacht? Wie ist diese Geschichte weitergegangen?
0: Möglichkeit A. Die Kameraden, die jeweils links und rechts marschiert sind, haben den geschwächten Musiker geschnappt und ihn über den gesamten Rathausplatz getragen. B. Der Stabführer hat den Zwischenfall bemerkt, hat die Kapelle im klingenden Spiel angehalten und die Marketenderinnen haben sich um den Musiker gekümmert, der aber nach einem Schluck Marillenschnaps weitermarschieren konnte. Oder C. Auf der Seite stehende Zuschauer haben sich um den geschwächten Musiker gekümmert und viele, wie auch der Stabführer, haben sich dann gewundert, als der Musiker unerwartet von der Ehrentribüne gewunken hat.
3: Florian, was ist denn da die richtige Fortsetzung? A, B oder C?
4: Schwer, ganz schwer zu beantworten. Man hört ja immer, zwar nur hören sagen, aber dass die Musiker sehr trinkfest sind.
3: Mhm.
4: Für mich klingt die Geschichte oder die Antwort B als Möglichkeit.
3: Gut, was ist denn die richtige Antwort, Stefan?
2: Ja, die richtige Antwort hast du leider nicht erraten. Die richtige Antwort ist A. Und zwar, sie sind einfach weiter marschiert und der Kamerad links und rechts hat dem geschnappt. Sie haben ihn bis über den ganzen Rathausplatz getragen quasi. Und es hat in Wirklichkeit niemand was bemerkt.
0: Ja, aber bemerkt haben wir, dass heute beide Vereine, weder der Tennisclub Siegendorf noch die Trachtenmusikkapelle Rechnitz, gepunktet haben. Es steht weiterhin unentschieden 1:1, aber das kann sich morgen schon wieder ändern. Bei der Musikraterunde punkten mit Musik. Morgen ab 8 in Guten Morgen Burgenland.
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0: Wunderschön wie das Wetter heute. We've Got Tonight von Kenny Rogers und Sheena Easton. Der Dienstagnachmittag, es ist 14.30 Uhr. Hier kommen die Schlagzeilen aus dem Burgenland.
1: Mit Gina Maria Knotzer. Zwei Schwerverletzte gibt es nach Verkehrsunfällen am Vormittag im Burgenland. In Eisenstadt ist ein Mann in der Rusterstraße von einem Auto erfasst und niedergestoßen worden. Der Verletzte wurde in den Schockraum des Krankenhauses Eisenstadt gebracht. Und in Oberrabnitz ist ein Motorradfahrer gestürzt und hat sich dabei schwere Verletzungen zugezogen. Der Mann wurde mit dem Notarzthubschrauber Christophorus 16 in die Klinik Oberwart geflogen. Der burgenländische FPÖ-Landtagsabgeordnete Mario Jaksch hat am Vormittag seine Vorstellungen für eine mögliche Parteiführung präsentiert. Er wird Landesparteiobmann Alexander Petschnig beim Landesparteitag am 18. Oktober als Gegenkandidat herausfordern. Im Fall seines Sieges will er vor allem wieder näher an die Basis rücken und im Burgenland präsent sein. Schlag gegen mutmaßliche Autodiebe im Burgenland und Niederösterreich. Das Bundeskriminalamt und das Landeskriminalamt Burgenland klären nach monatelangen Ermittlungen eine Diebstahlserie. Zwei verdächtige Slowaken wurden festgenommen. Sie sollen Autos von Park-and-Ride-Anlagen und bei Bahnhöfen gestohlen haben. Die Schadenssumme rund 500.000 Euro. Und jetzt noch der Blick aufs Wetter.
0: Sie hat noch ordentlich Kraft, die Sonne, und sie strahlt heute vom blauen, wolkenlosen Himmel. 23 Grad aktuell der Höchstwert in Pöttelsdorf, 22 sind es in Lockenhaus und 21 Grad im Moment in Stinnatz. Die heutige Nacht verläuft auch großteils klar, einige Wolken ziehen durch, der Südwind lässt nach, bei 12 bis 5 Grad an Tiefstwerten, am kühlsten wird es dabei im Südburgenland. Oktobers Sommerfeeling gibt es auch morgen noch, mit sogar bis zu 26 Grad und viel Sonnenschein, aber am Donnerstag, da wechselt dann das Wetter hin zu nass, kühler und herbstlicher. Hier ist der Radio Burgenland Verkehrsservice um 14.32 Uhr mit nur guten Nachrichten. Keine Staus, keine Störungen, alles tippitoppi. Gute Fahrt. 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
2: 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Ich
0: wünsche einen Dienstagnachmittag, der nur so vor Freude hüpft. In Gatsch zwar weniger, aber ja, den gibt es im Moment nur schwer zu finden. In echt. In Musik jetzt bei uns.

0: Sie sind wieder in aller Munde und liegen nicht nur auf dem Teller, sondern auch dekorativ neben Eingangstüren oder im Garten herum. Hochsaison für die größte Beere der Welt, den Kürbis natürlich. Und unsere Kräuterhexe Uschi Zetelitsch hat würzige Tipps für die Kürbisküche.
1: Kümmel und Kürbis. Da ist jetzt auch dann wurscht, ob man lieber unseren mag oder den Kreuzkümmel. Das ist ein so ein

0: wunderbares Team. Das muss man unbedingt jetzt im Herbst ausprobieren.
1: Wie die Uschi eines ihrer Lieblingsgewürze, den Kreuzkümmel, da einsetzt, das hören wir gleich. Nach Marvin Gaye und Tammy Terrell, gemixt mit Chris de Burgh.
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0: sagen die einen, jö die anderen. Wir sind mitten in der Kürbissaison und da sind immer wieder neue kreative Kürbisrezepte gefragt. Und unsere Kräuterhexe Uschi Cecelic hat sich eines ausgedacht, eine Kürbis-Couscous-Pfanne.
1: Mir schmeckt das Gericht am besten mit einem Butternuss-Kürbis, aber sagen wir uns ehrlich, der vorrätig ist, ob das jetzt ein Spaghetti ist oder ein Hokkaido.
2: Ich würde auch für den Butternut plädieren. Also ein Butternuss-Kürbis, wunderbarer Geschmack, geniale Farbe. Was machen wir damit?
1: Den schneiden wir jetzt einmal würfelig. Wie immer quetsche und röste ich die Samen vom Kreuzkümmel ohne Öl an. Dann gebe ich Koriandersamen dazu und erst dann das Kokosöl. Wenn jemand sagt so, und ich mache das Ganze jetzt aber mit einem Olivenöl, bitte gerne. Aber ich plädiere, um diese exotische Note ein bisschen herauszukitzeln, auf jeden Fall für Kokosöl. So, dann kommen jetzt noch Zwiebeln dazu, Knoblauch und natürlich ein bisschen Ingwer, macht sie da auch sehr fein. Dann nehme ich den Couscous, der wird gewaschen und gebe dann eine Tasse ungefähr gemeinsam mit einem guten Viertelliter Gemüsebrühe in die Pfanne zu den Zutaten und das lässt man dann wieder so schmurgeln. Und all das andere Gemüse, das man vielleicht auch noch hineingeben möchte. Und zum Schluss, das mag ich wirklich gerne und das passt in so eine Pfanne auch ganz gut, ein paar Dörrfrüchte.
0: Rosinen zum Beispiel oder auch Goji-Beeren und das Ganze noch abschmecken und verfeinern. Nicole Aigner hat mit unserer Kräuterhexe gesprochen. Das Rezept und noch viele mehr auf soundorf.at zum Nachhören und Nachkochen natürlich.

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1: Am Mikrofon Annalena Seber. Die Ukraine hat die russische Hauptstadt Moskau in der Nacht mit mehr als 600 Drohnen angegriffen. Die meisten seien abgefangen worden, so die Behörden. Mindestens 2 Menschen sollen getötet worden sein. Marta Georgiev berichtet.
2: Es ist einer der schwersten Drohnenangriffe auf Moskau, die die Ukraine in den letzten 2 Jahren verübt hat. Russischen Medienberichten zufolge steht die größte Ölanlage in der Region Moskau in Brand. Zeitgleich hat Russland die Ukraine mit schweren Luftangriffen überzogen. In Charkiw sterben 6 Menschen durch Gleitbomben. In Saporischschja wird ein Wohnblock zerstört. Bewohner werden schwer verletzt aus den Trümmern gezogen. Russland nimmt auch ukrainische Hafenstädte am Schwarzen Meer wieder verstärkt ins Visier. Nahe Odessa wird laut Moskau ein Frachter mit Kriegsmaterial getroffen. Spekuliert wird noch, ob russische Drohnen auch ein türkisches Getreideschiff beschädigt haben, das gestern vor Rumäniens Küste gesunken ist. Und auch Bulgarien meldet heute einen Drohnenangriff auf 2 Handelsschiffe vor seiner Küste. Eines ist gesunken, nach der gesamten Besatzung wird gesucht.
1: SPÖ-Chef Babler hat sich erstmals seit seiner Quasi-Demontage an seine Partei gewendet. In einem Instagram-Video sagt er, er wolle auf Wunsch des designierten Vizekanzlers Martha Bauer als Minister weitermachen. Dass man sich gemeinsam auf eine Vorgangsweise verständigt habe, sieht er als, Zitat, Riesenerfolg. Die Grünen pochen heute einmal mehr auf die Einführung von Erbschaftssteuern für Superreiche. Eine Reihe von Interessensorganisationen würde das verhindern, heißt es von den Grünen. Tanja Malle berichtet.
3: Millionen und Milliarden Erbschaften sind in Österreich weiterhin steuerbefreit, während es sie in vielen europäischen Ländern gibt, so die Kritik der Grünen. Bundesparteichefin Gewessler stellte sich heute vor die Zentrale der Wirtschaftskammer Wien mit Schild mit der Aufschrift Steuerfluchtweg.

0: das in Eingangsrichtung der Kammer wies.
1: Hier hinter uns wird der Beitrag der Superreichen blockiert. Da können die Steuereinnahmen sprichwörtlich dahin flüchten. Weil mit aller Kraft lobbyiert wird, um zu verhindern, dass Millionen und Milliarden Erbschaften einen gerechten Beitrag zur Konsolidierung des Budgets leisten. Das Schild könnte man auch vor der österreichischen Wirtschaftskammer aufstellen, vor der industriellen Vereinigung oder vor der Parteizentrale der ÖVP.
0: Die Grünen berufen sich bei ihrer Forderung nach Erbschaftssteuern auf Empfehlungen der OECD.
2: Nach 9 Jahren im Exil darf der katalanische Separatistenführer Carles Puigdemont wieder zurück nach Spanien. Das oberste Gericht in Madrid hat den Haftbefehl gegen ihn aufgehoben. Puigdemont war nach illegalen Abspaltungsbestrebungen nach Belgien geflohen. Und in Stockholm ist zu Mittag der Physiknobelpreis vergeben worden. Der belgische Astrophysiker Francis Hulson erhält den Preis für seine Erkenntnisse zum Nachweis kleinster Teilchen aus dem Weltall. Das waren die Nachrichten mit Annalena Seber. Und jetzt zum Wetter.
3: Mit viel Sonnenschein geht es in der Osthälfte des Landes weiter durch den Nachmittag und hier ist es warm. Mehr als 25 Grad sind zum Beispiel in Bad Fürslau gemessen worden. Vom Arlberg bis Kärnten sind häufig dichte Wolken dabei, die können ganz im Westen den einen oder anderen Schauer bringen. Der morgige Mittwoch verläuft recht ähnlich wie heute, also mit viel Sonne und nur einzelnen Nebelfeldern in der Früh und am Vormittag. Am Nachmittag gibt es im Westen und im Süden wieder teils dichte Wolken und es wird ähnlich warm wie heute mit 18 bis 26 Grad. So viel zum Wetter von Daniel Stanker.
4: Hier ist der Radio Burgenland Verkehrsservice um 15.04 Uhr. Bitte aufpassen in Niederösterreich auf der A4 Richtung Budapest zwischen dem Flughafen und Fischermendrakt ein Pannen-Lkw auf den ersten Fahrstreifen. Bitte hier aufpassen, ansonsten geht's gut voran. Gute Fahrt.
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4: Und mit dem Gefühl von Leichtigkeit, Verliebtheit und überschäumender Lebensfreude im Gepäck in unserer Musik. Und dieser Song, der verkörpert das alles einmalig. Das Uptown Girl von Billy Joel für einen

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0: Der beste Austropop auf Radio Burgenland mit Gerd Steinbecker und gleich wird gekillt. Nur musikalisch natürlich Roberta Flack und ein Lieblingshit der 70er gleich bei uns zusammen mit diesem 90er Lieblingshit von Enrique Iglesias.
1: Esta noche bailamos.
0: Bailamos. Buenos días. Vamos.
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0: Ein Ort ohne Geschichten aus der Geschichte. Das geht ja irgendwie gar nicht. Und um das festzuhalten, nutzen immer mehr burgenländischen Gemeinden die Topothek. Eine digitale Plattform, auf der historische Fotos und Ansichten für alle zugänglich gemacht werden. Boxdorf hat als erste Gemeinde im Burgenland vor 11 Jahren damit begonnen, alte Fotos zu sammeln und auf die Plattform zu stellen, erzählt einer der Topothekare, Franz Pieber.
1: Naja, wir haben mal eine Auftaktveranstaltung gemacht, dem Herrn Schattek, der die Topothek betreibt. Und das war ziemlich gut besucht und dann hat es eigentlich zu sprudeln begonnen. Das Problem ist nur, wir sind eine relativ kleine Ortschaft und damals hat nicht jeder ein Fotoapparat gehabt. Aber es ist doch einiges zutage getreten.
0: Absolut, mittlerweile sind es rund 3000 Fotos, die man sich online anschauen kann und in Erinnerungen schwelgen kann. Und so manch einer entdeckt auf den alten Fotos dann sogar Verwandte oder sich selbst.
1: Wenn wir irgendjemanden nicht erkennen auf dem Foto oder den Namen nicht wissen, dann wird dazu geschrieben, erkennt jemand diese Person oder diese Personen. Und da haben wir ganz eine liebe Geschichte, ist uns da passiert. Da kommt plötzlich ein Mail aus Australien von den Musikanten, die da auf dem Foto drauf waren, haben wir einen den Vornamen nicht genau gewusst. Und dann in diesem Mail ist gestanden, ich kenne den Namen, weil das bin ich und die anderen kenne ich auch alle.
0: Super. Und auch Topothekarin Daniela Pieber liebt es, in die Geschichte der Fotos einzutauchen und sie sieht auch noch einen anderen Nutzen.
2: Man knüpft Kontakte und es lässt sich auch gut verknüpfen mit der Ahnenforschung. Also man kann vielleicht auch nach Familiennamen in der gesamten Topothek suchen und findet dann womöglich in einem anderen Ort Verwandte.
0: Die Topothekare aus Boxdorf freuen sich übrigens jederzeit über Zusendungen alter Fotos, entweder über die Gemeinde oder gerne auch via Mail. 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

0: Alan Shapiro am Dienstagnachmittag. Walking Back to Happiness. Um Punkt genau 15.30 Uhr, halb vier, kommen hier jetzt die Schlagzeilen aus dem Burgenland.
1: Mit Gina Maria Knotzer. Noch bis morgen werden die Einschränkungen auf der Ostbahnstrecke zwischen Bruck an der Leitha und Grammat-Neusiedl dauern. Laut Polizeiermittlungen hat ein Eichhörnchen die Oberleitungsstörung am Wochenende ausgelöst. Von den Verkehrsbehinderungen im Bahnverkehr sind auch zahlreiche Pendler aus dem Burgenland betroffen. Um Mitternacht endet die Suche nach dem schönsten Platz des Burgenlandes für das Finale der ORF-Sendung 9 Plätze, 9 Schätze am Nationalfeiertag. Zur Wahl stehen bei uns die Brücke von Andau, die Pfarrkirche Mariasdorf und der Ogauer Seeberg. Alle Infos dazu auf burgenland.orf.at. Auch der September war in Österreich zu warm und zu trocken, mit durchschnittlich 2 Grad plus zum Normalwert und einem Regendefizit von 29% laut Wasserhaushaltsbericht des Umweltministeriums. Besonders gering waren die Niederschläge im Burgenland, in der Steiermark und in Vorarlberg. Und wie geht's mit dem Wetter weiter, Marin?
0: Es ist heute absolut ein Oktober-Sommernachmitag mit viel, viel ungetrübtem Sonnenschein und auch tatsächlich meteorologisch ein Sommertag heute. 25,2 Grad messen wir jetzt in Mattersburg. Fast 25 sind es in Andau und Podersdorf, 24 Grad in Strebersdorf und 23 in Marktneuhodis und Glasing. Über Nacht ziehen ein paar Wolken durch, der teils lebhafte Südwind lässt nach und die Temperaturen, die sinken auf 12 bis 5 Grad. Am kühlsten wird es dabei nach Süden zu. Morgen noch einmal viel, viel Sonnenschein und sogar noch eine kleine Spur wärmer mit bis zu 26 Grad bei lebhaftem Südwind. Aber Herbstwetter ist schon im Anmarsch. Ab Donnerstagnachmittag kommt dann ein Wetterwechsel. Hier ist der Radio Burgenland Verkehrsservice um 15.32 Uhr. Im Burgenland geht's gut voran. Niederösterreich A4 Richtung Budapest. Zwischen dem Flughafen und Fischerment ragt ein Pannen-LKW auf den ersten Fahrstreifen. Bitte hier aufpassen. Außerdem 10 Minuten plus in Wien am inneren Gürtel ab dem AKH. Ich wünsche gute Fahrt und jetzt steigen wir zusammen in den DeLorean.
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0: und mit der Power der

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Heizsaison heuer noch in Warteschleife und das ist gut so, börselschonend, außer das Kaminfeuer. Das könnte schon ein bisschen brennen für die Atmosphäre, vor allem bei Songs wie diesem hier von Shania Twain.

0: Na na, Sommer noch nicht gone, ist noch da. Heute ist sommerlicher Oktobertag mit 25 Grad aktuell in Mattersburg. Das Radio Burgenland und die Kehrseite des Ganzen, Pilze sammeln. Ist ein rares Vergnügen heuer durch die Trockenheit, aber leidenschaftliche Schwammelsucher wie Margarete Cardona aus Stuben zum Beispiel, die haben da so ihre Insider-Tipps und Tricks, hat Irina Wittmann erfahren.
1: Wir stehen hier im Wald in Stuben und heuer ist es ein bisschen schwieriger mit den Schwammeln.
2: Ja, normalerweise wachsen ja bei uns Pilz, Parasol, Rehrlung, aber heuer hat es überhaupt nicht geregnet, jetzt ist es schwierig. Jetzt finden wir gar nichts.
1: Das heißt, heuer muss die Schwammerlsauce noch ein bisschen warten?
2: Ja, genau.
1: Und wann wissen Sie, okay, jetzt könnte es sein, dass doch was wächst?
2: Ja, wenn es viel regnet, wenn ein Wald der Nebel aufsteigt, dann wachsen.
1: Jetzt sind die ja meistens ein bisschen unterm Laub versteckt. Gibt es da einen Trick, wo man sagen kann, okay, da blitzt jetzt doch ein Haubel durch? Wie sieht man denn die?
2: Meistens sieht man die dann auf einem Platz, da wo es immer wachsen. Und alle finden die auch nicht.
1: Das heißt, Sie haben schon Ihre eigenen Lieblingsplatzerl?
2: Genau. Die Eierschwammerl wachsen im Mischwald, die Pilz mehr im Hochwald oder am Wiesenrand. Dann findet man auch Champignons auf der Wiesen.
1: Wie findet man denn zu diesem Platzerl wieder zurück, wenn man mal eins gefunden hat?
2: Ja, das ist durchs lange Schwammelsuchergehen. Ich gehe schon seit Kindheit auf. Ich gehe ja nicht kreuz und quer in den Wald. Ich gehe gezielt dorthin, wo ich glaube, da habe ich schon immer Pilz gefunden. Oder bei den Eierschwammerl ist das Gleiche. Da gehe ich auch nur dorthin, weil ich muss ja heimkommen auch wieder.

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1: Am Mikrofon ist Anselm Peer. Rund 300.000 Menschen in Österreich sind laut Schätzungen spielsüchtig. Viele verzocken ihr Geld bei illegalen Glücksspielen im Internet. Und da gerät jetzt die Karibikinsel Curaçao in den Fokus als Steuerparadies für Glücksspielfirmen. In gehackten Daten der Glücksspielbehörde von Curaçao sind auch Verbindungen nach Österreich gefunden worden. Mehr von Bernd Koschuh.
2: Die deutsche Journalistin und IT-Expertin Lilith Wittmann hat die von ihr gehackten Daten der Glücksspielbehörde von Curaçao fast vollständig ins Internet gestellt. Sie argumentiert:
3: Ich finde, dass das in Ordnung ist, weil es ein signifikantes öffentliches Interesse daran gibt, weil das eine Milliardenindustrie ist, die da dahinter steht. Ich würde das als organisierte Wirtschaftskriminalität bezeichnen.
2: Das Online-Magazin Jetzt.at hat die Daten durchforstet und 4 Österreicher als Verantwortliche von Glücksspielfirmen auf Curaçao gefunden. Der auf Spielerklagen spezialisierte Anwalt Karim Weber sagt zu den nun öffentlichen Daten:
4: Natürlich kann das was bringen, weil man in Österreich auch auf den wirtschaftlichen Eigentümer zivilrechtlich losgehen kann mit Schadenersatzklagen.
2: Bisher hatte Weber rund 200 Klagen gegen Firmen auf Curaçao eingebracht. Doch oft war es schwierig, das von den Spielern verlorene Geld dann auch einzutreiben.
1: Der Sportmodehersteller Eisbär aus Feldkirchen an der Donau streicht 14 der 50 Stellen. Wie die oberösterreichischen Nachrichten berichten, soll der bisherige Standort bis Jahresende geschlossen werden. Die Produktion werde nach Polen und China verlagert. Die Eisbär-Zentrale soll aber in Oberösterreich bleiben. Hinterbliebene des Germanwings-Absturzes sind mit einer Klage für zusätzliches Schmerzensgeld gescheitert. Sie haben die Republik Deutschland auf Hunderttausende Euro geklagt, weil die Flugtauglichkeit des Co-Piloten, der die Maschine vor 11 Jahren absichtlich in die französischen Alpen gesteuert hat, nicht ausreichend geprüft worden sei. Ein deutsches Gericht hat ihre Amtshaftungsklage jetzt abgewiesen. Österreich-Skistar Marco Schwarz wird künftig keine Slaloms mehr bestreiten. Das hat der Kärntner heute im Rahmen einer Pressekonferenz verkündet. Der dichte Rennkalender zwingt den 8-fachen Medaillensieger bei Großevents zu dieser Entscheidung. Daniel Kulowitz.
5: 4 Disziplinen unter einen Hut zu zaubern, das geht sich einfach nicht mehr aus. Für Marco Schwarz, die Slalom-Ski, lässt der 31-Jährige künftig daheim.
6: Es war sicher eine von den härtesten Entscheidungen in meiner Karriere, was ich bis jetzt gehabt habe. Wenn man sich den FIS-Kalender anschaut, lässt sich die 4 Disziplinen, es lässt sich nicht vereinbaren. Jetzt bin ich ja schon über 30, habe auch eine Verletzungshistorie schon hinter mir und da muss ich einfach vernünftig sein, sich auf gewisse Sachen zu fokussieren, als wir in 4 Disziplinen Mittelmaß zu sein.
5: 3 Siege plus 11 Podiumsplatzierungen, das war die Slalom-Ausbeute von Marco Schwarz, der sich künftig nur noch auf Riesentaler von Super-G fokussieren will. Abfahrt

0: Daten werde Schwarz in den richtigen Momenten aber ebenfalls bestreiten.
1: Das waren die Nachrichten mit Anselm Peer. Und jetzt zum Wetter.
2: Ein Sommertag ist es heute wieder im Osten geworden. Mehr als 25 Grad sind an ein paar Messstationen erreicht worden. Die meisten davon stehen im Wiener Becken. Weniger warm, mit Temperaturen zwischen 15 und 20 Grad, ist es von Vorarlberg bis Kärnten. Hier sind zeitweise Wolken dabei. Vereinzelt kann es auch kurz nass werden, am ehesten im Walgau, im Bregenzer Wald, im Außerfern und im Tiroler Oberland. Mit viel Sonne geht es morgen am Mittwoch weiter. Nur zeitweise sind Nebel oder Wolken dabei, die meisten davon im Westen und im Süden. So viel zum Wetter von Daniel Stanker.
3: 4 nach 4 gleich. Ja, Edmund kommen gleich. Das war eigentlich so nicht geplant. Ja, schauen wir weiter zum Radio Burgenland Verkehrsservice um 4 nach 4. Da ist das Bett. Jawohl, Hammer. Mehr los auf alle Fälle im Feierabendverkehr in Eisenstadt, vor allem auf der Mattersburger Straße stadtauswärts nach Niederösterreich. Hier gibt es gute Nachrichten für die A4 Richtung Budapest. Der Pannen-LKW ist zwischen dem Flughafen und Fischerment entfernt. Es ist wieder alles frei. Und dann noch nach Wien zur Tangente Richtung Kagran. Von der Hansonkurve bis Stadlau gibt es ein Plus von 30 Minuten wegen Überlastung. Außerdem 10 Minuten mehr am äußeren Gürtel von der Landgutgasse bis zur Gürtelauffahrt, wie auch am inneren Gürtel ab dem AKH. So, da, gute Fahrt und probieren wir weiter, ob da jetzt alles klappt.
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3: So, alles kriegt. Dann sind wir bereit. Wie nennt man einen Italiener, der vom Einkaufen kommt? Spaghetti-Träger. Willkommen im Feierabend heute am Nudeltag mit Gott sei Dank besserer Musik als Witzen. Mit Lieblingshit Farfalle von ABBA bis Wham und dem besten Austropop-Penne. Der besten Austropop-Penne von Osban bis eben Edmund. Da gehören sie hin. Musikpasta vom Feinsten auf alle Fälle. Hitnudeln en masse für einen geschmackigen Dienstagfeierabend hier bei uns auf Radio Burgenland. Fehler inklusive, aber. Nobody's perfect. Schönen Feierabend.

0: Freiheit. Sie liegt in einer einzigartigen Steppenlandschaft, dem Hanschakwasen. Außerdem kann man dort die Großtrappen beobachten.
1: Ja, 09010 59 0901, die Telefonnummer für die Brücke von Andau. Oder auch zur Auswahl steht die Pfarrkirche Mariasdorf.
2: Unser Pfarrkirchen Mariasdorf ist ein wirklicher Schatz, der die Menschen zusammenbringt. Auch für die Radlfahrer ist es ein beliebter Hotspot zum Selfie machen und Kraft tanken.
1: Die Telefonnummer für Mariasdorf 09010 59 0902 oder auch möglich der Seeberg in Oggau.
3: Das ist ein ganz mystischer Platz, also man kann sich dort aufhalten. Es gibt dann, wir haben auch einen Steinkalender, da kann man sich eintragen und viele Leute bringen mit Steine aus der ganzen Welt, wenn sie Bergsteigen.
1: 09010 59 0903, die Telefonnummer für Oggau. So, das waren ein paar letzte Argumente für die Qual der Wahl. Welchen dieser drei Plätze Sie zum Burgenland-Kandidaten für das Österreich-Rennen machen wollen? Alle Telefonnummern, falls man sich's nicht merkt hat, gibt's auf burgenland.orf.at zusammengefasst. Und abstimmen am besten jetzt, weil morgen ist es definitiv zu spät. Und wer weiß, vielleicht gewinnen wir ja heuer endlich einmal mit Ihrer Wahl.
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0: Na, die musikalische und freundliche Art, Nein zu sagen von Albano und Romina Power. Na. Hier ist Radio Burgenland am Dienstag, Feierabend und gleich der Fendrich und danach die Burgenland-Nachrichten.
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0: Der beste Austropop von Reinhard Fendrich am Dienstagnachmittag, 16.30 Uhr. Hier kommen die Nachrichten.
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2: Mit Gina Maria Knotzer. Das Bundeskriminalamt und das Landeskriminalamt Burgenland haben nach monatelangen Ermittlungen eine länderübergreifende Kfz-Diebstahlserie geklärt. Zwei Verdächtige wurden festgenommen. Den beiden Slowaken werden derzeit 21 Diebstähle mit einem Schaden von rund 500.000 Euro zugeschrieben, sowie 7 Diebstahlversuche. Schon seit Anfang des Jahres hat eine eigene Sonderkommission in diesem Fall ermittelt, sagt Polizeisprecher Helmut Mabern.
3: In einer sehr, sehr guten und koordinierten Zusammenarbeit ist es uns gelungen, auf Verdächtige zu stoßen. Im Endeffekt, nach diesen langen Ermittlungen, ist es am 10. September gelungen, in Wiener Neustadt einen Zugriff zu machen. Der Verdächtige hat sich dort bewegt. Polizeikräfte waren vor Ort und haben ihn festnehmen können.
4: Wo haben denn die Verdächtigen überall zugeschlagen?
3: Also im Endeffekt geht es da um Parkplätze, Park- und Reitanlagen, wo sehr viele Fahrzeuge vor Ort sind, wo man ungestört über längere Zeit arbeiten kann, sozusagen an dem Diebstahl. Und das sind auch sowohl in Niederösterreich Park- und Reitanlagen, als auch im hauptsächlich nördlichen Burgenland, wie zum Beispiel Bruckneudorf, Frauenkirchen, Weiden am See.
4: Was hat letztendlich zu den Verdächtigen geführt?
3: Das sind sehr, sehr akribische kriminalpolizeiliche Erhebungen, die dazu geführt haben. Das sind Auswertungen verschiedener Quellen, das sind Zeugenbefragungen klarerweise, das sind die gestohlenen Kraftfahrzeuge, die immer nach Bratislava verbracht worden sind. Dieses Puzzle ist dann zusammengestellt worden und hat schlussendlich zu einem slowakischen Haupttäter geführt und auch einem Verdächtigen, den wir in Wiener Neustadt festnehmen konnten.
2: Sagt Polizeisprecher Helmut Mabern im Interview mit Raffaella Pint. Personelle Änderung bei der Geschäftsführung des Naturparks Rosalia Kogelberg. Marlene Rabanek-Punja hat den Posten zurückgelegt. Interimistisch übernimmt ihre Stellvertreterin die Agenten. Alle aktuellen Projekte laufen aber weiter wie bisher, versichert Naturparkvereinsobmann Kurt Fischer. Zum Abschluss der EM-Qualifikation trifft Österreichs U21-Fußball-Nationalteam um 18.30 Uhr auswärts auf Wales. Die Chance auf die Teilnahme an der Endrunde nächstes Jahr ist nach dem 1:1 am Freitag gegen Dänemark aber praktisch dahin, Fabian Schneider.
5: In Wien haben sich die Österreicher für eine starke Leistung nicht belohnt. Damit ist die Chance aufs EM-Ticket nur mehr theoretisch vorhanden. Es bräuchte heute einen hohen Sieg gegen Wales, während Dänemark gegen Belgien ebenso hoch verlieren müsste. Ganz will man die Hoffnung aber noch nicht aufgeben. Zumindest wollen Vasilije Marković und Co. voll auf Sieg spielen.
6: Wir glauben daran weiter und wir hoffen, dass wir im letzten Spiel die 3 Punkte holen. Schauen wir mal, was rauskommt.
5: U21-Teamchef Peter Perchtold bleibt Realist. Das Hinspiel gegen Wales hat die ÖFB-Elf letztes Jahr mit 0:0.

0: 2:2 verloren.
1: Die Rechnung ist mit Sicherheit noch offen. Wir werden da versuchen, ein gutes Spiel zu machen, zu gewinnen. Vielleicht ist ja noch irgendwo was möglich. Trotzdem versuchen wir auch eine Balance zu finden aus, ich sag jetzt mal, den verdienten Spielern auch einen würdigen Abschied aus U21 zu bereiten und trotzdem schon Erfahrungen für die neue Generation zu sammeln.
0: Wales-Österreich Anpfiff um 18.30 Uhr live in ORF Sport Plus.
2: Und jetzt gibt's noch den Blick aufs Wetter.
3: Kurze Hose und Sonnenbrillenwetter heute. 25 Grad aktuell in Apethlon, 24 in Langenthal und 22 Grad sind in Dauka. Überall bei wolkenlosem Himmel und Sonnenschein pur. Die Nacht verläuft auch großteils klar, einige Wolken ziehen durch. Der lebhafte Südwind lässt nach bei 12 bis 5 Grad an Tiefstwerten. Am kühlsten wird es dabei wieder im Südburgenland. Oktober-Sommer-Feeling gibt es auch morgen noch mit sogar bis zu 26 Grad und viel Sonnenschein. Aber am Donnerstag, dann ist Schluss mit Sommer, dann wechselt das Wetter hin zu nass, kühler und herbstlicher. Hier ist der Radio Burgenland Verkehrsservice um 16.35 Uhr. Mehr los im Feierabendverkehr in Eisenstadt, vor allem auf der Mattersburger Straße, auch in Oberwart mehr los und Verzögerungen auch auf der B16 Richtung Schopron. In Wien eine halbe Stunde plus auf der Tangente Richtung Kagran, von der Hansongkurve bis Stadlau wegen Überlastung und 10 Minuten Zeitverlust am äußeren Gürtel von der Landgutgasse bis zur Gürtelauffahrt, am inneren Gürtel ab dem AKH, wie auch am Franz-Josefs-Gehen. Gute Fahrt!
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0: sichere Radio Burgenland, da ich es lässig finde, immer wieder andere Lieder zu hören. Ich bin die Isabel Wendelin aus dem wunderschönen Nordburgenland aus Goils.
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0: Finde ich echt cool. 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

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Ja, es versteckt sich viel Burgenland in unseren Lieblingshits. Zu sehen derzeit auf vielen Radio Burgenland-Plakaten im ganzen Land und zu hören bei uns. Und gerade mit goals geht viel. You can goals your own way. Goals your own way. Super. Oder auch Show must goals on. Also ein bisschen schwieriger ist das Ganze auf Klingenbach, muss ich schon sagen. Aber vielleicht gibt es ja noch eine Idee, wo sich Ihre Heimatortschaft in unseren Hits versteckt. Gerne per WhatsApp durchgeben unter 026 82 646 00.

0: es euch zusammen.
1: Also am Feierabend braucht man sie nicht mehr zusammenreißen. Wir Radio Burgenland, gleich noch mit Crispian St. Peters. Vor dem Journal um 5 und

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1: Willkommen zum Journal um 5. Der Führungsstreit sorgt in der SPÖ weiter für Turbulenzen. Die Trockenheit setzt Österreichs Flüssen nach wie vor zu. Am Mikrofon ist Anselm Peer. Der Führungsstreit sorgt weiter für heftiges politisches Rumoren. In einem Video wendet sich der nicht ganz freiwillig scheidende Parteichef Andreas Babler heute an die SPÖ-Mitglieder. Er bezeichnet seine Ablöse als geordneten Übergang und einen Riesenerfolg. Andreas Jölli berichtet.
2: Die SPÖ kommt nicht zur Ruhe. Der vereinbarte schrittweise Machtwechsel sorgt weiter für Turbulenzen, auch wenn der scheidende Parteichef Andreas Babler von einer geordneten Übergabe spricht. Das sei ein Riesenerfolg.
3: Eine geordnete Übergabe hat es in der Partei seit Jahrzehnten nicht mehr gegeben.
2: Es gehe in der SPÖ vorrangig um die Bewegung und nicht um Personen, sagt Andreas Babler.
3: Es darf nicht um die Egos gehen, einzelner Personen, so wie man das in der Politik so oft erlebt.
2: Offen ist allerdings immer noch, ob Gerhard Seiler weiteren Parteivorsitz der SPÖ anstrebt. Auf Instagram klingen allerdings schon Wahlkampftöne an. Gerhard Seiler wirbt für ein zukunftsfrohes Österreich und Europa und gegen eine Vergangenheitsideologie der Rechten, wie er sagt.
4: Das ist ein großartiges Land mit vielen Talenten. Wir können das.
2: Wer die SPÖ künftig führen soll, ist weiter ungeklärt. Eva-Maria Holzleitner und Philipp Kucher, die Andreas Babler geschäftsführend unterstützen sollen, haben jedenfalls schon abgewunken.
1: In Frankreich haben heute wieder zehntausende Menschen gegen Missstände an Schulen und Universitäten protestiert. Dabei ist es in mehreren Städten erneut zu Zusammenstößen gekommen. Seit Beginn der Proteste vor einer Woche sind laut dem französischen Innenministerium hunderte Jugendliche und Sicherheitskräfte verletzt worden. Nach 9 Jahren im Exil darf der katalanische Separatistenführer Carles Puigdemont wieder zurück nach Spanien. Das oberste Gericht in Madrid hat den Haftbefehl gegen ihn aufgehoben. Aus Spanien, Josef Manola.
5: Die bewegte Karriere von Carles Puigdemont nimmt eine Neuwende. 2017 hatte er mit einem Unabhängigkeitsreferendum die Abspaltung Kataloniens von Spanien angestrebt. Als Regionalpräsident rief er die Unabhängigkeit aus. Madrid erklärte das Vorgehen für illegal. Puigdemont floh nach Belgien, um einer Festnahme zu entgehen. Von dort kämpfte er als EU-Abgeordneter weiter für die Unabhängigkeit. Mit seiner Partei Junts wurde er zum unverzichtbaren Partner von Pedro Sánchez. Denn der spanische Premier hatte ihm die Amnestie versprochen. Der europäische Haftbefehl wurde aufgehoben. Jetzt fehlt die Löschung seiner Strafe. Puigdemont will nämlich rechtzeitig für die Parlamentswahl am 29. November nach Katalonien zurückkehren.
1: Die Trockenheit setzt Österreichs Flüssen weiter zu. Auch im September hat der Wassermangel angehalten, mit Rekordtiefständen im Westen. In Tirol waren vor allem die Bezirke Landeck und Imst betroffen. Berthe Domasowitsch berichtet.
6: In den letzten 12 Monaten ist in Tirol um 30% weniger Niederschlag gefallen als im langjährigen Durchschnitt. Auch der September hat keine Trendwende gebracht. Laut dem aktuellen Wasserhaushaltsbericht des Umweltministeriums war der September ähnlich trocken wie der Juli oder der Mai. Die Isar bei Scharnitz, der Inn bei Innsbruck oder auch die Ache bei St. Johann haben Pegelstände im untersten Bereich. In Oberösterreich liegt die Wasserführung der Traun im September um 70% unter dem langjährigen Mittel. Auch an der Enns bei Steyr oder an der Vöckler bei Vöcklerburg wurden deutliche Defizite gemessen. Die Folgen der Trockenheit reichen über den Sommer hinaus. Umso mehr müsse man heute vorausschauend handeln, damit die Wasserversorgung auch morgen gesichert bleibe, sagt Umweltminister Norbert Totschnig in einer Aussendung. Die Naturschutzorganisation WWF fordert ein bundesweites Niedrigwasserschutzprogramm und die Renaturierung von Flüssen.
1: Eine Betrugsmasche mit angeblichen Nachrichten vom Finanzamt macht gerade wieder verstärkt die Runde. René Meyer-Priel aus unserem Verification-Team. Um was geht's da?
7: Betrüger verschicken wieder SMS- und WhatsApp-Nachrichten, die angeblich vom Finanzamt oder Finanzonline kommen. Darin heißt es, die Finanzonline-ID laufe ab und müsse über einen Link erneuert werden. Aber Achtung, nicht auf den Link klicken. Er führt auf gefälschte Seiten, die persönliche Daten, Passwörter sowie Konto- und Kreditkartendaten abgreifen sollen. Das Finanzministerium selbst warnt, wenn seriöse Infos verschickt werden, passiert das per Post oder über die Finanz-Online-Databox. Verdächtige Nachrichten per SMS daher sofort löschen und den Anweisungen nicht folgen.
1: Das war das Journal um 5 mit Anselm Peer. Und jetzt zum Wetter.
8: Sonnig geht es größtenteils von Oberösterreich bis in die südliche Steiermark Richtung Abend. Und hier ist es warm. Fast 26 Grad sind heute gemessen worden in Termnitz und in Weiher. Weiter im Westen hingegen sind einige Wolken dabei und die bringen vereinzelt einen Schauer zwischen Innsbruck und Bregenz. Der morgige Mittwoch wird sehr ähnlich vom Wetterablauf her wie heute. Also viel Sonnenschein im Bergland und besonders im Westen mit ein paar Wolken im Tagesverlauf. Und es wird wieder warm mit 18 bis 26 Grad, die 26 im Osten. So viel zum Wetter von Daniel Stanker.
9: Dann weiter zum Radioburgenland Verkehrsservice um 5 nach 5. Mehr los im Feierabendverkehr in Eisenstadt, wie auch auf der B16 Richtung Ungarn und auch vor Baustellen, zum Beispiel zwischen Klein- und Großhöflein oder auch zwischen Mönchhof und Kolz. In Wien eine halbe Stunde plus auf der Tangente Richtung Kagran von der Hanson-Kurve bis Stadlau. 10 Minuten Zeitverlust am äußeren Gürtel, von der Landgutgasse bis zur Gürtelauffahrt, am inneren Gürtel ab dem AKH, am Franz-Josefs-Quai, auf der Altmannsdorfer Straße stadtauswärts und auf der Favoritenstraße stadteinwärts. Und Steiermark A2 Richtung Wien zwischen dem Knoten Riegersdorf und Bad Waltersdorf ist nach einem Unfall die Überholspur blockiert. Ich wünsche gute Fahrt und die Ausklangsmusi für den Dienstag, die ist schon im Anflug.

Eine kurze Info aus der Verkehrsredaktion. Auf der S31 Richtung Oberpullendorf zwischen Siegraben und Weppersdorf. Hier ist einem LKW der Sprit ausgegangen und er steht auf dem rechten Fahrstreifen. Ein volles Update dann wieder in 18 Minuten im Infopaket um 5:30.

0: Der beste Austropop von Steffi Berger auf Radio Burgenland am Dienstag Feierabend. Die burgenländische Polizei hat einen Coup gelandet und einer Autoknackerbande das Handwerk gelegt. Das ist ein Top-Thema bei uns im Fernsehen heute am Abend bei Burgenland heute mit Thomas Brunner. Hallo Thomas.
1: Schönen Nachmittag, hallo Marin. Ja, zwei verdächtige Slowaken wurden da verhaftet. 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Die Details auch zur spektakulären Festnahme der Verdächtigen, die gibt es dann am Abend. Und wir berichten auch noch über die Zuckerrübenernte, die, naja, wie so vieles heuer, eher schwach ausfällt. 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

0: Das ist Springfield mit Son of a Preacher Man am Dienstag Feierabend. Es ist 17.30 Uhr.
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2: Mit Gina Maria Knotzer. Nachdem die Umweltschutzorganisation Greenpeace auf eine mögliche Asbestbelastung bei der Burg Schleining hingewiesen hat, laufen nun Sanierungsmaßnahmen. Als reine Vorsichtsmaßnahme wird von der Seite der Landeshohen betont, berichtet Christoph Hellmann.
3: Die Arbeiten seien bereits zu einem großen Teil erledigt und werden vor Beginn des Halloween-Events Burggeflüster am 15. Oktober abgeschlossen sein, teilt die Landesholding mit. Greenpeace hat heute Vormittag in einer Aussendung kritisiert, dass die Arbeiter keine Schutzmasken tragen würden, womit die Sanierung nicht gesetzmäßig erfolge. Von Seiten der Landesholding wird entgegnet, dass Arbeiten gemäß Arbeitsverfahren mit der notwendigen Schutzausrüstung durchgeführt werden. Zudem entstehe keine Staubentwicklung. Das vorhandene Material werde nicht ausgetauscht, entfernt oder zerkleinert. Die Schicht wird lediglich benetzt und mit neuem Material überdeckt, heißt es von der Landesholding.
2: Der Tourismus im Burgenland ist gemessen an den Nächtigungszahlen in den vergangenen Jahren ständig gewachsen. Trotzdem wünschen sich vor allem die Betriebe im Südburgenland mehr Gäste und investieren deshalb in ihre Betriebe. Gabi Schiller mit den Details.
4: Im Juli 2020 hat der Hotelier Josef Buchers das ehemalige Hotel und die Schnapsbrennerei Lagler in Kuckmirn von der Wirtschaftsagentur Burgenland übernommen. Jetzt steht dort ein 50-Betten-4-Sterne-Hotel. Für das Hotel wünscht sich Buchers allerdings eine bessere Auslastung. Die höhere Gästefrequenz soll nun das neu eröffnete Genusszentrum bringen. Josef Buchers.
5: Insgesamt haben wir inklusive Hotel 15 Millionen investiert. Das ist die Vollendung eines Gesamtkonzeptes zum Hotel, eine Hoteldestillerie und ein Genusszentrum mit sehr viel Regionalität.
4: Auf regionale Spezialitäten wie den Uhudler setzt auch der Südburgenland-Tourismus. Seit kurzem gibt es sogar einen Uhudler-Radweg. Vor allem in den Hitzeperioden sieht Monika Rauscher vom Südburgenland-Tourismus die Region im Vorteil.
6: Weil wir haben natürlich auch mehr Schatten, mehr Wald im Südburgenland. Wir kriegen ja natürlich immer wieder neue Betten dazu. Das Ratschen wird jetzt aufsperren im Oktober. Dann der Čenčić. Gasthaus Čenčić hat jetzt Betten dazu gemacht. Ständig erweitern wir.
4: Die neuen Suiten, in die der Gastronom Jürgen Čenčić rund 200.000 Euro investiert hat, sind bereits bezugsfertig.
2: 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Und jetzt gibt's den Blick aufs Wetter.
0: Die Temperaturen, die gehen schon ganz leicht zurück. Die Sonne verabschiedet sich in der kommenden Stunde schon. 18.24 Uhr heute Sonnenuntergang. Fast 24 Grad sind aber noch in Trausdorf, 21 in Landsee und 23 Grad noch in St. Michael, überall bei wolkenlosem Himmel. Über Nacht ziehen ein paar Wolken durch, der teils lebhafte Südwind lässt nach und die Temperaturen sinken auf 12 bis 5 Grad, am kältesten wird's nach Süden zu. Morgen noch einmal viel, viel Sonnenschein und noch eine Spur wärmer mit bis zu 26 Grad bei wieder lebhaftem Südwind, aber Herbstwetter ist schon im Anrollen. Ab Donnerstagnachmittag folgt dann ein Wetterwechsel. Hier ist der Radio Burgenland Verkehrsservice um 17.34 Uhr mit der S31 Richtung Oberpullendorf zwischen Siegraben und Weppersdorf Nord. Der defekte LKW, dem der Sprit ausgegangen ist, ist entfernt. Hier ist alles wieder frei. Verzögerungen aber nach wie vor im Feierabendverkehr. Auf der B16 Richtung Ungarn, auf der S31 zwischen Eisenstadt Süd und Mitte im Baustellenbereich, wie auch bei der Baustelle zwischen Golz und Mönchhof. Nach Wien eine halbe Stunde plus auf der Tangente Richtung Kagran von der Hansong-Kurve bis Stadlau, 10 Minuten mehr am äußeren Gürtel von der Landgutgasse bis zur Gürtelauffahrt, am Franz-Josefs-Gehe wie auch auf der Altmannsdorfer Straße stadtauswärts. Und Steiermark, A2 Richtung Wien, die Unfallstelle zwischen dem Knoten Riegersdorf und Bad Waltersdorf ist geräumt, hier ist wieder alles frei. Und noch S6 Richtung St. Michael, der Niklasdorf-Tunnel ist auch wieder frei, die Unfallstelle im Baustellenbereich ist geräumt, der Stau hier löst sich aber nur langsam auf. Gute Fahrt!
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0: bisschen Reggae am Feierabend geht immer. Der Dienstag-Feierabend auf Radio Burgenland. 17.46 Uhr ist es.
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2: Wenn man investiert, können Kursschwankungen einen richtig nervös machen. Das muss aber nicht so sein, weiß Expertin Eva Fugger. Denn eine Schwankung bedeutet nicht gleich Verlust, wenn man weiß, wie man anlegt. Wie viel Risiko zur eigenen persönlichen Lebenssituation passt, ist immer individuell zu entscheiden.
3: Kursschwankungen gehören an den Märkten ganz normal dazu und bedeuten noch keinen tatsächlichen Verlust. Ein Verlust entsteht meist erst dann, wenn Anleger in einer schlechten Marktphase verkaufen. Kurzfristig werden die Märkte oft von Emotionen beeinflusst. Langfristig setzen sich jedoch meist die wirtschaftlichen Entwicklungen durch. Deshalb ist Zeit einer der wichtigsten Faktoren beim Investieren. Je länger der Anlagehorizont, desto besser können sich Schwankungen historisch gesehen wieder ausgleichen.
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0: Killer Queen.
1: Von Queen auf Radio Burgenland ein besonderer Ohrwurm. Genauso wie... Kommt gleich noch die Sexbomb vor dem nächsten Nachrichten-Update zusammen mit Glück jetzt von Herbert Grönemeyer.
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1: Am Mikrofon ist Lorenz Wildner. Die Verhandlungen zur Reform der Wehrpflicht sind festgefahren. Nach einer weiteren Verhandlungsrunde heute sieht die FPÖ eine Einigung vorerst als gescheitert. Für sie scheitert es vor allem am Zivildienst. Auch die Grünen sind mit dem vorliegenden Entwurf noch nicht zufrieden. Die Regierung zeigt sich dennoch zuversichtlich. Viktoria Waldecker fasst zusammen.
2: Die Regierung habe sich bei der Wehrdienstreform einzementiert und komme den Freiheitlichen in den Verhandlungen nicht entgegen, kritisiert der freiheitliche Wehrsprecher Volker Reifenberger. Der große Knackpunkt sei der Zivildienst.
3: Wenn der Wehrdienst verlängert wird, muss gleichzeitig der Wehrersatzdienst, der Zivildienst, verlängert werden.
2: Sonst werde die FPÖ nicht zustimmen, sie sei aber weiter verhandlungsbereit. Auch die Grünen stimmen der Reform bisher nicht zu. Sie wollen erst weiter verhandeln, wenn der Gesetzesentwurf in Begutachtung ist. ÖVP-Verhandler und Klubobmann Ernst Gödel zeigt sich dennoch optimistisch.
4: Ich bin durchaus guter Dinge, dass wir bis Jahresende ein gutes Ergebnis zusammenbringen werden.
2: Der Plan der Regierung sei weiterhin, dass die Wehrdienstreform im Dezember im Nationalrat beschlossen werde. Die Zeit dafür wird allerdings immer knapper.
1: Mehrere österreichische Banken kämpfen derzeit mit einem Systemausfall. Kundinnen und Kunden können daher aktuell weder mit Karte bezahlen, noch über ihr Online-Banking Geld überweisen. Mehr von Julian Kern.
5: Betroffen sind rund 30 Banken, darunter die Volksbank, die Oberbank oder auch die Bank 99. Die Störung betrifft alle Services, die über das Online-Banking funktionieren, wie etwa Echtzeitüberweisungen. Auch die Kartenzahlung in Geschäften funktioniert derzeit nicht. Wie viele Bankkundinnen und Kunden insgesamt betroffen sind, steht derzeit noch nicht fest. Alleine bei der Bank 99 dürften es rund 300.000 sein. Die Ursache des Problems ist eine Störung bei einem Tiroler Softwareanbieter, mit dem viele Banken zusammenarbeiten. Auslöser soll ein Stromausfall rund um die Mittagszeit im Großraum Innsbruck gewesen sein. An der Lösung des Problems wird derzeit gearbeitet, heißt es. Im Laufe des Abends sollten Online-Banking und Kartenzahlung wieder bei allen Banken funktionieren.
1: Zwei Handelsschiffe sind in bulgarischen Gewässern des Schwarzen Meeres von Drohnen angegriffen worden. Eines der Schiffe sank, die gesamte Besatzung wird vermisst. Auf dem zweiten Schiff brach ein Feuer aus, 18 Menschen wurden gerettet, zwei davon schwer verletzt. Bulgariens Premierminister Radev verurteilte den Angriff als groben Verstoß gegen das Völkerrecht. Und nach Jahrzehnten im klassischen US-Fernsehen wechseln die Emmy Awards ins Streaming. Ab 2027 wird die wichtigste US-Fernsehpreisverleihung bei Prime Video übertragen, wie die Television Academy heute mitteilte. Die Preise sollen aber ohne Abo anzusehen sein und weiter im September verliehen werden. Die Vereinbarung wird vorerst 6 Jahre laufen. Bisher wechselte die Übertragung der Emmys zwischen den Sendern ABC, CBS, Fox und NBC. Das waren die Nachrichten mit Lorenz Wildner. Das Wetter.
6: Das ist bereits der 5. Tag in diesem Oktober, an dem in Österreich die 25-Grad-Marke erreicht wurde und es somit offiziell ein Sommertag ist. Heute zum Beispiel in Wiener Neustadt, Podersdorf und Wieselburg. Morgen ähnlich wie heute, anfangs kühl und teils nebelig, tagsüber viel Sonne und deutlich zu warm für Anfang Oktober mit 18 bis 26 Grad, am wärmsten im Osten. Am Donnerstag in der Westhälfte Österreichs mit Regen deutlich kühler, spätestens in der Nacht auf Freitag dann auch in der Osthälfte. So viel zum Wetter mit Thomas Wostal.
7: Hier ist der Radio Burgenland Verkehrsservice um 18.04 Uhr. Im Burgenland geht es gut voran. Eine Meldung für Wien, eine halbe Stunde plus auf der Tangente Richtung Kagran. Von der Hamsonkurve bis Stadlau wegen Überlastung. Ich wünsche gute Fahrt und einen schönen Dienstagabend noch. 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
1: Am Mikrofon ist Lorenz Wildner. Der ehemalige Präsident des Deutschen Bundesnachrichtendienstes BND, August Hanning, ist heute wegen des Verdachts der Spionage und des Landesverrates festgenommen worden. Hanning hat den Auslandsgeheimdienst bis 2005 geleitet. Nach seinem Ausscheiden soll er mit geheimen Informationen Geschäfte gemacht haben. Aus Berlin, Maria Knips-Witting.
2: Früh am Morgen hat die Polizei den ehemaligen Chefspion festgenommen. Die

0: Vorwürfe gegen August Hanning wiegen schwer. Ausspähung, versuchter Landesverrat und geheimdienstliche Agententätigkeit. Hanning soll jahrelang geheime Informationen von seinem ehemaligen Büroleiter beim Geheimdienst erhalten haben.
1: Auf diese Weise soll Herr Hanning in den Besitz von ca. 2000 Dokumenten gekommen sein, die zum Teil auch eingestuft waren als Verschlusssachen.
0: Sagt Ines Peterson, die Sprecherin des Generalbundesanwalts. Hanning soll die Informationen an Kunden seiner privaten Sicherheitsfirma weitergegeben haben. Die Unterlagen sollen unter anderem sensible Informationen zum iranischen Atomprogramm und zur russischen Armee enthalten haben. Neue Erkenntnisse erhoffen sich die Ermittler für morgen. Dann soll Hanning dem Haftrichter vorgeführt werden.
2: In Frankreich weiten sich die Schulproteste aus. Präsident Macron hat deshalb für den Abend eine Krisensitzung einberufen. Landesweit gingen laut dem Innenministerium fast 260.000 Menschen auf die Straße. Gewerkschaften sprechen sogar von 450.000. Die Regierung fürchtet, dass sich die Proteste wegen hoher Sprit- und Lebenshaltungskosten zu einer neuen Massenbewegung ausweiten. Die Staatsanwaltschaft Linz ermittelt gegen Peter Pilz wegen zweimaliger Falschaussage, und zwar nach einer Anzeige des ÖVP-Abgeordneten Andreas Hanger. Die Staatsanwaltschaft bestätigt einen Bericht des Standard. Die Vorwürfe betreffen die Jahre 2019 und 2022. Und es wird auch wegen Beleidigung der Staatsanwaltschaft Krems ermittelt. Barbara Ganzfuß berichtet.
3: 2025 hat Peter Pilz die Staatsanwaltschaft Krems als Schlafanwaltschaft bezeichnet. Hintergrund waren die Ermittlungen nach dem Tod des ehemaligen Justizsektionschefs Christian Pilnacek. Die Vorwürfe der Falschaussage gehen weiter zurück. 2018 soll Peter Pilz vom damaligen Eurofighter-Staatsanwalt Michael Radastić von einer heiklen Weisung erfahren haben. Und das soll er sowohl als Zeuge im Ermittlungsverfahren als auch im Untersuchungsausschuss bestritten haben. Peter Pilz sagt zu den Ermittlungen, seit er über den Tod des früheren Justizsektionschefs Christian Pilnacek recherchiert und veröffentlicht hat, hagle es Klagen und Anzeigen. Offenbar habe er sich mit der alten Pilnacek-Justiz und der ÖVP-Polizeispitze angelegt und man wolle ihn mundtot machen.
2: Die österreichische Strabag steht kurz vor einem Großprojekt in Tschechien. Es handelt sich dabei um das größte Autobahnprojekt des Landes, das im Rahmen einer öffentlich-privaten Partnerschaft umgesetzt werden soll. Der Wert des Großprojekts wird laut der Strabag über die Laufzeit von 28 Jahren mit 2,9 Milliarden Euro angegeben. Das waren die Nachrichten mit Lorenz Wildner. Das Wetter.
4: Im Großteil Österreichs verlaufen Abend und Nacht trocken. Ein paar Regentropfen gibt es in den nächsten Stunden am ehesten im Tiroler Oberland, im Außerfern und in den Bergen von Vorarlberg. Morgen ähnlich wie heute, anfangs kühl und teils nebelig, tagsüber viel Sonne und deutlich zu warm für Anfang Oktober mit 18 bis 26 Grad, am wärmsten wieder im Osten. Am Donnerstag kühlt es vor allem in der Westhälfte Österreichs mit Regen deutlich ab. Spätestens in der Nacht auf Freitag erreicht die Kaltfront dann auch den Osten Österreichs. So viel zum Wetter mit Thomas Wostal.
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1: In Frankreich gibt es seit Tagen Proteste von Schülern und Schülerinnen. Heute haben Schüler und Studenten einen nationalen Protesttag ausgerufen. Mit den Protesten wollen sie bessere Bedingungen zum Lernen erzwingen. Sie fordern auch eine bessere Ausstattung der Schulen. Auch viele Lehrkräfte und Eltern machten mit. Der Unterricht ist heute an hunderten Schulen in ganz Frankreich ausgefallen. In Deutschland hat die Polizei den früheren Chef vom Bundesnachrichtendienst August Hanning festgenommen. Der Bundesnachrichtendienst ist ein deutscher Geheimdienst. Die Staatsanwaltschaft wirft Hanning vor, geheime Informationen verwendet zu haben. Er soll damit auch ausländische Geheimdienste beraten haben. Die Vorwürfe sind sehr ernst. Sie können für Hanning eine lange Gefängnisstrafe bedeuten. Die Umweltschutzorganisation Greenpeace hat 15 Hauptstädte in Europa verglichen, wie sie aus der Nutzung von Gas aussteigen. Dabei hat Wien den dritten Platz erreicht. Nur Stockholm und Paris haben noch besser abgeschnitten. Greenpeace hat besonders die Strategie von Wien gelobt. Wien will nämlich bald alle Heizungen in der Stadt ohne Gas betreiben.

0: Greenpeace hat auch Mängel festgestellt. Zum Beispiel verwendet die Fernwärme noch viel Gas. Heuer gewinnt der Forscher Francis Hudson den Nobelpreis für Physik. Der Nobelpreis ist die wichtigste Auszeichnung für Forscher und Forscherinnen. Der Gewinner bekommt rund 1 Million Euro. Der belgische Forscher arbeitet in der Weltraumforschung. Er hat eine Maschine gebaut, die winzige Teilchen namens Neutrinos entdecken kann. Dadurch kann man etwas über fremde Welten lernen, die so weit weg sind, dass wir sie mit einem Fernrohr nie sehen könnten. Das waren Nachrichten in einfacher Sprache, gelesen von Martin Balder.
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2: Am Mikrofon ist Lorenz Wildner. Zum ersten Mal in Deutschland ist ein AfD-Politiker zum Landtagspräsidenten gewählt worden. Und das just in Sachsen-Anhalt, wo der Verfassungsschutz die AfD als gesichert rechtsextrem eingestuft hat. Mehr von unserer Deutschland-Korrespondentin Maria Knips-Witting.
3: Gespannte Stimmung im Landtag in Magdeburg. Dann verkündet die Vorsitzende das Ergebnis.
4: Für den Wahlvorschlag stimmten 48 Abgeordnete, gegen den Wahlvorschlag 29, 5 Stimmenthaltungen. Sehr geehrter Herr Kollege Rausch, Sie sind damit zum Präsident des Landtages von Sachsen-Anhalt gewählt worden.
3: Große Freude bei der AfD. Sie stellt zum ersten Mal in der deutschen Geschichte einen Landtagspräsidenten. Schon im Vorfeld hatte sich abgezeichnet, dass ihr Kandidat mit Unterstützung des BSW die Wahl gewinnen würde. In der geheimen Abstimmung haben ihn jetzt aber auch Vertreter anderer Parteien unterstützt, obwohl sie vor der Wahl angekündigt haben, entweder mit Nein zu stimmen oder sich zu enthalten.
2: Im Nahostkonflikt fordert die pro-iranische Hisbollah den bedingungslosen Abzug Israels aus dem Südlibanon. Hisbollah-Chef Qassem lehnt Gegenleistungen ab, insbesondere eine Entwaffnung seiner Miliz. Israel wiederum verlangt genau diese Entwaffnung als Voraussetzung für einen Abzug. Die Wirtschaftskammer verordnet sich selbst ein neues Gehaltsschema. Grund dafür war die Diskussion im Vorjahr über die Gehaltserhöhungen der Kammerbeschäftigten. Maria Kern berichtet.
5: Die Gehälter der Beschäftigten in der Wirtschaftskammer wurden bisher meist anhand einer komplexen Berechnungsformel erhöht. Zeitweise ist man aber auch von dieser Formel abgewichen. Dieses System galt als intransparent. Als Reaktion darauf wurde nun beschlossen, dass künftig der sogenannte Tariflohnindex der Statistik Austria als Maßstab für die Gehaltserhöhungen herangezogen werden soll. Der Index bildet die Lohn- und Gehaltsentwicklung fast aller Beschäftigten in Österreich ab. Das neue System in der Kammer soll also transparenter sein. Außerdem gibt sich die Kammer neue Compliance-Regeln. Da geht es etwa um Vorschriften für den Fall von Interessenskonflikten bei Postenbesetzungen. Diese Regeln sind eine Reaktion auf die Causa rund um den zurückgetretenen Wiener Kammerchef Walter Ruck.
2: Die Wiener Polizei fahndet nach einem mutmaßlichen Vergewaltiger. Der Mann soll in der Nacht auf heute in Favoriten eine 85-Jährige auf der Arsenalstraße in einen Innenhof gezogen und dort vergewaltigt haben. Passanten hörten die Hilferufe der Pensionistin. Die Frau wurde verletzt und ins Spital gebracht. Und am Abend ist die Frankfurter Buchmesse offiziell eröffnet worden. Ab morgen ist die weltweit größte Bücherschau für Fachbesucher zugänglich, ab Freitag dann auch für das Publikum. Zum Auftakt hat der Börsenverein des deutschen Buchhandels dazu aufgerufen, künstliche Intelligenz zu regulieren. 120 Verlage haben den Appell an die EU und die deutsche Regierung unterzeichnet. Das waren die Nachrichten mit Lorenz Wildner. Das Wetter.
6: Zeitweise regnen kann es in den nächsten Stunden stellenweise im Westen, besonders vom oberen Inntal über den Adelberg bis zum Mont davon. Morgen ist es anfangs wieder kühl und teils nebelig. Tagsüber scheint dann die Sonne und es wird erneut sehr warm mit 18 bis 26 Grad am Nachmittag. Am wärmsten wird es im Wiener Becken und im Nordburgenland. Am Donnerstag kühlt es vor allem in der Westhälfte Österreichs mit Regen schon deutlich ab. Spätestens in der Nacht auf Freitag erreicht diese Kaltfront dann auch die Osthälfte von Österreich. So viel zum Wetter mit Thomas Wostal.
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7: Unter dem Motto New Horizon, neue musikalische Wege und Visionen, spielt die Bläser Philharmonie Burgenland kommenden Sonntag, 11. Oktober, ihr Konzert im Liszt-Zentrum Reiding. Wir machen in der heutigen Blasmusikparade einen kleinen Ausblick auf das Konzert. Dazu habe ich mit Sabine Walter vom Organisationsteam der Bläser Philharmonie Burgenland geplaudert. Einen schönen Abend, liebe Blasmusikfreunde. Schön, dass Sie auch heute wieder mit dabei sind bei symphonischen Blasmusikklängen aus dem Burgenland. Zum Auftakt hören wir den Marsch Burgenland, mein Heimatland, eine Komposition von Sepp Pitzel. Es spielt die Bläser Philharmonie

0: Burgenland, mein Heimatland, die Bläserphilharmonie Burgenland hat die heutige Blasmusikparade eröffnet. Kommenden Sonntag ist es wieder soweit. Sie spielen ihr Konzert im Liszentrum Reiding. Blasmusiker aus dem ganzen Land treffen sich einmal im Jahr zu einer Probenphase und geben dann das Erlernte bei einem Konzert in Reiding zum Besten. Wer oder was ist jetzt diese Bläserphilharmonie Burgenland? Ich habe bei Sabine Walter vom Organisationsteam nachgefragt.
1: Also die Bläserphilharmonie Burgenland ist als Pendant vom Jugendsymphonieorchester Burgenland zu sehen. Also die Musikschulen Burgenland wollten auch den Bläserinnen und Bläsern aus dem Musikschulwerk und auch den ehemaligen Schülerinnen und Schülern eine Konzertbasis geben. Zusätzlich zum großen Konzert vom Jugendsymphonieorchester auch die symphonische Blasmusik weiter in den Vordergrund rücken und den Schülerinnen und Schülern die Möglichkeit geben, ein großes Programm mit symphonischem Blasorchester zu spielen.
2: Welche Schülerinnen und Schüler dürfen oder sollen bei diesem Projekt Burgenländische Bläserphilharmonie teilnehmen? Wer darf da alles mitspielen?
1: Herzlich eingeladen zum Teilnehmen sind Musikerinnen und Musiker, die circa die Leistung vom silbernen Leistungsabzeichen erbringen, bis circa zum 26. Lebensjahr. Herzlich eingeladen sind auch Musikerinnen und Musiker, die zum Beispiel noch in der Blasmusik tätig sind, im BBV mit dabei sind und die auch einmal eine Ausbildung an einer musikalischen Institution im Burgenland genossen haben.
0: Wir hören Sie jetzt mit einem Live-Mitschnitt vom Konzert aus dem Jahr 2021. Da stand unter anderem der Titel Ein Leben lang von den Versprinklern auf dem Programm. Es spielt die Bläserphilharmonie Burgenland.

0: So klingt's, wenn die Bläserphilharmonie Burgenland aufspielt, live zu hören am Sonntag um 14 Uhr im Liszt-Zentrum Reiding. Da treffen sich, meine Damen und Herren, liebe Blasmusikfreunde, jedes Jahr ganz viele Musikerinnen und Musiker aus dem Burgenland, um gemeinsam Musik auf höchstem Niveau zu machen. Sabine, welche Musikerinnen und Musiker sind heuer mit dabei?
1: Das Niveau bestimmt, ob man dann schon teilnehmen darf, und es wird auch immer mit der betreffenden Lehrkraft Rücksprache gehalten, ob eine Teilnahme sinnvoll ist. Die meisten sind aber so zwischen 15 und 18. Die ältesten Teilnehmerinnen und Teilnehmer sind eben wir Lehrkräfte.
2: Was soll das Ziel dieser Bläserphilharmonie sein? Es gibt ja jetzt kommendes Wochenende ein Konzert im Liszt-Zentrum Reiding, wo wir hoffen, dass ganz viele auch zuhören kommen. Aber was ist das Ziel dieser Bläserphilharmonie?
1: Das Ziel ist, dass wir erstens einmal die Musikerinnen und Musiker im ganzen Bundesland vernetzen. Von Nord bis Süd sind wieder Musiker dabei, vom Bezirk Neusiedl bis zum Bezirk Jennersdorf hinunter. Und jeder und jede bringt da die verschiedenste Erfahrung mit und lässt sie einfließen in ein wunderbares symphonisches Blasmusikprogramm. Da sind auch Werke dabei, die man vielleicht nicht immer in den Blasmusiken und in den Musikvereinen spielen kann und wo man jetzt wirklich auf höchstem Niveau die Musik spielen darf.
2: Jetzt wurde schon über Wochen geprobt. Kommendes Wochenende ist es dann soweit. Wie ist dein Eindruck? Wie sind die Musikerinnen und Musiker drauf? Wie wohl fühlen sich die im Orchester?
1: Die Stimmung finde ich wieder extrem ausgewogen. Es ist so eine motivierende Atmosphäre. Die Teilnehmer sind pünktlich, sie haben alles mit dabei, sie sind so interessiert. Es werden 1000 Fragen gestellt, was jetzt noch besser gemacht werden kann. Und es herrscht eine echt konzentrierte Atmosphäre. Und ich freue mich wirklich.

0: und bin auch persönlich sehr stolz auf alle Jungmusiker. Ich freue mich einfach auf den Auftritt. Also, liebes Publikum, lassen Sie sich das nicht entgehen.
1: Das Liszt-Zentrum ist ja auch ein tolles Ambiente für junge Musikerinnen und Musiker.

0: wunderbare symphonische Blasmusik ist das, die wir heute in der ORF-Radio Burgenland Blasmusikparade hören. Das war ein Ausschnitt vom Titel Coldplay in Symphonie. Schon beachtlich, was die jungen Musikerinnen und Musiker aus dem Burgenland hier leisten. Dirigiert wird die Bläserphilharmonie Burgenland schon seit Jahren vom gebürtigen Neckenmagder Sandro Schlaffer. Er ist einer, der es ausgezeichnet versteht, mit den Musikerinnen und Musikern zu arbeiten, der es versteht, die Harmonie und die Stimmung im Orchester aufrechtzuerhalten und mit seiner großen musikalischen Erfahrung den jugendlichen Musikerinnen und Musikern die Sicherheit gibt, dass sie ihr Potenzial auch zur Gänze ausschöpfen können. Ich habe Sabine Walter gefragt, wie sie Sandro Schlaffer für dieses jährliche Projekt gewinnen konnte.
1: Sandro kenne ich jetzt persönlich schon vom Studium, auch mit dem Dozenten- und Organisationsteam. Gemeinsam haben wir schon seit Jahren Kontakt und genießen es jedes Mal, wenn wir gemeinsam musizieren dürfen. Und wir alle haben wirklich die Förderung von der nächsten Generation vor Augen. Sandro macht ja auch schon länger die Bläserakademien vom Burgenländischen Blasmusikverband aus. Und ich persönlich war immer hellauf begeistert, also welchen Draht er wirklich zur Jugend und zu den Kindern, aber auch zu jungen Erwachsenen findet. Und das ist dieses Feingefühl, das ist wirklich wichtig, das trägt dieses Projekt und fördert den Zusammenhalt irrsinnig.
2: Du hast schon die nächste Generation angesprochen. Wie wichtig ist es, diese Generation jetzt, die ja das musikalische Wissen weitertragen sollen, wie wichtig ist es, diese Musikerinnen und Musiker zu unterstützen?
1: Also die Motivation und die musikalische Zugkraft ist da. Also wir probieren wirklich eine weitere Plattform zu bieten, dass die Teilnehmer sich untereinander kennenlernen, dass sie sich durchs ganze Bundesland vernetzen und schließlich sitzen heute in diesem Orchester die zukünftigen Obmänner, Obfrauen, die zukünftigen Kapellmeister, Funktionäre in den Musikvereinen und natürlich die zukünftigen Hobbymusiker, das zukünftige Konzertpublikum auch.

Afrika von der Band Toto war das. Gespielt hat die Bläserphilharmonie Burgenland live zu hören und zu sehen. Kommenden Sonntag, 11. Oktober, im Liszentrum Reiding. Beginn ist um 14 Uhr. Apropos hören, was gibt's heuer zu hören? Dirigent Sandro Schlaffer hat das Motto New Horizon gewählt. Neue musikalische Wege und Visionen. New Horizon beschreibt den menschlichen, persönlichen und blasmusikalischen Drang, neue Wege zu gehen, Grenzen zu überschreiten, Visionen zu entwickeln, neue Perspektiven zu schaffen, Herausforderungen zu meistern und an das Verbindende bzw. an die Gemeinschaft zu glauben. Das Konzert wird mit der Fanfare für New Horizon von Thomas Doss eröffnet, quasi als der Beginn des Weges. Ein neuer Horizont liegt vor uns. Wir brechen voller Neugier, Tatendrang und Mut auf, immer wieder Neues zu wagen, schreibt Kapellmeister Sandro Schlaffer. Der neue Weg der Bläser Philharmonie beschreibt aber auch ein Solowerk A Million Dreams mit der burgenländischen Sängerin Julia Gmeiner. Mit dem Titel Compostella wird zum Beispiel der Jakobsweg musikalisch beschrieben, aber auch Stücke wie A Million Dreams oder A Seal Lullaby sollen für ruhige Momente und Reflexion im Konzert sorgen. Am Schluss als Zugabe wird dann noch der Titel Gabrielas Song wie im Himmel erklingen, wo das Publikum dann hoffentlich mit vielen Gedanken nach Hause geht.

Der Florentiner Marsch war das gespielt hat, die Bläser Philharmonie Burgenland. Zuvor hörten wir den Titel Auf uns von Andreas Burani. Auch ein Live-Mitschnitt gespielt von der Bläser Philharmonie Burgenland. Live zu hören, meine Damen und Herren, kommenden Sonntag, 11. Oktober um 14 Uhr im Liszentrum Reiding. Jetzt wechseln wir vom großen Blasorchester zur Fahnenschwinger Blaskapelle nach Neckenmarkt. Da heißt es kommendes Wochenende Samstag und Sonntag wieder Sturm und Klang. Bei der Donatuskapelle in den Weingärten von Neckenmarkt findet am Samstag, 10. Oktober ab 14 Uhr und am Sonntag ab 13 Uhr das legendäre Sturm- und Klangfest statt. Zu den kulinarischen Köstlichkeiten wie Maroni, Speck, Ofen, Kartoffel, Sturm in allen Varianten wird auch die Fahnenschwinger Blaskapelle musikalisch aufspielen. Es ist ein jährliches Highlight im Kalender der Fahnenschwinger Blaskapelle. Auch das Wetter sollte passen. Mit einem Glas Sturm in der Hand und dem Blick in die Weingärten des Mittelburgenlandes mit guter Blasmusik im Hintergrund wird wahrscheinlich auch dieses Event ein Highlight werden. Wir hören die Fahnenschwinger Blaskapelle schon jetzt. Sie spielen uns die Dorfmusikpolka.

Die Glöckchenpolka war das. Gespielt hat der Musikverein Weinland Neckenmark Toritschon unter der damaligen Leitung von Adalbert Wieder. Einen Konzerthinweis habe ich noch für Sie, liebe Blasmusikfreunde. Am 18. Oktober spielt das PBO, das Pannonische Blasorchester Oberschützen, ein Konzert unter dem Namen Zukunft klingt, ein Komponistenporträt mit Gastdirigent Peter Kleine-Schars. Mit Konzerten, Aufnahmen, Uraufführungen und avantgardistischen Projekten fördert das Pannonische Blasorchester seit 1990 die Blasmusik als Klangerlebnis. Ziel ist die Aufführung von Werken und Komponisten aus dem pannonischen Raum sowie internationaler konzertanter Blasmusik. Beim Konzert am 18. Oktober um 17 Uhr im Kulturzentrum Oberschützen steht die Zusammenarbeit mit dem international renommierten niederländischen Komponisten und Dirigenten Peter Kleine-Schars im Mittelpunkt. Seine Werke werden von renommierten Blasorchestern weltweit aufgeführt und leisten so einen wesentlichen Beitrag zum zeitgenössischen Repertoire für Blasorchester. Ich habe jetzt zwei Stücke vom PBO, vom Pannonischen Blasorchester Oberschützen, ausgesucht. Wir hören zuerst den Mährischen Tanz Nummer 4 von František Manaš und im Anschluss den Wirbelwind, ein Bravour-Galopp für Klavier.

Das BPO, das Pannonische Blasorchester Oberschützen, war das mit dem Wirbelwind live zu hören und zu sehen am 18. Oktober im Kulturzentrum Oberschützen. Das war's auch schon wieder, liebe Blasmusikfreunde, für heute. Nächste Woche steht unsere Blasmusikparaden-Wunsch-Sendung auf dem Programm. Bis dahin sagen Tonmeister Sebastian Gartner und Reini Bieber danke fürs Zuhören. Machen Sie es gut, einen schönen Abend, bis zum nächsten Mal.

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1: Am Mikrofon ist Lorenz Wildner. Die Europäische Union soll weiter wachsen, das EU-Beitrittsverfahren beschleunigt werden. Die EU-Kommission plant aber eine Art Notbremsenmechanismus für neue Mitglieder, wenn es Rückschritte bei Demokratie oder Justiz gibt. EU-Erweiterungskommissarin Kroes hat heute im EU-Parlament Erweiterungsfahrplan und Reformpläne der EU-Kommission präsentiert. Aus Brüssel, Tim Kuppel.
2: Die Kommission schlägt konkret vor, den Einstimmigkeitsgrundsatz einzuschränken, damit einzelne EU-Länder nicht wie in der Vergangenheit jeden Schritt im Beitrittsprozess blockieren können. Die Kandidatenländer sollen außerdem rascher Vorteile des europäischen Wirtschaftsraumes genießen, in den Bereichen Energie, Transport, künstliche Intelligenz, Sicherheit und Verteidigung. Für neue Mitglieder sollen zugleich strengere Regeln gelten.
3: We are proposing stronger safeguards for any new member state.
2: Rückschritte bei Demokratie und Justiz sollen laut Kommissionsvorschlag den Verlust des Stimmrechts und finanzielle Strafen nach sich ziehen.
3: Restrict voting rights.
2: Um die Einstimmigkeit in Erweiterungsfragen abzuschwächen, ist Einstimmigkeit unter den EU-Mitgliedstaaten notwendig.
1: Vor zwei Wochen ist bekannt geworden, dass der Tiefkühlproduzent Ado Austria Frost sein Produktions- und Verpackungswerk in Groß-Enzersdorf 2027 schrittweise schließen will. Morgen soll eine zweite Gesprächsrunde zwischen Ado-Managern aus Belgien, Bund, Land Niederösterreich und Landwirtschaftskammer geben. Letztere wollen das Werk erhalten. Jürgen Winterleitner.
4: Bereits vergangene Woche hatte es erste Gespräche gegeben, um das Werk vor der Schließung zu bewahren. Bund, das Land Niederösterreich und Landwirtschaftskammer stemmen sich dagegen. Aus Insiderkreisen heißt es, bei den ersten Gesprächen konnte nicht klargemacht werden, wie die von Ardo angegebenen nötigen Investitionen von 100 Millionen Euro berechnet sind. Medienberichte zu möglichen privaten Investoren wollte Ardo heute gegenüber dem ORF nicht kommentieren. In Betriebsanlagen seien in der Vergangenheit bereits mehrere Millionen Euro investiert worden, heißt es von dem belgischen Konzern. Diese Anlagen seien nicht alt und sollen an anderen Standorten weiterbetrieben werden. Für die Modernisierung der Infrastruktur wären die zitierten 100 Millionen Euro nötig. Aus Sicht

0: des Unternehmens zu viel für den verhältnismäßig kleinen österreichischen Markt.
1: Eine im Waldviertel vermisste 13-Jährige ist heute im benachbarten Tschechien entdeckt worden. Während in der österreichischen Region eine groß angelegte Suchaktion stattfand, wurde das Mädchen letztlich von einem Passanten in Tschechien aufgefunden, wie die Polizei jetzt mitgeteilt hat. Die 13-Jährige war demnach unverletzt. Und nach 28 Jahren und mehr als 50.000 Kilometern Wanderung von Südamerika rund um die Welt ist ein britischer Abenteurer in seine Heimat zurückgekehrt. Als letzte Herausforderung überquerte der 57-jährige Carl Bushby schwimmend den Ärmelkanal. Bushby war 1998 in Chile mit zwei selbstgesetzten Regeln losgewandert, nur zu Fuß oder schwimmend, ohne Transportmittel, zurück nach Großbritannien zu gelangen. Das waren die Nachrichten mit Lorenz Wildner. Das Wetter.
2: Im Großteil von Österreich bleibt es heute Nacht trocken. Zeitweise regnen kann es stellenweise im Westen, besonders im Bereich der Grenze Vorarlberg-Tirol. Morgen noch einmal überall ruhiges, freundliches Herbstwetter. Anfangs kühl und teils nebelig, tagsüber dann recht sonnig und warm mit 18 bis 26 Grad am Nachmittag, am wärmsten im Wiener Becken und im Nordburgenland. Am Donnerstag in der Westhälfte von Österreich mit Regen schon deutlich kühler, spätestens in der Nacht auf Freitag erreicht die Kaltfront dann auch die Osthälfte. Soviel zum Wetter mit Thomas Wostal.

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1: Zum Nachtjournal begrüßt Sie Lorenz Wildner. Das sind einige unserer Themen. Die Verhandlungen rund um den Wehrdienst sind festgefahren. Erstmal stellt die deutsche AfD einen Landtagspräsidenten und die Frankfurter Buchmesse ist am Abend eröffnet worden. Beim Wetter gibt es morgen viel Sonne. Die Verhandlungen zur Reform der Wehrpflicht sind festgefahren. Nach einer weiteren Verhandlungsrunde heute sieht die FPÖ eine Einigung vorerst als gescheitert. Für sie scheitert es vor allem am Zivildienst. Auch die Grünen sind mit dem vorliegenden Entwurf noch nicht zufrieden. Die Regierung zeigt sich dennoch zuversichtlich. Viktoria Waldecke fasst zusammen.
2: Die Regierung habe sich bei der Wehrdienstreform einzementiert und komme den Freiheitlichen in den Verhandlungen nicht entgegen, kritisiert der freiheitliche Wehrsprecher Volker Reifenberger. Der große Knackpunkt sei der Zivildienst.
3: Wenn der Wehrdienst verlängert wird, muss gleichzeitig der Wehrersatzdienst, der Zivildienst, verlängert werden.
2: Sonst werde die FPÖ nicht zustimmen, sie sei aber weiter verhandlungsbereit. Auch die Grünen stimmen der Reform bisher nicht zu. Sie wollen erst weiter verhandeln, wenn der Gesetzesentwurf in Begutachtung ist. ÖVP-Verhandler und Klubobmann Ernst Gödel zeigt sich dennoch optimistisch.
4: Ich bin durchaus guter Dinge, dass wir bis Jahresende ein gutes Ergebnis zusammenbringen werden.
2: Der Plan der Regierung sei weiterhin, dass die Wehrdienstreform im Dezember im Nationalrat beschlossen werde. Die Zeit dafür wird allerdings immer knapper.
1: Wir bleiben in der österreichischen Innenpolitik. Der SPÖ-Führungsstreit sorgt weiter für heftiges politisches Rumoren. Jetzt auch auf dem sozialen Netzwerk Instagram. Dort wenden sich in einem Video sowohl Parteichef Andreas Babler als auch sein Rivale um den Parteivorsitz Gerhard Zeiler an die SPÖ-Mitglieder. Andreas Jörli.
5: Die SPÖ kommt nicht zur Ruhe. Der vereinbarte schrittweise Machtwechsel sorgt weiter für Turbulenzen, auch wenn der scheidende Parteichef Andreas Babler von einer geordneten Übergabe spricht. Das sei ein Riesenerfolg.
6: Eine geordnete Übergabe hat es in der Partei seit Jahrzehnten nicht mehr gegeben.
5: Es gehe in der SPÖ vorrangig um die Bewegung und nicht um Personen, sagt Andreas Babler.
6: Es darf nicht um die Egos gehen, einzelner Personen, so wie man das in der Politik so oft erlebt.
5: Offen ist allerdings immer noch, ob Gerhard Zeiler weiter den Parteivorsitz der SPÖ anstrebt. Auf Instagram klingen allerdings schon Wahlkampftöne an. Gerhard Zeiler wirbt für ein zukunftsfrohes Österreich und Europa und gegen eine Vergangenheitsideologie der Rechten, wie er sagt.
7: Das ist ein großartiges Land mit vielen Talenten. Wir können das.
5: Wer die SPÖ künftig führen soll, ist weiter ungeklärt. Eva-Maria Holzleitner und Philipp Kucher, die Andreas Babler geschäftsführend unterstützen sollen, haben jedenfalls schon abgewunken.
1: Ins Ausland jetzt. Nach dem großen Wahlerfolg der AfD in Sachsen-Anhalt vor genau einem Monat ist heute der Landtagspräsident gewählt worden. Zum ersten Mal ist es in Deutschland ein AfD-Politiker geworden und das eben just in Sachsen-Anhalt, wo der Verfassungsschutz die AfD als gesichert rechtsextrem eingestuft hat. Der Protest mehrerer anderer Parteien war groß, auch vor dem Landtag gab es eine Demonstration. Aus Magdeburg, Regina Pöll.
8: Sie sind damit zum Präsident des Landtages. Entschuldigung.
9: Die AfD applaudiert ihrem ersten Vertreter an der Spitze eines Landtags. Tobias Rausch, langjähriger Abgeordneter und auch weiterhin AfD-Generalsekretär.
10: Die Zeiten von politischen Brandmauern sollten der Vergangenheit angehören.
9: Neben AfD und BSW haben vier weitere Mandatare für Rausch gestimmt, in geheimer Wahl. Die CDU wollte sich enthalten, alle anderen Fraktionen gegen Rausch stimmen. Susan Sibora-Seidlitz von den Grünen.
11: Lassen Sie uns mit Blick auf die Sitzordnung diese Fraktion demokratisch in die Zange nehmen.
9: Die AfD hat sich als stimmenstärkste Fraktion die Sitze in der Mitte gesichert. Die wichtigste Entscheidung folgt im Dezember. Dann will AfD-Spitzenkandidat Ulrich Siegmund Ministerpräsident werden, ebenfalls mit mindestens 3 Stimmen zusätzlich zu denen der AfD.
1: Die Proteste französischer Schülerinnen und Schüler weiten sich aus. Hunderte Schulen im ganzen Land werden blockiert und sind geschlossen. Die meisten Universitäten sind ebenso zu. In einigen Städten sind Demonstranten und Polizei aneinander geraten. Tränengas und Wasserwerfer wurden eingesetzt. Hartmut Fiedler berichtet.
12: Die Proteste gegen die Unterfinanzierung und die Lernbedingungen an den französischen Schulen haben heute das ganze Land erfasst. Gewerkschaften, auch solche außerhalb des Bildungssektors, erklären sich inzwischen solidarisch. Zehntausende Menschen sind auf die Straße gegangen. Die Stimmung ist aufgeheizt. Die Beschreibung der Mängel an Schulen drastisch, zum Beispiel in Lyon. Die Leute haben kein Dach. Im Winter frieren sie in der Klasse. Ein Drittel der Lehrer fehlt. Wir wollen, dass uns die Regierung zuhört. Es geht um unsere Zukunft. Eine Elternvertreterin fragt, warum es Geld fürs Militär gibt, aber nicht für Gesundheit und Bildung. In manchen Städten kommt es zu gewalttätigen Auseinandersetzungen.
1: Und aufgrund der anhaltenden Proteste im ganzen Land hat Frankreichs Präsident Macron am Abend eine Krisensitzung einberufen. An dem Treffen nehmen laut Regierungskreisen der Premier, Innen- und Bildungsminister teil. Am Abend ist die 78. Frankfurter Buchmesse eröffnet worden. Die nächsten zwei Tage ist sie als weltgrößtes Branchentreffen für Fachbesucher geöffnet, am Wochenende dann auch für das allgemeine Publikum. Heuer gibt es ein neues Raumkonzept. Mehr von Judith Hoffmann.
13: Nach dem enormen Ansturm im Vorjahr wird heuer umgekrempelt. Fachverlage wandern in die oberen Stockwerke, Publikumsmagneten ins Erdgeschoss, erklärt Ines Bachor von der Buchmesse.
14: So schaffen wir am Messewochenende ein riesiges Literaturfestival.
13: Und genügend Platz für den erwarteten Andrang.
14: Es kommen auch sehr viele Content-Creatorinnen, die teilweise wirklich mehrere Millionen Follower haben.
13: Das gute alte Buch wird besonders in den bunten neuen Genres präsent sein.
14: In diesem Jahr sind die Genres Romance, Romantasy, Fantasy auch über alle Hallenebenen verteilt.
13: Ehrengastland Tschechien präsentiert sich mit 160 Neuübersetzungen und einer Fülle von Veranstaltungen. Für Jürgen Boos ist es die letzte Ausgabe als Messechef.
15: Ja, es ist seltsam. Ich werde es vermissen.
13: Ihm folgt der 53-jährige Joachim Kaufmann nach.
1: Und was heute alles aus sportlicher Sicht passiert ist, weiß Emily Weber.
16: Guten Abend. Im Fußball wurde David Alaba heute bei seinem neuen Club Udinese Calcio vorgestellt. Der Innenverteidiger sagte, es sei genau der richtige Schritt in seiner Karriere. Er sei bereit und fit für die Aufgabe. Das U21-Nationalteam der Männer gewinnt in der Fußball-EM-Qualifikation mit 7:1 gegen Wales. Österreich schafft als Gruppendritter dennoch nicht die Qualifikation zur Endrunde. Im Wintersport hat Marco Schwarz heute bekannt gegeben, dass er nicht mehr im Slalom antreten wird. 4 Disziplinen, das sei einfach zu viel. Und auch Michaela Schifrin, die 110-fache Weltcupsiegerin, hat verkündet, im Slalom kürzer zu treten. Im Tennis beendet Jannik Sinner seine Saison vorzeitig. Er hat anhaltende Knieprobleme und wird deswegen auch bei den Erste Bank Open nicht aufschlagen. Sinja Kraus hat heute ihr ATP 1000 Achtelfinale in Peking gegen Nikola Batunkova verloren. Und heute Nacht steht noch eine große Verabschiedung an. Lionel Messi wird zum 208. und letzten Mal für Argentinien auflaufen. Beim Testspiel gegen Benin um 1 Uhr unserer Zeit wird Messi ein Trikot mit goldener Rückennummer tragen.
1: Und die Wetteraussichten hat jetzt noch Thomas Wostal für uns.
17: Der Regen in Teilen von Vorarlberg klingt in 1 bis 2 Stunden ab und dann ist die Nacht in ganz Österreich trocken. Morgen ist es anfangs kühl und stellenweise nebelig. Tagsüber wird es noch einmal überall recht sonnig und ungewöhnlich warm mit Höchstwerten von 18 bis 26 Grad. 26 sind es am ehesten im Wiener Becken und im Nordburgenland. Außerdem kommt lebhafter, teils föhniger Südwind auf. Am Donnerstag kühlt es mit teils starkem Regen in der Westhälfte Österreichs schon deutlich ab. Spätestens in der Nacht auf Freitag dann auch ganz im Osten.
1: Das war das Nachtjournal. Noch einen schönen Abend wünscht Lorenz Wildner.
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1: Am Mikrofon ist Lorenz Wildner. Der Euro verliert gegenüber dem US-Dollar weiter an Wert. Der Kurs ist so niedrig wie seit 17 Monaten nicht mehr, also seit Mai 2025. Ein Euro ist heute gerade einmal 1,12 Dollar wert. Details von Volker Obermeier.
2: Zwei Gründe sind für die Entwicklung ausschlaggebend. Zum einen zahlen die USA höhere Zinsen auf Einlagen und Anleihen. Zum anderen wächst bei Investoren die Sorge, dass große EU-Volkswirtschaften sich zu sehr verschulden und Haushalte zu wenig sanieren. Im Fokus steht da besonders Frankreich. Für Unternehmen ist ein schwacher Euro gut für Exporte in die USA. Negativ ist, dass Rohstoffe wie Öl in Dollar abgerechnet werden. Das treibt wiederum die Teuerung, so Stefan Bruckbauer, Chefanalyst der Bank Austria.
3: Momentan wäre ein etwas stärkerer Euro wahrscheinlich für den Euroraum sogar besser, um eben die Inflation schneller bekämpfen zu können.
2: Generell seien die Märkte derzeit nervös, sagt Bruckbauer. Von einer Euro-Krise sei die Währungsunion jedoch weit entfernt.
1: In Frankreich hat Präsident Macron wegen der anhaltenden Proteste am Abend eine Krisensitzung einberufen. Er trifft unter anderem mit Premier Lecornu, Bildungsminister Chaffret und Innenminister Nunet zusammen. Am heutigen Protesttag haben sich laut der Gewerkschaft rund 450.000 Menschen beteiligt. Auslöser für die teils gewalttätigen Prozesse waren rund 2.000 Lehrstellen, die zum Schulbeginn unbesetzt waren. Im Schwarzen Meer sind wieder Handelsschiffe mit Drohnen beschossen worden. Vor der Küste Bulgariens wurden zwei Frachter schwer beschädigt. Ein Schiff ist gesunken, die gesamte Besatzung wird vermisst. Mata Georgiev.
4: Es ist der zweite Vorfall binnen 24 Stunden. Erst gestern ist vor der Küste Rumäniens ein türkisches Schiff nach Drohnenbeschuss untergegangen. Die Ukraine wirft Russland vor, dahinter zu stecken. Doch darüber wird spekuliert. Und unklar ist auch, wer für die heutigen Angriffe verantwortlich ist. In der Nacht werden zwei Handelsschiffe in bulgarischen Gewässern von Luft- und Seedrohnen getroffen, erklärt Premierminister Roman Radev. Der Angriff auf zivile Schiffe sei ein Bruch des Völkerrechts. Ein Frachter, der unter der Flagge Togos unterwegs war, ging unter. Nach der gesamten Crew wird gesucht. Die Besatzung des anderen Schiffs, das ukrainisches Getreide geladen hatte, wurde gerettet. Zwei Personen haben schwere Verbrennungen. Von der EU-Kommission heißt es, die Lage im Schwarzen Meer sei zutiefst und zunehmend beunruhigend.
1: Am Königlichen Schloss in Stockholm hat die Polizei Schüsse abgegeben. Ein Verdächtiger wurde dabei schwer verletzt ins Krankenhaus gebracht. Die Polizei war wegen eines bewaffneten Mannes alarmiert worden. Laut dem der Polizei besteht keine Gefahr für die Öffentlichkeit. Der Einsatz fand im Außenbereich des Schlosses statt, der viele Touristen anzieht. Das waren die Nachrichten mit Lorenz Wildner. Wir kommen abschließend noch zum Wetter.
5: Im Großteil von Österreich ist und bleibt es heute Nacht trocken. Der Regen in Teilen von Vorarlberg klingt nach Mitternacht ab. Morgen ist es anfangs kühl und stellenweise nebelig. Tagsüber wird es noch einmal überall recht sonnig und für Anfang Oktober auch sehr warm mit Höchstwerten von 18 bis 26 Grad. Am wärmsten wird es dabei im Osten. Und es kommt lebhafter, teils föhniger Südwind auf. Am Donnerstag kühlt es mit teils starkem Regen in der Westhälfte Österreichs schon deutlich ab. Spätestens in der Nacht auf Freitag auch ganz im Osten. Soviel zum Wetter mit Thomas Wostal.
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1: Am Mikrofon ist Lorenz Wildner.

0: Eine Amnestie ermöglicht dem Separatistenführer Carles Puigdemont die Rückkehr nach Katalonien. Mit 7 Abgeordneten seiner Partei Junts hat der im Brüsseler Exil lebende Politiker Spaniens Innenpolitik beeinflusst. Das Ende der Unterstützung für die linke Minderheitsregierung besiegelte auch das Ende der Legislaturperiode von Pedro Sánchez. Aus Spanien, Josef Manola.
1: Die bewegte Karriere von Carles Puigdemont nimmt eine Neuwende. 2017 hatte er mit einem Unabhängigkeitsreferendum die Abspaltung Kataloniens von Spanien angestrebt. Als Regionalpräsident rief er die Unabhängigkeit aus. Madrid erklärte das Vorgehen für illegal. Puigdemont floh nach Belgien, um einer Festnahme zu entgehen. Von dort kämpfte er als EU-Abgeordneter weiter für die Unabhängigkeit. Mit seiner Partei Junts wurde er zum unverzichtbaren Partner von Pedro Sánchez, denn der spanische Premier hatte ihm die Amnestie versprochen. Der europäische Haftbefehl wurde aufgehoben, jetzt fehlt die Löschung seiner Strafe. Puigdemont will nämlich rechtzeitig für die Parlamentswahl am 29. November nach Katalonien zurückkehren.
0: Russland bereitet laut dem ukrainischen Präsidenten Selenskyj einen massiven Angriff auf die Ukraine vor. Selenskyj beruft sich dabei auf Geheimdienstinformationen. Die ukrainischen Sicherheitsdienste und die Luftwaffe seien bereit, im Rahmen der eigenen verfügbaren Verteidigungsmittel zu reagieren, so der Präsident. Rund 30 heimische Banken waren am Nachmittag von einem Systemausfall betroffen. Kundinnen und Kunden konnten weder mit Karte bezahlen noch online Geld überweisen. Betroffen waren etwa die Hypo- und Volksbanken sowie die Bank 99. Auslöser war ein Stromausfall im Großraum Innsbruck, wo der Server eines Softwareanbieters steht. Kurz vor dem 80. Geburtstag von Nobelpreisträgerin Elfriede Jelinek hat die Stadt Wien bekannt gegeben, einen Teil ihres literarischen Archivs zu kaufen. Rund 600.000 Euro will die Stadt für den Teil Vollers ausgeben. Bernd Macedolnik.
2: Wer immer schon mal die Werkmanuskripte, Typoskripte und Korrespondenzen von Elfriede Jelinek mit eigenen Augen sehen wollte, kann das in Zukunft in der Wien-Bibliothek im Rathaus tun. Dort soll der Teilvorlass der Literatur-Nobelpreisträgerin nach wissenschaftlicher Bearbeitung öffentlich zugänglich gemacht werden. Zum literarischen Archiv der Autorin gehören auch Lebensdokumente und von Jelinek selbst angelegte Sammlungen zur Rezeption ihres Werkes. Der Kaufpreis von 600.000 Euro für den Teilvorlass wurde auf Grundlage von Gutachten ermittelt. Es sei wichtig, das literarische Archiv Jelineks für kommende Generationen in Wien zu sichern, heißt es aus dem Rathaus. Die FPÖ kritisiert den hohen Kaufpreis angesichts des laufenden Sparzwangs und fordert eine Veröffentlichung der Gutachten.
0: Finnland stoppt den Bau von 2 neuen Google-Rechenzentren. Beide Projekte sollen zuerst einer Umweltverträglichkeitsprüfung unterzogen werden. Die Aufsichtsbehörde hat eine Untersuchung eingeleitet. Demnach besteht der Verdacht, dass im Zuge der Bauarbeiten hunderte Hektar Wald gerodet wurden. Nach der gescheiterten Hinrichtung im US-Bundesstaat Tennessee ist die betroffene Krista Pike wieder bei Bewusstsein. Gabriele Tüchler, die 50-Jährige, ist auch wieder ansprechbar.
3: Die Anwälte von Krista Pike sagen, dass sie wach ist und sprechen kann. Sie wird weiter in einem Krankenhaus intensivmedizinisch versorgt. Trotz der schweren Verletzungen, die sie an ihren Armen erlitten hat, ist sie noch immer mit Handschellen gefesselt und an das Bett gekettet, sagen ihre Anwälte. Ihre Prognose sei weiterhin unklar und sie stehe vor einem langen Genesungsprozess. Die 50-jährige Pike sollte am vergangenen Mittwoch hingerichtet werden, hat allerdings 2 Giftspritzen überlebt.
0: Nach Jahrzehnten im klassischen US-Fernsehen wechseln die Emmy Awards ins Streaming. Ab 2027 wird die wichtigste US-Fernsehpreisverleihung bei Prime Video übertragen, wie die Television Academy mitgeteilt hat. Die Preise sollen aber ohne Abo anzusehen sein und weiter im September verliehen werden. Die Vereinbarung soll vorerst 6 Jahre laufen. Bisher wechselte die Übertragung der Emmys zwischen den Sendern ABC, CBS, Fox und NBC. Das waren die Nachrichten mit Lorenz Wildner. Wir kommen noch zum Wetter.
4: Der Regen in Teilen von Vorarlberg klingt bald ab und dann bleibt es heute überall trocken. Anfangs ist es heute kühl und stellenweise nebelig. Tagsüber wird es noch einmal recht sonnig und für Anfang Oktober sehr warm mit Höchstwerten von 18 bis 26 Grad. Am wärmsten wird es dabei im Osten. Und es kommt heute lebhafter, teils föhniger Südwind auf. Am Donnerstag kühlt es mit teils starkem Regen in der Westhälfte Österreichs schon deutlich ab. Spätestens in der Nacht auf Freitag auch dann ganz im Osten. Soviel zum Wetter mit Thomas Vostal.
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1: Es ist 1 Uhr im Nachrichtenstudio, Gabriele Tüchler. Gebrauchte Kleidung kaufen und verkaufen. Dafür nutzen viele Menschen die Online-Plattform Vinted. Millionen Artikel, ständig neue Angebote und ein Algorithmus, der mitlernt, was uns gefällt. Doch in Online-Foren berichten Nutzer bereits davon, dass sie sich süchtig fühlen. Anke Mandl berichtet.
2: Der Algorithmus merkt sich, was uns gefällt und zeigt uns ähnliche Angebote. Dazu kommt die Verknappung. Viele Secondhand-Teile gibt es nur einmal. Gleichzeitig sehen wir, wenn andere Nutzer Interesse haben oder bereits ein Angebot gemacht haben. Diese Kombination kann den Kaufdruck verstärken, sagt Waltraud Posch von der Suchtprävention Vivid.
3: Es erzeugt Stress, denn es motiviert mich zum raschen Handeln. Diese künstliche Verknappung sagt mir, du musst dich schnell entscheiden, sonst ist das Teil vielleicht weg.
2: Vinted verweist auf Ö3-Nachfrage auf die Merkliste. Dort kann man Artikel speichern und später in Ruhe entscheiden. Genau das empfiehlt auch die Suchtprävention. Vor dem Kauf kurz innehalten und sich fragen, warum man gerade kaufen möchte. Denn problematisch wird es nicht ab einer bestimmten Zahl an Teilen, sondern wenn das Kaufen selbst zum Bedürfnis wird.
1: Mehr als 60.000 Schülerinnen und Schüler haben heuer die Sommerschule besucht. Gleichzeitig meldet die Bildungsdirektion, dass mehr als 1.000 Kinder der Verpflichtung, die Sommerschule zu besuchen, nicht nachgekommen sind. Besonders viele Fälle gab es in Wien, Oberösterreich und der Steiermark. Auf der Burg Schleining im Bezirk Oberwart laufen nach einer Greenpeace-Warnung vorsorgliche Arbeiten wegen einer möglichen Asbestbelastung. Theresa Eder, sie sollen vor den kommenden Herbst-Events abgeschlossen sein.
4: Das betroffene Material wird befeuchtet und mit neuem Material abgedeckt. Damit soll verhindert werden, dass Asbestfasern freigesetzt werden. Laut Landesholding handelt es sich um eine reine Vorsichtsmaßnahme. Bei den Arbeiten entstehe kein Staub. Außerdem werde die vorgeschriebene Schutzausrüstung verwendet. Bis zum Beginn der Halloween-Veranstaltung sollen die Maßnahmen abgeschlossen sein. Greenpeace hat erst Ende September wieder vor einer Asbestbelastung bei der Burg Schleining gewarnt und eine Sperre des Areals gefordert.
1: US-Präsident Donald Trump will nach dem Tod einer Laborantin in Russland mit Kreml-Chef Wladimir Putin telefonieren. Die US-Gesundheitsbehörde hat zuvor mitgeteilt, dass sie Berichte über einen Verdachtsfall einer Lungenpest in der russischen Region Irkutsk aufmerksam verfolge. Und jetzt zum Wetter, unser Thomas Wostal.
5: Heute ist es zunächst wieder kühl und teils nebelig. Tagsüber setzt sich aber die Sonne durch und es wird sehr warm mit 18 bis 26 Grad am Nachmittag. Am wärmsten wird es dabei im Osten. Außerdem kommt heute lebhafter föhniger Südwind auf. Morgen Donnerstag die Wetterumstellung. In der Westhälfte von Österreich kühlt es mit teils starkem Regen schon deutlich ab und spätestens in der Nacht auf Freitag erreicht diese Kaltfront dann auch den Osten. Die Schneefallgrenze sinkt bis Freitag früh auf 1900 bis 1600 Meter Höhe.
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1: Es ist 2 Uhr im Nachrichtenstudio. Gabriele Tüchler. Morgen Donnerstag geht es nochmal um jede Sekunde für Photovoltaikbesitzer, denn der letzte Fördercall des Jahres steht an. 2027 soll dann alles anders werden, berichtet Paul Siehorsch.
2: Der Förderfokus liegt dann auf Batteriespeichern und es gilt nicht mehr das aktuelle First-Come-First-Serve-Prinzip, sondern man holt das Geld nach dem Einbau mit der Rechnung ab, Energiestaatssekretärin Elisabeth Seehettner von der ÖVP.
3: Man macht ganz normal den Auftrag, lässt seine Anlage fertigstellen mit dem Speicher und dem System des Energiemanagements und dann, wenn das Ding fertig abgerechnet ist und fertiggestellt ist, kann man dann mit seiner Rechnung die Förderung bekommen.
2: Wie viel Geld 2026 im Topf sein wird, lässt Seehettner noch offen. Es werde jedenfalls so viel sein, dass auch Ende des Jahres noch Anträge durchgehen. Eine Oppositionspartei ist für den Parlamentsbeschluss zur neuen Förderung nötig. Lukas Hammer von den Grünen kritisiert, dass noch wenige Details zur neuen Förderung auf dem Tisch liegen und erfordert höhere Fördermittel im kommenden Jahr.
1: Wieder wird die Jahreskarte der Wiener Linien ab Anfang nächsten Jahres teurer. Sie soll ab 2027 jährlich an die Inflation angepasst werden. Wie stark sie im kommenden Jahr steigt, ist noch offen. Bei einem Cyberangriff auf das Gerichtssystem des US-Bundesstaates Arizona sind personenbezogene Daten von mehr als 1 Million Menschen gestohlen worden. Der Angriff soll damit begonnen haben, dass ein Gerichtsangestellter auf einen bösartigen Link in einem E-Mail geklickt hat. Einmal von Südamerika aus rund um die Welt zurück nach England. Ein 57-jähriger britischer Abenteurer ist mehr als 50.000 Kilometer gewandert und geschwommen. 28 Jahre lang hat die Reise gedauert, Daniel Theisel.
4: November 1998, Karl Bashby, damals noch 29 Jahre alt, startete in Punta Arenas in Chile. Sein Ziel, Hull im Norden Englands. Ohne